0: Yes. Die Zufahrtsstraßen zum Stadion sind weitgehend abgesperrt. Auch die Fanmeile im historischen Zentrum der Stadt wird streng überwacht, damit Protestaktionen das Fußballfest nicht beeinträchtigen.
1: Anpfiff ist um 21 Uhr unserer Zeit. Deutschland startet dann am Sonntag ins Turnier gegen Curaçao. Bei einem schweren Busunfall bei Dachau in Oberbayern ist ein Zweitklässler ums Leben gekommen. Zwei weitere Grundschulkinder wurden schwer verletzt, auch eine Lehrerin der Grundschule in Haimhausen. Die zwei Busse waren in einer Kurve zusammengestoßen. Wie es genau zu dem Unglück kommen konnte, das muss noch geklärt werden. Der Iran hat die Straße von Hormus nach eigenen Angaben jetzt komplett für die Schifffahrt gesperrt. Das Militär droht, jedes Schiff anzugreifen, das die wichtige Meerenge passieren will, und meldet auch schon Beschuss auf zwei Schiffe. Hintergrund sind neue US-Angriffe. Gerade in der Nacht haben sie stattgefunden und haben vor allem Ziele im Süden des Irans getroffen. Die Straße von Hormus ist eine der wichtigsten Transportrouten für Öl und Gas weltweit. Die deutschen Haushalte geben immer mehr Geld für digitale Abos aus. Im Schnitt sind es mittlerweile 62 Euro jeden Monat und fast jeder Fünfte zahlt sogar über 100 Euro. Laut einer Studie wären 71% der Deutschen bereit, persönliche Daten für bessere KI-Angebote zu teilen. Das ist mehr als zum Beispiel in Großbritannien oder auch in Frankreich. In München treffen sich ab heute die Bildungsminister von Bund und Ländern. Dabei stehen Sport und Bewegung für die Kinder ganz weit oben auf der Tagesordnung. Zum Beispiel sollen die Bundesjugendspiele reformiert werden. Grundschulen sollen sie wieder als Wettkampf austragen können, also mit Platzierungen und direktem Vergleich. Und es geht um eine gemeinsame Erklärung zu Social Media. Schulen sollen den Jugendlichen Medienkompetenz vermitteln. Eltern tragen aber die Hauptverantwortung beim Medienkonsum ihrer Kinder, heißt es darin.
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1: Momentan haben wir zwei Meldungen. Einmal die A7 Ulm Richtung Füssenreute zwischen dem Kreuz Memmingen und Memmingen Süd. Da sind in der Baustelle die Warnbarken, also diese Abgrenzungspfosten, verrutscht. Die stehen jetzt mitten auf der Fahrbahn zum Teil. Und die Westumfahrung München, die A99 Fahrt Richtung Nürnberg. Da haben wir im Allacher Tunnel momentan Behinderungen. Nachdem die Höhenkontrolle ausgelöst wurde, ist hier die linke Spur noch gesperrt. Rechte Spur ist allerdings freigegeben. Wo es geht, gute und sichere Fahrt.

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1: Wir sind noch einstellig unterwegs. War nicht eigentlich Sommeranfang meteorologisch? Im Moment hat das Wetter auf jeden Fall keine Lust drauf. Höchstens 17 Grad heute, Regen und Wind. Mal wieder zwischendurch, kann es aber auch mal die Sonne durchschaffen.
0: Es ist 2:30. 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
2: Ich bin Yves Simon. Bei einem schweren Busunfall bei Dachau in Oberbayern ist ein Zweitklässler ums Leben gekommen. Zwei weitere Grundschulkinder wurden schwer verletzt, auch eine Lehrerin der Grundschule in Haimhausen. Die zwei Busse waren in einer Kurve zusammengestoßen. Wie es genau zu dem Unglück kommen konnte, das muss noch geklärt werden. Der Iran hat die Straße von Hormus nach eigenen Angaben jetzt komplett für die Schifffahrt gesperrt. Das Militär droht, jedes Schiff anzugreifen, das die wichtige Meerenge passieren will, und meldet auch schon Beschuss auf zwei Schiffe. Hintergrund sind neue US-Angriffe. Gerade in der Nacht haben sie stattgefunden und haben vor allem Ziele im Süden des Irans getroffen. Die Straße von Hormus ist eine der wichtigsten Transportrouten für Öl und Gas weltweit. Das waren die Nachrichten um 5:30.
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2: Momentan haben wir zwei Meldungen. Einmal die A7 Ulm Richtung Füssenreute zwischen dem Kreuz Memmingen und Memmingen Süd. Da sind in der Baustelle die Warnbarken, also diese Abgrenzungspfosten, verrutscht. Die stehen jetzt mitten auf der Fahrbahn zum Teil. Und die Westumfahrung München, die A99 Fahrt Richtung Nürnberg. Da haben wir im Allacher Tunnel momentan Behinderungen. Nachdem die Höhenkontrolle ausgelöst wurde, ist hier die linke Spur noch gesperrt. Rechte Spur ist allerdings freigegeben. Wo es geht, gute und sichere Fahrt.
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1: So gar nicht sommerlike die Woche, ne? Kalt, nass und grau. Heute kann aber immerhin zwischendurch mal die Sonne durchspitzen.
0: Es ist 3 Uhr. 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
2: Ich bin Yves Simon. Die Spitzen der schwarz-roten Koalition haben am Abend weitere Gespräche mit Arbeitgebern und Gewerkschaften über Reformen vereinbart. Das hat Regierungssprecher Cornelius nach Beratungen am Abend im Kanzleramt mitgeteilt. Für uns berichtet Thomas Brockt aus Berlin.
3: Mehr als 3 Stunden dauerten die Gespräche. Konkrete Ergebnisse gab es nicht, aber die konstruktive und konzentrierte Atmosphäre wurde gelobt. Es geht um viel. Bis zur Sommerpause will Schwarz-Rot grundlegende Reformen auf den Weg bringen, etwa bei Steuern und Sozialversicherungen, und sucht deshalb den Schulterschluss mit Arbeitgebern und Gewerkschaften.
2: Der Tankrabatt läuft wie geplant Ende des Monats aus. Die Steuersenkung von knapp 17 Cent pro Liter hatte Benzin und Diesel seit Mai günstiger gemacht. Der Tankstellenverband TIV rechnet damit, dass sich die Preise hinterher bei etwa 2 Euro je Liter einpendeln werden. Eine Verlängerung der Entlastung halten Union und SPD für finanzpolitisch nicht sinnvoll. Sie wollen lieber die Bürger an anderer Stelle entlasten. Zum Beispiel ist eine Senkung der Stromsteuer im Gespräch oder auch eine Entlastung bei der Einkommens. Steuer. Einen Monat war jetzt Waffenruhe angesagt, aber jetzt droht der Iran-Krieg wieder zu eskalieren. Die USA haben nach eigenen Angaben in der Nacht mehrere Ziele im Iran zur Selbstverteidigung angegriffen. Die Regierung im Iran hat jetzt erklärt, die Straße von Hormuz ist komplett gesperrt. Jedes durchfahrende Schiff wird angegriffen, heißt es. Es gibt auch erste Berichte über Zusammenstöße auf See. Amerikanische Schiffe sollen nahe der Meerenge mit Raketen und Drohnen beschossen worden sein. Iranische Medien melden außerdem Explosionen in mehreren Hafenstädten. In den Tiroler Bergen ist ein Wanderer aus Ettlingen in Baden-Württemberg

0: Württemberg nach einer Nacht im Schnee schwer verletzt gerettet worden. Der Mann war allein zu einer Tour aufgebrochen und nicht mehr zurückgekehrt. Daraufhin wurde eine große Suchaktion gestartet. Der Mann wurde am Morgen in etwa 2200 Metern Höhe in einem Schneefeld gefunden. Die Retter sprechen jetzt von einem Wunder, dass er die Nacht bei Kälte und Schneefall überlebt hat. Im legendären Aztekenstadion in Mexico City wird heute Abend die bisher größte Fußball-Weltmeisterschaft der Geschichte eröffnet. Mitgastgeber Mexiko trifft im Auftaktspiel auf Südafrika. Anstoß ist um 21 Uhr unserer Zeit. Insgesamt stehen 104 Partien auf dem Programm. 48 Teams sind beteiligt, und Kanada. Überschattet wird der Start von Sicherheitsbedenken wegen leerer Protesten in Mexiko-Stadt und auch wegen einer Unwetterwarnung.
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0: Die A9 Nürnberg in Richtung Berlin zwischen dem Nürnberger Kreuz und Lauf. Da steht ein LKW auf dem Seitenstreifen, der ragt aber auch in die rechte Spur mit rein. Ansonsten eine gute und sichere Fahrt.

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1: Wir sind noch einstellig unterwegs. War nicht eigentlich Sommeranfang meteorologisch? Im Moment hat das Wetter auf jeden Fall keine Lust drauf. Höchstens 17 Grad heute, Regen und Wind. Mal wieder zwischendurch, kann es aber auch mal die Sonne durchschaffen.
0: Es ist 3:30. 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
2: Ich bin Yves Simon. Die Spitzen der schwarz-roten Koalition haben am Abend weitere Gespräche mit Arbeitgebern und Gewerkschaften über Reformen vereinbart. Das hat Regierungssprecher Cornelius nach Beratungen am Abend im Kanzleramt mitgeteilt. Für uns berichtet Thomas Brockt aus Berlin.
3: Mehr als 3 Stunden dauerten die Gespräche. Konkrete Ergebnisse gab es nicht, aber die konstruktive und konzentrierte Atmosphäre wurde gelobt. Es geht um viel. Bis zur Sommerpause will Schwarz-Rot grundlegende Reformen auf den Weg bringen, etwa bei Steuern und Sozialversicherungen, und sucht deshalb den Schulterschluss mit Arbeitgebern und Gewerkschaften.
2: Der Tankrabatt läuft wie geplant Ende des Monats aus. Die Steuersenkung von knapp 17 Cent pro Liter hatte Benzin und Diesel seit Mai günstiger gemacht. Der Tankstellenverband TIV rechnet damit, dass sich die Preise hinterher bei etwa 2 Euro je Liter einpendeln werden. Eine Verlängerung der Entlastung halten Union und SPD für finanzpolitisch nicht sinnvoll. Sie wollen lieber die Bürger an anderer Stelle entlasten. Zum Beispiel ist eine Senkung der Stromsteuer im Gespräch oder auch eine Entlastung bei der Einkommensteuer. Das waren die Nachrichten um 3:30.
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2: Die A9 Nürnberg in Richtung Berlin zwischen dem Nürnberger Kreuz und Lauf. Da steht ein LKW auf dem Seitenstreifen, der hakt aber auch in die rechte Spur mit rein. Ansonsten eine gute und sichere Fahrt.
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1: So gar nicht sommerlike die Woche, ne? Kalt, nass und grau. Heute kann aber immerhin zwischendurch mal die Sonne durchspitzen.
0: Es ist 4 Uhr. 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
2: Ich bin Yves Simon. Die deutsche Fußballnationalmannschaft dürfte die Eröffnung der Weltmeisterschaft heute in ihrem Quartier gemütlich vor dem Fernseher verfolgen. Wirklich lange gedulden, bis sie dann endlich selbst ins Geschehen eingreifen können, müssen sich die Spieler ja nicht. Am Sonntag schon trifft das Team von Bundestrainer Nagelsmann auf Curaçao. Für uns berichtet Thomas Bremser aus Winston-Salem. Thomas, wie wird die Mannschaft denn die Eröffnung heute erleben? Was hast du da rausbekommen?
3: In ihrem abgeschirmten Quartier, 3 Uhr nachmittags beginnt das Spiel, das Team hat dafür den halben Tag frei bekommen und kann zum Beispiel am Pool gucken, auf einer Leinwand, hat David Raum erzählt.
4: Ich glaube, die ganze Welt ist ready. Ich glaube, wenn dann das erste Spiel gespielt ist, kommt jeder auch so ein bisschen in Fahrt und in Wärmestimmung.
3: Sportdirektor Rudi Völler wird im Stadion sein, in Mexiko-Stadt, für ihn was ganz Besonderes.
5: Für mich mit Abstand das schönste Stadion weltweit, das Aztekenstadion, und genieße es wirklich, im Stadion zu sein.
3: Also die Vorfreude im deutschen Lager ist da.
2: Bei einem Busunglück im Landkreis Dachau in Oberbayern ist ein Zweitklässler ums Leben gekommen. Laut Polizei sind 30 weitere Kinder, eine Lehrerin und 2 Busfahrer verletzt worden, teilweise schwer. 2 Grundschulklassen waren am Mittag in einem Reisebus auf dem Weg zu einem Schulausflug gewesen, als das Fahrzeug bei Hebertshausen einen entgegenkommenden Linienbus ohne Fahrgäste touchiert hat. Die Ursache ist noch unklar, Alkohol hatte aber keiner der beiden Fahrer getrunken, wie ein anschließender Test ergeben hat. Rund um die iranische Hauptstadt Teheran hat es in der Nacht gleich mehrere Explosionen gegeben. Staatsmedien berichten von Detonationen in der Millionenvorstadt Karaj und im südöstlich gelegenen Varamin. Teilweise wurden Kampfdrohnen gesichtet. In sozialen Netzwerken ist von einer Angriffswelle die Rede, nachdem die USA vorher Ziele an der Südküste des Irans bombardiert hatten. Die deutschen Haushalte geben immer mehr Geld für digitale Abos aus. Im Durchschnitt sind es inzwischen 62 Euro im Monat. Fast jeder Fünfte zahlt über 100 Euro sogar. Laut der Studie wären 71% der Deutschen bereit, persönliche Daten für bessere KI-Angebote freizugeben. Das sind mehr Menschen als zum Beispiel in Großbritannien oder auch in Frankreich. Papst Leo hat in der Sagrada Familia in Barcelona

0: Verona den 172,5 Meter hohen Jesusturm eröffnet und geweiht. Ein Kreuz macht die noch unvollendete Basilika von Antonio Gaudi zur höchsten Kirche der Welt noch vor dem Ulmer Münster.
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0: Wenig los, nur auf der A7 Ulm Richtung Würzburg. Da steht ein LKW mit Panne in der Raststätte Ellwanger Berge und zwar auf dem Beschleunigungsstreifen, wo es zurück auf die Autobahn geht. Ansonsten eine gute und sichere Fahrt.

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1: Wir sind noch einstellig unterwegs. War nicht eigentlich Sommeranfang meteorologisch? Im Moment hat das Wetter auf jeden Fall keine Lust drauf. Höchstens 17 Grad heute, Regen und Wind. Mal wieder zwischendurch, kann es aber auch mal die Sonne durchschaffen.
0: Es ist 16:30. 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
2: Ich bin Yves Simon. Rund um die iranische Hauptstadt Teheran hat es in der Nacht gleich mehrere Explosionen gegeben. Staatsmedien berichten von Detonationen in der Millionenvorstadt Karaj und im südöstlich gelegenen Varamin. Teilweise wurden Kampfdrohnen gesichtet. In sozialen Netzwerken ist von einer Angriffswelle die Rede, nachdem die USA vorher Ziele an der Südküste des Irans bombardiert hatten. Die deutschen Haushalte geben immer mehr Geld für digitale Abos aus. Im Durchschnitt sind es inzwischen 62 Euro im Monat. Fast jeder Fünfte zahlt über 100 Euro sogar. Laut der Studie wären 71% der Deutschen bereit, persönliche Daten für bessere KI-Angebote freizugeben. Das sind mehr Menschen als zum Beispiel in Großbritannien oder auch in Frankreich. Das waren die Nachrichten um 17:30.
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2: Wenig los, nur auf der A7 Ulm Richtung Würzburg. Da steht ein LKW mit Panne in der Raststätte Ellwanger Berge und zwar auf dem Beschleunigungsstreifen, wo es zurück auf die Autobahn geht. Ansonsten eine gute und sichere Fahrt.
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1: Es gibt diese Morgen, da läuft alles gleichzeitig. Der Tee oder der Kaffee wird kalt, man sucht seine Schlüssel, das Radio läuft nebenbei. Im Kopf bereits die To-Do-Liste des Tages. Und dann sitzt man da, vielleicht nur für einen kurzen Moment und merkt, eigentlich bin ich schon am Laufen, bevor der Tag überhaupt angefangen hat. Ich kenne das auch. Und dann passiert manchmal etwas Merkwürdiges. Ein vertrautes Lied im richtigen Moment, das Rascheln der Blätter am Fenster, ein kurzer Moment der Ruhe. Nichts Besonderes eigentlich. Aber manchmal denke ich, vielleicht beginnt ein guter Tag gar nicht mit Motivation oder lückenloser Planung. Vielleicht beginnt er mit einem kleinen Moment der Aufmerksamkeit, mit dem Gedanken, ich muss nicht alles können, lösen und schaffen. Erstmal nur dieser Morgen, dieser Moment, dieser Tag. Larissa Riener, Katholische Erwachsenenbildung Straubing-Bogen.

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1: So gar nicht sommerlike die Woche, ne? Kalt, nass und grau. Heute kann aber immerhin zwischendurch mal die Sonne durchspitzen.
0: Es ist 5 Uhr. 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
2: Ich bin Yves Simon. Schönen guten Morgen. Im Aztekenstadion in Mexico City wird heute Abend die bisher größte Fußball-WM in der Geschichte eröffnet. Im Auftaktspiel trifft Mitgastgeber Mexiko auf Südafrika. Los geht's um 21 Uhr unserer Zeit. Die Eröffnungsfeier, die startet schon ab 7:30. Insgesamt stehen 104 Partien an mit 48 Teams insgesamt. Weitere Gastgeber sind die USA und Kanada. Überschattet wird der Start von Sicherheitsbedenken in Mexico City und auch drohenden Unwettern. Andrea Sosa Cabrios berichtet für uns aus Mexiko. Wie ist denn die Stimmung in der Stadt vor der großen Eröffnung?
3: Also ganz ehrlich, Mexiko ist gerade ein echtes Land der Gegensätze. Auf der einen Seite hat man seit Tagen diese massiven Straßenblockaden von Demonstranten. Die Stadt ist stellenweise echt im Ausnahmezustand. Chaos, Stau überall. Und da denkt man, okay, Fußballstimmung eher nicht. Aber dann geht man einfach mal in den Supermarkt und da steht die Hälfte der Leute im Trikot der mexikanischen Nationalmannschaft an der Kasse.
2: Nach einem tödlichen Busunfall bei Hebertshausen in Oberbayern läuft die Ursachensuche. Ein Reisebus mit Grundschulkindern war gestern mit einem leeren Linienbus zusammengestoßen. Ein Zweitklässler ist gestorben. Mehrere Kinder und auch eine Lehrerin sind schwer verletzt worden. Weitere Schüler und beide Fahrer leicht. Alkoholtests bei den Fahrern waren negativ. Bundesjustizministerin Hubich will Vergewaltigungen deutlich härter bestrafen. Die Verjährungsfrist soll von momentan meistens 5 Jahre auf 20 Jahre verlängert werden. Das hat sie in einem Gespräch mit dem Redaktionsnetzwerk Deutschland angekündigt. Hubich findet das angemessen wie bei vergleichbar schweren Verbrechen. In Würzburg und in der Nachbargemeinde Gerbrunn gibt es momentan Bakterien im Trinkwasser. Das Gesundheitsamt sagt, Wasser vorm Trinken oder Kochen unbedingt sprudelnd abkochen und dann 10 Minuten abkühlen lassen. Das gilt auch fürs Zähneputzen. Grund ist aktuell eine Verunreinigung im Pumpwerk. Duschen und Wäsche waschen, das geht aber ganz normal. Bundeskanzler Merz hat einer an Hautkrebs erkrankten Frau nach einem kontroversen Bürgerdialog in Salzwedel einen Brief mit einer Autogrammkarte geschickt. Die Patientin hatte ihn dort wegen der geplanten Gesundheitsreform und angeblich geplanter Lohnerhöhungen für die Regierung kritisiert. Merz hat eine Erhöhung der Regierungsbezüge scharf zurückgewiesen und die Reformpläne auch verteidigt.

0: nicht. Jetzt aber wünscht er der Frau schriftlich nachträglich noch alles Gute.
1: Wir schauen auf die Straßen, da ist es noch ruhig. Blitzer aktuell Fehlanzeige. Wenn ihr irgendwo einen entdeckt, gerne durchklingeln oder WhatsApp ins Studio 0800 14 15 800. Gute Fahrt.
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4: Guten Morgen zusammen.
1: Guten Morgen.
4: Jörg ist heute schon unglaublich gut drauf. Du freust dich, dass ich wieder da bin, oder?
1: Ja, klar. Und dass die WM losgeht.
4: Oh, Männer.
1: Nein, Fußballfans. Heute geht's los, Freunde. WM 2026. Wir starten den Countdown heute mit unserem Bonussong-Spezial mit den größten WM-Songs aller Zeiten. Jede Stunde.
4: Jetzt starten wir erstmal den Musikmix deines Lebens. Millennium Hit von Nelly Furtado. Power Sound gibt's von Austi. Den Anfang machen die 80er. Lou Gramm mit Midnight Blue.
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0: Hallo, wach mit Austis. Schönen guten Morgen am Donnerstag. Heute geht's los. Fußball-Weltmeisterschaft 2026. Ja, die Eröffnungsfeier und das Eröffnungsspiel aus dem Aztekenstadion heute in Mexiko-Stadt. Und dann geht's in die erste Partie Mexiko gegen Südafrika. Anpfiff ist um 21 Uhr. Die Deutschen, die müssen am Sonntag ran. Ihr könnt euch noch bewerben für unser Heimspiel. Und wir kommen zu euch und schauen gemeinsam Fußball.
1: Heute ist der 11. Juni. Linkin Park spielen heute Abend in der Arena in Fredmanning. Wenn ihr dabei seid, dann viel Spaß und lasst's ordentlich krachen.
0: Das Radl feiert heute seinen Erfindungstag. Der Bayer Karl Freiherr Dreist, der stellt vor 209 Jahren den Urtyp des Radls vor. Ein Laufrad war das damals, fortan die Dressine genannt.
1: Vor 33 Jahren beginnt die Dinomanie. Steven Spielbergs Jurassic Park 1 kommt in die Kinos und cool. Sorgt weltweit für einen Dinosaurier-Boom. Mittlerweile gibt's 7 Teile, eine Zeichentrickserie und jede Menge Merchandise. Ein echtes Millionengeschäft hat er da vor 33 Jahren losgetreten.
0: Ja, und sie brüllen immer noch. Ich habe die Dinos übrigens erst vergangenes Wochenende im Edelweiss Freizeitpark getroffen. Boah, beeindruckende Größe, die Viecher. Vor 24 Jahren, da startet in den USA American Idol, das Pendant zu Deutschland sucht den Superstar. Die erste Staffel, die hat damals einen echten Superstar herausgebracht. Kelly Clarkson, die hat damals gewonnen.
1: Ein echter Superstar, auch heute im Tageshit, Nelly Furtado. Die ist vor 20 Jahren auf Platz 1 der Charts mit Man Eater.
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0: von The Voice Kids auf die große Bühne. Zoe Wees aus Hamburg. Mit 15, da war sie bei The Voice Kids dabei. Mit 17, da hat sie dann ihre erste Single veröffentlicht. Die hier, Control.
1: Guten Morgen bei den Muntermachern. Viertel nach fünf vorbei. Das WM-Fieber steigt.
0: Ja,
1: heute Abend geht's los. Eröffnungsfeier und anschließend das Eröffnungsspiel Mexiko gegen Südafrika. Unsere Jungs, die sind dann am Sonntag ab 19 Uhr dran gegen Curaçao.
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1: und
0: ein.
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0: Jawohl.
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0: Richtig cool.
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0: Guten Morgen am Donnerstag, gleich wird's 5:30.
1: Zeit für ein News-Update. Lisa Gruppwinkler aus unserer Nachrichtenredaktion gleich mit der Meldung.
0: Autofahrer brauchen gute Nerven auf der A3.
1: Mehr dazu nach dem Blick aufs Wetter.
0: Es tut sich nicht wirklich was. Wolken, Regen, ab und zu Sonne, das Ganze bei 14 bis 18 Grad.
1: Morgen das gleiche Bild. Ab Samstag ist Wetterbesserung in Sicht.
2: Es ist 5:30. 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
3: Mit Lisa Gruppwinkler. Nach dem Abschluss ab in die Berufsschule. Gestern feiert Bayern die duale Ausbildung. Beim Tag der Ausbildung tourt Arbeitsministerin Ulrike Schaaf durch Niederbayern und besucht Unternehmen. Die sind abhängig vom Fachkräftenachwuchs und haben oft noch offene Stellen. Wie Jugendliche einen Job finden, der zu ihnen passt, weiß Johannes Karasek von der IHK Niederbayern.
4: Ja, von Social Media über die Ausbildungsmessen gibt es ja sehr viele Möglichkeiten, aber eines der vielleicht besten Instrumente dafür ist auf jeden Fall das Praktikum. Hier bekommt man eben ja ganz praktische Einblicke in den Betrieb und in die Ausbildung dort. Und umgekehrt kann sich auch das Unternehmen einen besseren Eindruck von einem möglichen Bewerber machen.
3: Azubis werden branchenübergreifend gesucht. Auch für kurzfristige Bewerbungen oder Berufseinstiege nach dem 1. September sind viele Unternehmen offen.
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5: 3 Tage lang Gaudi in der Innenstadt. Ende Juni findet wieder das Straubinger Stadtplatz Open Air statt. Welche Acts heuer dabei sind, weiß Simon Wagner, Leiter vom Stadtmarketing.
6: Dieses Jahr zum Stadtplatz Open Air begrüßen die Münchner Freiheit am Freitag. Am Samstag haben wir die Band Auf ein Wort, die macht so Austropop. Und am Sonntag macht man aber Neid.
5: Karten für die Konzerte gibt's in der Touristinfo. Vom Straubinger Stadtplatz, Leonie Hagen.
2: Neues aus der Region.
7: A3-Pendler haben gestern gar keinen Spaß. Am Vormittag kommt bei Wörth an der Donau-Wiesent ein Laster von der Straße ab. Vermutlich ist der Fahrer kurz abgelenkt gewesen. Er wird nicht verletzt, der Schaden hält sich in Grenzen. Dafür ufert die Bergung aus. Weil die bis in den Nachmittag dauert, ist die Autobahn stundenlang halbseitig gesperrt. Das sorgt für viele lange Staus. Aus der Verkehrsredaktion, Daniel Falkiewicz.
2: Und jetzt maximal informiert über Deutschland und die Welt.
3: Ein Kind stirbt, 3 weitere Menschen werden schwerst verletzt. Das ist die traurige Bilanz nach einem schweren Busunglück im Kreis Dachau. Gestern krachen hier ein Linienbus und ein Reisebus, besetzt mit 2 Grundschulklassen, ineinander. Neben einigen Schwerstverletzten gibt es knapp 30 weitere Verletzte. Zur genauen Unfallursache wird aktuell noch ermittelt. Wir schauen nach Berlin. Hier gibt Bundeskanzler Merz heute seine Regierungserklärung zum EU-Gipfel ab. Der startet kommende Woche in Brüssel. Themen sind unter anderem der Ukraine-Krieg, die Beziehung zu China und auch die Finanzplanung der Europäischen Union. Die ganze Welt schaut heute nach Amerika. In Mexiko startet am Abend die Fußball-WM 2026 mit dem Auftaktspiel Mexiko gegen Südafrika. Neben Mexiko sind auch Kanada und die USA Gastgeber. Für das erste Spiel auf US-amerikanischem Boden lässt sich US-Präsident Trump aber wohl entschuldigen. Sein Außenminister Rubio soll ihn vertreten. Soweit unser News-Update. Mehr gibt's in der App und auf der Website. Wie es auf den Straßen ausschaut, das weiß der Jörg.
0: Keine größeren Behinderungen. Blitzer habt ihr uns noch keine gemeldet. Wenn ihr irgendwo einen seht, gerne durchklingeln oder WhatsApp ins Studio 0800 14 15 800. Kommt gut ans Ziel.
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1: Wir starten in den Donnerstag, an dem die Fußball-Weltmeisterschaft losgeht.
0: Jawohl.
1: Tja, Fußball schauen im Biergarten, das ist heute Fehlanzeige. Die Schafskälte hat uns weiter im Griff. Jacke und Regenschirm schaden heute leider nicht.
0: Ja, umso wichtiger, die Playlist für den Sommer macht gute Laune, auch ohne Sonne. Gleich mit Michael Patrick Kelly.
1: Und wir rocken uns wach mit CC Top.
0: Schönen guten Morgen.
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0: Das ist die neue von Michael Patrick Kelly, The One. Guten Morgen bei den Muntermachern.
1: Jetzt also doch nicht. Was? Rolle rückwärts im Bundestag. Keine Diätenerhöhung für die Bundestagsabgeordneten. Eigentlich sollten die ja monatlich 500 Euro mehr bekommen. Um ein Zeichen zum Sparen zu setzen, verzichten sie jetzt drauf. Ach, wie gnädig.
0: Arme, ja, ganz, ganz arme Menschen. Dann muss das monatliche Gehalt von fast 12.000 Euro plus steuerfreie Aufwandspauschale von 5.500 Euro noch reichen. Wie wäre es denn mal mit einer leistungsbezogenen Bezahlung? Aber dann müssten wahrscheinlich die sogar noch dafür bezahlen, dass sie im Bundestag sitzen, oder?
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3: Ich bin der Niki Andi. Grüß euch. Die Fußball-Weltmeisterschaft fängt heute an. Das erste Spiel ist zu Mexiko. Um eine Reine auf die nachtriffend Mexikaner auf die Südafrikaner. Anschauen könnt ihr euch Spiel im ZDF. Der Tankrabatt läuft aus zum Monatsende. Das haben Union und Sozia so ausgekattelt. Die Mineralölkonzerne haben versprochen, dass sie einen Tankrabatt bis zum Ende voll an Verbraucher weitergeben. Und da halten sie sich auch dran, sagen sie. Haben sie das überhaupt schon einmal da? So wirklich pünktlich fahren die Regionalzüge in Bayern nicht. Im letzten Jahr sind gerade 84,9% von den Zügen so gefahren, wie sie hätten fahren sollen. Es geht aber auch noch schlimmer. Die Bahnstrecke zwischen Lehrte und Berlin, also auch eine Strecke, wo ein Haufen Leute fahren, soll 10 Monate lang ganz gespart werden. Gleise, Weichen und Lärmschutz sollen neu gemacht werden, heißt's. Ob sich nach 10 Monaten noch jemand daran erinnert, dass auf der Strecke einmal Züge gefahren sind, weiß man nicht. So, jetzt kennt ihr euch aus. Servus, macht's es gut.
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1: Heute in der WM-Edition. Heute Abend geht's los zur Eröffnung in Mexiko-Stadt.
2: 1990 hat bei der WM in Italien eine der größten Künstlerinnen Italiens den WM-Song performt. Gianna Nannini. Un'estate italiana. Gänsehaut pur.

0: mit dem Song sind wir 1990 Weltmeister geworden. Gianna Nannini, Un'estate Italiana.
1: Mit dem Sound der 90er geht's gleich weiter. Chesney Hawks bei den Muntermachern, the one and only.
0: 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Alle Infos dazu gleich, jetzt erstmal unser News-Update.
1: Jetzt wird 7. Lisa Gruppwinkler gleich mit der Meldung im News-Update.
0: Das Landratsamt braucht unsere Hilfe. Jetzt schauen wir aufs Wetter.
1: Boah, ja, wenn es sein muss. Es bleibt regnerisch. Wolken, Wind, Regen und 14 bis 18 Grad.
0: Morgen bleibt es genauso. Ab Samstag, da wird es dann endlich wieder besser.
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3: Mit Lisa Gruppwinkler. Der Sommer macht gerade Verschnaufspause. Nächste Woche kommt er aber zurück und damit die hohen Temperaturen in Niederbayern. Auf Gefahren und Schutz macht heute der Hitzeaktionstag aufmerksam. Warum der wichtig ist, erklärt Pia Ragnow. Sie koordiniert die bundesweite Aktion.
4: Das Ganze gibt es deswegen, weil Hitze das größte durch die Klimakrise bedingte Gesundheitsrisiko ist. Das ist besonders gefährlich für ältere Menschen, chronisch kranke Menschen, Kinder oder Menschen, die im Freien arbeiten. Aber Hitze betrifft uns alle. Und wir wissen, dass Extremhitzeereignisse mit lang anhaltenden Temperaturen über 40 Grad künftig in Deutschland häufiger auftreten werden und deswegen müssen wir uns vorbereiten.
3: Auch bei uns in der Region sind einige Veranstaltungen geplant. Einen Überblick findet ihr auf unserer Homepage.
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5: Der Landkreis bekommt einen neuen virtuellen Mitarbeiter. Das wird auf Social Media bekannt gegeben. Was hinter dem Maskottchen steckt, sagt uns Tobias Welk vom Landratsamt.
6: Wir sind momentan dran, die Homepage komplett zu relaunchen. Und im Zuge dieser Neuaufstellung der Homepage wird dann auch ein Chatbot etabliert. Und für den suchen wir jetzt gerade einen Namen. Also wenn da jemand Vorschläge hat, am besten mal auf unsere Instagram-Seite des Landkreises Straubing-Bogen schauen. Denn da sieht man diesen Chatbot auch.
5: Der noch namenlose Chatbot erinnert an eine Weizenähre in fescher Lederhose und Trachtenleiberl. Namensvorschläge könnt ihr direkt auf der Instagram-Seite des Landkreises abgeben. Aus dem Landratsamt in Straubing, Johannes Steckner.
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7: Die Bahn und Pünktlichkeit. Da wartet man schon auf die Pointe. Die Bayerische Eisenbahngesellschaft schaut auch genau auf die Uhr. Laut den Jahreszahlen liegt die Pünktlichkeitsquote in Bayern bei knapp 85%, weit über dem Schnitt. Die Länderbahn zwischen Gotteszell und Fichtach, die belegt Platz 2 mit über 97%. Überdurchschnittlich pünktlich sind auch die Regionalzüge der Niederbayerischen Länderbahn. Nachholbedarf haben dagegen der Donau-Isar-Express und der Lokalbahnanbieter Agilis. Aus der Niederbayern-Redaktion, Holger Beer.
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3: Ein Kind stirbt, 3 weitere Menschen werden schwerst verletzt. Das ist die traurige Bilanz nach einem schweren Busunglück im Kreis Dachau. Gestern krachen hier ein Linienbus und ein Reisebus, besetzt mit 2 Grundschulklassen, ineinander. Neben einigen Schwerstverletzten gibt es knapp 30 weitere Verletzte. Zur genauen Unfallursache wird aktuell noch ermittelt. Wir schauen nach Berlin. Hier gibt Bundeskanzler Merz heute seine Regierungserklärung zum EU-Gipfel ab. Der startet kommende Woche in Brüssel. Themen sind unter anderem der Ukraine-Krieg, die Beziehung zu China und auch die Finanzplanung der Europäischen Union. Die ganze Welt schaut heute nach Amerika. In Mexiko startet am Abend die Fußball-WM 2026 mit dem Auftaktspiel Mexiko gegen Südafrika. Neben Mexiko sind auch Kanada und die USA Gastgeber. Für das erste Spiel auf US-amerikanischem Boden lässt sich US-Präsident Trump aber wohl entschuldigen. Sein Außenminister Rubio soll ihn vertreten. Soweit unser News-Update. Mehr gibt's in der App und auf der Website. Wo es heute Morgen etwas länger dauert, Jörg hat den Überblick für euch.
0: Nichts Ärgeres, es ist noch ruhig. Blitzer aktuell Fehlanzeige, wenn ihr irgendwo einen entdeckt.

0: Direkt gerne durchklingeln oder WhatsApp ins Studio 0800 14 15 800. Gute Fahrt.
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0: So, der Countdown tickt. Heute Abend startet die Fußball-Weltmeisterschaft mit dem Eröffnungsspiel Mexiko gegen Südafrika.
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0: Jetzt erstmal Musik. Gute Laune-Sound aus den 90ern. Spice Girls. Vorher noch die aktuelle von Miles Smith und Shaboozey. Blink Twice.
3: Guten Morgen.

0: so don't blink twice. Zweimal blinzeln und schon geht's los. Mike Smith und Shaboozey. Blink twice.
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2: 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Juni, das letzte deutsche Gruppenspiel. 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

0: Schönen guten Morgen bei den Muntermachern. Viertel nach sechs vorbei. Ja, wir wackeln langsam Richtung Bad fertig machen für den Donnerstag.
1: Ja, das Wetter heute wieder wenig sommerlich. Ja. Die Schafskälte, die hat sich ganz schön eingenistet in Niederbayern. Es bleibt grau und regnerisch heute.
0: Na, dann muss es der Musikmix deines Lebens rausreißen. Bitteschön. Meghan Trainor gleich in der Playlist für den Sommer. Dear Future Husband.
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0: Donnerstag, der 11. Juni. Heute geht's los. Start der Fußball-Weltmeisterschaft.
1: Was heute sonst noch wichtig ist.
0: Ja, okay.
1: Gleich unser News-Update. Zum Beispiel mit der Meldung.
0: Ab heute rollt der Ball, der Euro auch. Mehr dazu gleich von Lisa Grubwinkler. Kurz und schmerzlos noch das Schafskältewetter.
1: Wolken, Regen, Wind und 14 bis 18 Grad. Und morgen wird's leider genauso. Ab Samstag wird's endlich wieder besser.
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3: Mit Lisa Grubwinkler. Der Ball rollt ab heute in Amerika. Hier startet die Fußball-WM. Fanartikel, neue Fernseher, Grillgut und Trikots dürfen beim Fußballabend natürlich nicht fehlen. Davon profitiert auch der Einzelhandel. Bernd Ullmann vom Handelsverband Bayern erklärt:
4: Wegen der späten Anstoßzeiten, aber auch wegen der schwachen Konsumstimmung gehen wir lediglich davon aus, dass in Niederbayern der Einzelhandel ein Plus durch die WM von knapp 30 Millionen Euro machen wird. Kleinvieh macht bekanntlich auch Mist. Mit jedem Sieg steigt die Stimmung und Nagelsmanns Truppe muss sich also am Riemen reißen. Und dann wird es auch für den Einzelhandel in Niederbayern eine insgesamt tolle Fußball-Weltmeisterschaft.
3: Die Einnahmen der Händler hängen also ganz davon ab, wie weit Deutschland kommt. Das erste Spiel hat unsere Nationalelf am Sonntag vor sich.
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5: Heute noch eine letzte Trainingsrunde. Am Wochenende wird's dann ernst beim Straubinger Herzogstadtlauf. Über 6200 Sportler haben sich schon angemeldet. Sie gehen am Samstag und Sonntag an den Start. Dabei sind für Samstag 7 und für Sonntag 4 Läufe geplant, alle durch die historische Innenstadt. Kurzentschlossene Läufer können sich am Wochenende noch nachmelden in der Ausstellungshalle A am Haken. Aus Straubing, Michael Wimmer.
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6: Die Diskussionen rund um die Isarbrücke reißen nicht ab. Zwar sollen die Bauarbeiten nun doch heuer fertig werden, trotzdem gibt's Unmut in der Bevölkerung. Unter anderem wegen der versprochenen Verbreiterung des Geh- und Radwegs, die bis dato auf sich warten lässt. Die Isarbrücke ist deswegen auch bei der nächsten Bauausschusssitzung Thema, übernächste Woche Montag. Dann steht Johann Eicher vom staatlichen Bauamt Landshut den Stadträten Rede und Antwort. Aus Landau, Patrick Wurmbach.
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3: Konzerthighlight in München. Heute und morgen spielt Linkin Park in der Landeshauptstadt, genau gesagt im Fußballstadion in Fröttmanning. Viele Fans kommen mit der U-Bahn, deswegen warnt die Münchner Verkehrsgesellschaft MVG jetzt schon vor Engpässen. Gleiches gilt für die Shows von den Foo Fighters und The Weeknd in den nächsten Wochen. Bundesjustizministerin Hubig will Vergewaltigungen härter bestrafen. Sie schlägt vor, die Verjährungsfrist zu verlängern von aktuell 5 auf 20 Jahre. Außerdem will Hubig bei Fällen von sexueller Gewalt den Grundsatz nur Ja heißt Ja ins Recht einführen. In Mexiko startet heute Abend die Fußball-WM und hält nicht nur Fans, sondern auch Polizisten auf Trab. Neue Lehrerproteste sorgen jetzt für zusätzliche Polizeieinsätze. Schon seit Wochen fordert die mexikanische Lehrergewerkschaft eine Absetzung des aktuellen Rentengesetzes, unter anderem mit Straßenblockaden. Soweit unser News-Update. Mehr gibt's in der App und auf der Website. Und der Jörg, der schaut jetzt noch auf die Straßen für euch.
0: Ihr kommt überall gut durch aktuell. Es ist nichts los auf den Straßen. Blitzer habt ihr uns noch keine gemeldet. Wenn ihr irgendwo einen seht, gerne durchklingeln oder WhatsApp ins Studio 0800 14 15 800. Kommt gut ans Ziel.
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1: Kurz nach 6:30 am Donnerstag. Zeit für Frühstück.
0: Habe ich schon. Bin schon seit 3 Uhr wach, hallo?
1: Ja, aber hoffentlich was Gescheites.
0: Ja, jetzt definiere ich Gescheites.
1: Gleich. Wie schaut das richtige Frühstück aus? Wir machen gleich den Kühlschrank auf.
0: Nach dem Musikmix deines Lebens. Auf der Suche nach einem Wunder mit Mike and the Mechanics. All I need is
1: a miracle. Mit dazu packen wir Felix Yen und Jay Hart. Jetzt hält erstmal der King of Pop Hof. Michael Jackson. They don't care about us. Guten Morgen.
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0: hoffentlich nicht das Motto unserer Nationalmannschaft bei der WM. I'm Mike and the Mechanics, all I need is a miracle. Guten Morgen am Donnerstag.
1: So, also jetzt zum Thema. Frühstückst du eigentlich auch was anderes als Kaffee?
0: Naja, wenn es sich zeitlich ausgeht, dann Marmeladenbrot. Also wenn es schnell gehen muss, dann vielleicht auch Schokolade.
1: Wow, da bist du ja richtig gesund unterwegs. So ein Marmeladenbrot, das ist so ein richtiger Heißhungergarant. Ja, am besten noch mit Weißmehl und dann schießt der Blutzucker so richtig schön hoch.
0: Ah, die Frühstückspolizei ist wieder unterwegs. Was soll ich dann deiner Meinung nach essen?
1: Das ist nicht meine Meinung, sondern wissenschaftlich und durch Studien belegt.
0: Oha.
1: Vollkornprodukte haben mehr ballaststoffreiche Kohlenhydrate und die halten uns länger satt und helfen sogar beim Verdauen.
0: Ja, okay, wenn ich aus dem Studio gehe, dann knurrt der Magen schon ein bisschen.
1: Weiter geht's mit Eiweißen.
0: Okay.
1: Magerquark, Eier oder auch so ein Proteinshake halten länger satt als dein Schokoriegel.
0: Ist aber nicht so
1: lecker. Noch was, am besten sollten wir auch vor 9 Uhr frühstücken. Das senkt laut Forschern das Risiko für Diabetes.
0: Naja, also das mit dem Frühfrühstücken, das ist kein Problem bei uns zwei. Wie sieht denn dann laut diesen Studien das perfekte Frühstück jetzt aus?
1: Also Experten empfehlen Vollkornprodukte, Obst oder Gemüse, Quark und gesunde Fette, zum Beispiel Nüsse.
0: Na, Mahlzeit, bin ich ein Eichhörnchen.
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1: Heute Abend geht's los. Start der Fußball-WM in Mexiko, Kanada und den USA.
2: Ab 19.30 Uhr die Eröffnungsfeier im altehrwürdigen Aztekenstadion in Mexiko-Stadt. Dreimal ist da schon WM gespielt worden.
1: Wir starten den Countdown mit unserem Bonussong-Spezial. WM-Hits. Hm. Bei jeder Weltmeisterschaft stehen die Künstler Schlange, um den abliefern zu dürfen.
2: Na, bereits zum zweiten Mal darf das Shakira. Bei der WM 2010 hat sie Waka Waka abliefern dürfen. Jetzt, 16 Jahre später, ist sie wieder für den offiziellen WM-Song zuständig.
1: Ja, wieder nur zwei Wörter im Refrain, dafür aber jede Menge Hüftschwung. Shakira mit Die Die.

0: geht's in die 80er.
1: Manfred Mann's Oath Band. For you. Gleich.
0: Jetzt wird 7. Lisa Grubwinkler gleich mit der Meldung im News Update.
1: Häusliche Gewalt ist rückläufig.
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0: Wir checken noch das Wetter.
1: Na, nicht der Rede wert. Weiter grau in grau mit Regen und Wind. Wärmer als 14 bis 18 Grad wird's nicht.
0: Ja, morgen auch nicht. Besserung ist erst für Samstag in Sicht.
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6: Mit Lisa Grubwinkler. Das eigene Zuhause sollte ein sicherer Ort sein. Trotzdem steht hier für tausende Niederbayern Gewalt an der Tagesordnung. Fast 1900 Fälle von häuslicher Gewalt meldet die Polizei für 2025. Die Opfer sind meist Frauen. Das Problem ist auch Bayerns Sozialministerin Ulrike Schaaf bekannt. Sie sagt uns gestern im Interview:
7: Ja, wir brauchen Schutz für Frauen, die von häuslicher Gewalt betroffen sind. Und deshalb bauen wir unser Frauenhilfenetzwerk weiter aus. Und es ändert sich gesetzlich jetzt, weil die Länder künftig für die Finanzierung zuständig sind. Und wir haben gestern die erste Lesung gehabt, sodass wir zum Sommer dieses Gesetz abschließen können und vor allen Dingen den Trägern die Planungssicherheit geben können, ihre Anträge zu stellen, dass die Beratungsstellen nach wie vor zur Verfügung stehen.
6: Einen kleinen Lichtblick beim Thema häuslicher Gewalt gibt es. 2025 ist die Zahl der Fälle im Vergleich zum Vorjahr um 20% gesunken.
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9: 3 Tage lang Gaudi in der Innenstadt. Ende Juni findet wieder das Straubinger Stadtplatz Open Air statt. Welche Acts heuer dabei sind, weiß Simon Wagner, Leiter vom Stadtmarketing.
10: Dieses Jahr zum Stadtplatz Open Air begrüßen die Münchner Freiheit am Freitag. Am Samstag haben wir die Band Auf ein Wort, die macht so Austropop. Und am Sonntag macht man aber Neid.
9: Karten für die Konzerte gibt's in der Touristinfo. Vom Straubinger Stadtplatz, Leonie Hagen.
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11: Den Weltrekord haben sie schon in der Tasche. Zimmerer aus der Region sind sich aber sicher, da geht noch mehr. Diesen Samstag wollen sie in Möding ihren eigenen Rekord brechen und auf einem schwebenden Dachstuhl den Zimmererklatsch aufführen. Wie viele Handwerker heuer dabei sind, ist noch geheim. Der Versuch wird aber sicher das Highlight des Zimmerertreffens in der Nähe von Landau. Rund 2000 Besucher werden am Samstag erwartet. Den neuen Rekord wollen die Handwerker ab 17 Uhr aufstellen. Aus Möding, Erik.
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6: Konzerthighlight in München. Heute und morgen spielt Linkin Park in der Landeshauptstadt, genau gesagt im Fußballstadion in Fürth-Manning. Viele Fans kommen mit der U-Bahn, deswegen warnt die Münchner Verkehrsgesellschaft MVG jetzt schon vor Engpässen. Gleiches gilt für die Shows von den Foo Fighters und The Weeknd in den nächsten Wochen. Bundesjustizministerin Hubig will Vergewaltigungen härter bestrafen. Sie schlägt vor, die Verjährungsfrist zu verlängern von aktuell 5 auf 20 Jahre. Außerdem will Hubig bei Fällen von sexueller Gewalt den Grundsatz nur Ja heißt Ja ins Recht einführen. In Mexiko startet heute Abend die Fußball-WM und hält nicht nur Fans, sondern auch Polizisten auf Trab. Neue Lehrerproteste sorgen jetzt für zusätzliche Polizeieinsätze. Schon seit Wochen fordert die mexikanische Lehrergewerkschaft eine Absetzung des aktuellen Rentengesetzes, unter anderem mit Straßenblockaden. Soweit unser News-Update. Mehr gibt's in der App und auf der Website. Wo dauert's länger? Wo stehen die Blitzer? Jörg hat das im Blick.
1: Da ist es noch ruhig. Blitzer aktuell Fehlanzeige. Wenn ihr irgendwo einen entdeckt, gerne durchklingeln oder WhatsApp ins Studio 0800 14 15 800. Gute Fahrt.
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1: WM-Auftakt in Mexiko, den USA und Kanada. Was kommt da auf uns zu? Gerade in Amerika, da zählt ja die Show mehr als das sportliche Ereignis.
0: Boah, also die kennen teilweise nicht mal die Regeln, dafür aber jeden Act, der in der Halbzeit auftritt.
1: Das kann ja was werden. Wir sprechen gleich drüber.
0: Ganz ohne große Show, sondern einfach nur Musik pur. 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

0: Guten Morgen bei den Muntermachern, gleich 7:15. Shakira, Madonna, BTS, die Muppets, Coldplay.
1: Ja, die laufen alle im Musikmix deines Lebens.
0: Ja, darum geht's jetzt aber nicht. Die treten heuer alle bei der Halbzeitshow im WM-Finale auf.
1: Was? Halbzeitshow?
0: Ja, klar, hallo Amerika. Die gehen ja nicht wegen dem Spiel ins Stadion, sondern wegen der Halbzeitshow.
1: Haben die Football und Fußball verwechselt?
0: Ja, scheinbar. Was beim Super Bowl ganz normal ist, muss bei dieser WM scheinbar auch sein.
1: Die wissen aber schon, dass so eine Halbzeitpause nur 15 Minuten dauert, oder? Wie wollen denn da die ganzen Künstler in so eine Viertelstunde reinquetschen?
0: Naja, vielleicht gibt es eine Verlängerung der Halbzeitpause. Also, ja, weil wenn der Trump anschafft, dann kuscht mit Sicherheit auch der korrupte FIFA-Präsident Infantino. Also gegen eine dementsprechende Leistungszahlung natürlich.
1: Hat das dann noch was mit unserem Fußball zu tun?
0: Ja, ich glaube nicht.
1: Braucht es wirklich eine Halbzeitshow oder ist euch Fußball pur lieber? Schickt uns gerne mal eure Meinung ins Studio. 0800 14 15 800.
0: Wir sind gespannt.
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0: Mega 90er von Alanis Morissette, Ironic im Musikmix deines Lebens. Guten Morgen.
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1: In ein paar Minuten wird es 7:30. Vor unserem News-Update hat die Dame noch Platz. Im Musikmix deines Lebens. Never gonna not dance again.
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2: Guten Morgen am Donnerstag, gleich wird's 7:30.
3: Zeit für ein News-Update. Lisa Gruppwinkler aus unserer Nachrichtenredaktion gleich mit der Meldung.
2: Cyberangriffe auf Unternehmen in der Region.
3: Mehr dazu nach dem Blick aufs Wetter.
2: Na, es tut sich nicht wirklich was. Wolken, Wind, Regen, ab und zu Sonne bei 14 bis 18 Grad.
3: Morgen das gleiche Bild. Ab Samstag ist Wetterbesserung in Sicht.
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5: Mit Lisa Gruppwinkler. Das Internet ist ein raues Pflaster und wird auch für Unternehmen aus Niederbayern gefährlich. Cyberangriffe auf unsere Firmen gibt's bereits in den Landkreisen Dingolfing-Landau, Straubing-Bogen und Regen. Katrin Hiller vom Polizeipräsidium Niederbayern kennt die Masche.
6: Internetkriminelle nutzen sogenannte Verschlüsselungstrojaner, um häufig Rechner von Unternehmen zu verschlüsseln. Also das heißt, dass man auf Daten, die auf diesen Rechnern hinterlegt sind, dass man auf die einfach nicht mehr zugreifen kann. Und für die Entsperrung verlangen sie dann halt Lösegeld. Betroffene sollten aber auf keinen Fall die geforderten Summen zahlen, sondern unbedingt eine Anzeige erstatten.
5: Bei einer Anzeige schickt die Kripo ihre Quick Reaction Teams los. Die IT-Experten greifen Hacker online an, sichern Spuren und stehen den Betroffenen als Berater zur Seite.
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8: Der Landkreis bekommt einen neuen virtuellen Mitarbeiter. Das wird auf Social Media bekannt gegeben. Was hinter dem Maskottchen steckt, sagt uns Tobias Weg vom Landratsamt.
9: Wir sind momentan dran, die Homepage komplett zu relaunchen. Und im Zuge dieser Neuaufstellung der Homepage wird dann auch ein Chatbot etabliert. Und für den suchen wir jetzt gerade einen Namen. Also wenn da jemand Vorschläge hat, am besten mal auf unsere Instagram-Seite des Landkreises Straubing-Bogen schauen. Denn da sieht man diesen Chatbot auch.
8: Der noch namenlose Chatbot erinnert an eine Weizenähre in fescher Lederhose und Trachtenleiberl. Namensvorschläge könnt ihr direkt auf der Instagram-Seite des Landkreises abgeben. Aus dem Landratsamt in Straubing, Johannes Steckner.
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10: A3-Pendler haben gestern gar keinen Spaß. Am Vormittag kommt bei Wörth an der Donau-Wiesent ein Laster von der Straße ab. Vermutlich ist der Fahrer kurz abgelenkt gewesen. Er wird nicht verletzt, der Schaden hält sich in Grenzen. Dafür ufert die Bergung aus. Weil die bis in den Nachmittag dauert, ist die Autobahn stundenlang halbseitig gesperrt. Das sorgt für viele lange Staus. Aus der Verkehrsredaktion Daniel Falkiewicz.
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5: Zum Start der Fußball-Weltmeisterschaft warnt die Landesstelle Glücksspielsucht vor Sportwetten. Bayernweit will die LSG deswegen 90.000 rote Karten in Kneipen auslegen als Warnsignal. Außerdem fordern die Experten, die Werbung für Sportwetten deutlich einzuschränken. Wird die 2-Euro-Marke wieder geknackt? Benzin und Diesel werden ab Juli wohl wieder teurer. Die Bundesregierung beschließt, den Tankrabatt nicht zu verlängern. Es sei finanzpolitisch nicht sinnvoll, weitere Schulden dafür aufzunehmen, heißt es aus Berlin. Die Stimmung kocht in Irland, aber im negativen Sinne. Gestern Abend kommt es in der Hauptstadt Belfast zu Ausschreitungen. Die Polizei muss sogar Wasserwerfer einsetzen, um die Demonstranten zu stoppen. Die ausländerfeindliche Gruppe hat es wohl auf eine Unterkunft für Migranten abgesehen. Soweit unser News-Update. 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Wie es auf den Straßen ausschaut, das weiß der Jörg.
11: Der übliche Berufsverkehr an den bekannten Stellen kann's wie gewohnt ein bisschen länger dauern. In der Dr. Kumpfmüller Straße in Straubing wird geblitzt. Wenn ihr auch einen habt für uns, dann klingelt gerne durch oder schickt eine WhatsApp 0800 14 15 800. Danke und gute Fahrt.
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11: Wir starten in den Donnerstag, machen uns fertig für Schule und Arbeit. Wettertechnisch verpasst man nicht wirklich was.
3: Ja, vergesst den Regenschirm nicht. Heute wird's nochmal nass. Die Schafskälte, die verdrängt den Sommer immer noch.
11: Na, dann muss es die Playlist für den Sommer rausreißen. Gute Laune mit den 80ern. Wunderbar mit Rick Springfield.
3: Kamrad ist auch am Start. Hug Yourself.
13: Like, okay. 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
3: Und jetzt geht's in die 90er mit Delamitri. Guten Morgen.
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0: 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Kamrad, hug yourself. Wie schaut's denn eigentlich mit deinen Kids in Sachen WM aus?
1: Ja, sind ausgestattet und können das Deutschlandspiel am Sonntag natürlich kaum erwarten. Trikots sind gewaschen, Fahnen sind auch schon rausgelegt und die Leinwand, die habe ich auf der Terrasse auch schon aufgehängt.
0: Und Stadionbratwurst vom Grill, oder?
1: Ja, logisch, was auch sonst.
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1: Der Countdown Richtung WM tickt. Bis es heute Abend losgeht, bekommt ihr in unserem Bonussong-Spezial heute die größten WM-Hits aller Zeiten.
2: 1998 hat den Ricky Martin abgeliefert. WM war in Frankreich. Deutschland scheidet im Viertelfinale gegen den späteren Weltmeister Frankreich aus.
1: Der Soundtrack zur WM, der war dafür ziemlich cool. Hufte schwingen zu Ricky Martin, The Cup of Life.

0: Was ist jetzt?
1: Okay, du.
0: Hallo?
1: Lass das mit dem Hufte schwingen lieber.
0: Was soll das jetzt heißen?
1: Na, da kannst du nur hoffen, dass unsere Elf geschmeidiger unterwegs ist auf dem Platz.
0: Der ist schon recht. Ricky Martin, The Cup of Life, der Song zur WM 1998 in Frankreich.
1: Wir starten gleich unser Hitduell. Könnte was mit Fußball zu tun haben heute. Außerdem geht's in die 80er.
0: Madonna mit Like a Prayer. Gleich bei den Muntermachern.
1: 8 Uhr bei Lisa Krupp.

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4: Mit Lisa Grubwinkler. Nach dem Abschluss ab in die Berufsschule. Gestern feiert Bayern die duale Ausbildung. Beim Tag der Ausbildung tourt Arbeitsministerin Ulrike Schaff durch Niederbayern und besucht Unternehmen. Die sind abhängig vom Fachkräftenachwuchs und haben oft noch offene Stellen. Wie Jugendliche einen Job finden, der zu ihnen passt, weiß Johannes Karasek von der IHK Niederbayern.
5: Ja, von Social Media über die Ausbildungsmessen gibt es ja sehr viele Möglichkeiten, aber eines der vielleicht besten Instrumente dafür ist auf jeden Fall das Praktikum. Hier bekommt man eben ja ganz praktische Einblicke in den Betrieb und in die Ausbildung dort. Und umgekehrt kann sich auch das Unternehmen einen besseren Eindruck von einem möglichen Bewerber machen.
4: Azubis werden branchenübergreifend gesucht. Auch für kurzfristige Bewerbungen oder Berufseinstiege nach dem 1. September sind viele Unternehmen offen.
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6: Heute noch eine letzte Trainingsrunde. Am Wochenende wird's dann ernst beim Straubinger Herzogstadtlauf. Über 6200 Sportler haben sich schon angemeldet. Sie gehen am Samstag und Sonntag an den Start. Dabei sind für Samstag 7 und für Sonntag 4 Läufe geplant, alle durch die historische Innenstadt. Kurzentschlossene Läufer können sich am Wochenende noch nachmelden in der Ausstellungshalle A am Haken. Aus Straubing, Michael Wimmer.
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7: Im Flecktarn marschieren sie durch den Bezirk. Ab heute übt bei uns wieder die Bundeswehr für den Ernstfall. Für die Soldaten geht's quer durch die Region. Teile des Trainings finden in den Landkreisen Landshut, Straubing-Bogen und Dingolfing-Landau statt. Wie immer gilt, bitte von den Truppen fernhalten. Aus der Niederbayern-Redaktion, Holger Dehr.
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4: Zum Start der Fußball-Weltmeisterschaft warnt die Landesstelle Glücksspielsucht vor Sportwetten. Bayernweit will die LSG deswegen 90.000 rote Karten in Kneipen auslegen als Warnsignal. Außerdem fordern die Experten, die Werbung für Sportwetten deutlich einzuschränken. Wird die 2-Euro-Marke wieder geknackt? Benzin und Diesel werden ab Juli wohl wieder teurer. Die Bundesregierung beschließt, den Tankrabatt nicht zu verlängern. Es sei finanzpolitisch nicht sinnvoll, weitere Schulden dafür aufzunehmen, heißt es aus Berlin. Die Stimmung kocht in Irland, aber im negativen Sinne. Gestern Abend kommt es in der Hauptstadt Belfast zu Ausschreitungen. Die Polizei muss sogar Wasserwerfer einsetzen, um die Demonstranten zu stoppen. Die ausländerfeindliche Gruppe hat es wohl auf eine Unterkunft für Migranten abgesehen. Soweit unser News-Update. Mehr gibt's in unserer App und auf unserer Website. Und noch einen guten Morgen an Jörg. Du hast die Straßen heute im Blick. Wie schaut's da aus?
8: Keine größeren Behinderungen. In der Dr. Kumpfmüller Straße in Straubing wird geblitzt. In der Dr. Kumpfmüller Straße in Straubing wird geblitzt. Weitere Blitzer meldet ihr uns gerne unter der 0800 14 15 800. Durchklingeln oder WhatsApp schicken. Danke und kommt gut ans Ziel.
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8: Kurz nach 8 am Donnerstag, an nicht irgendeiner Start der Fußball-Weltmeisterschaft.
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8: Natürlich in einer Special Edition heute Fußball-Ohrwürmer.
10: Also da gibt's für mich nur einen.
8: Jetzt bin ich
10: gespannt. Offizielle Song zur Fußball-Weltmeisterschaft 1990.

0: Und ja, schon sind wir Weltmeister geworden 2014.
1: Die Nummer ist trotzdem cool, weil halt von den Sportis.
0: Was meint denn ihr? Ihr entscheidet. Welcher Fußballhit darf es sein? Gianna Nannini mit Bello e Impossibile.
1: Oder die Sportfreunde Stiller mit 54, 74, 90, 2010. Stimmt ab auf unseren Social Media Kanälen oder per WhatsApp 0800 14 15 800. Nach zwei Songs sind wir schlauer.

0: Coldplay und BTS im Musikmix deines Lebens. My Universe am 11. Juli, da spielen sie in München.
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0: In der WM-Edition. Ich schicke die Sportfreunde Stiller ins Rennen. 54, 74,
2: 90, 2010. Also ich habe Bock auf ganz viel italienisches Lebensgefühl. Der offizielle Song zur WM 1990 in Italien. Gianna Nannini.
0: Oh, das sind zwei Mega-Hits. Gut, dass nicht wir entscheiden, sondern ihr.
2: Ja, und das fällt auch euch heute richtig schwer.
0: Das glaube ich.
2: Das ist ein ziemliches Hin und Her. Also, Seppas Mamming schreibt zum Beispiel ganz klar Gianna Nannini. Unvergessen die Bilder nach dem WM-Finale in Rom. Oh ja, klar. Wie Kaiser Franz Beckenbauer allein auf dem Rasen im Stadion steht und in den Nachthimmel schaut.
0: Oh ja, das war Gänsehaut. Der Kaiser, Weltmeister als Spieler, Weltmeister als Trainer und die Weltmeisterschaft 2006 als UK-Chef nach Deutschland geholt. 2006 hatten die Sportis auch ihre große Stunde mit 54, 74, 90, 2006. Hat nicht ganz geklappt, dann ist einfach 2010 draus geworden. Hat auch nicht geklappt, aber die Nummer, die ist trotzdem cool. Findet auch Leni aus Windberg, die wünscht sich die Sportis, weil sie einfach die Sportis sind.
2: Knapp ist auch euer Social Media Voting. In Summe ist eine Stimme Unterschied.
0: Na komm, weil es heute losgeht, wir spielen einfach beide, oder? Gianna Nannini und die Sportis.
2: Unser Warm-up zum WM-Start heute Abend.
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0: 54, 74, 90, 2010. Die Sportis im Musikmix deines Lebens. Waren auch schon bei uns im Montag bei Studio. Lässig geht's.
1: Lässig geht's weiter im Musikmix deines Lebens. The Tones and I. Never seen the rain. Gleich.
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1: Donnerstag, der 11. Juni. Heute geht's los. Start der Fußball-Weltmeisterschaft.
2: Was heute sonst noch wichtig ist. Gleich unser News-Update. Zum Beispiel mit der Meldung.
1: Ab heute rollt der Ball. Der Euro auch. Mehr dazu gleich von Lisa Grubwinkler. Kurz und schmerzlos noch das Schafsgeldgewitter.
2: Wolken, Regen, Wind und 14 bis 18 Grad. Und morgen wird's leider genauso. Ab Samstag wird's endlich wieder besser.
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3: Mit Lisa Grubwinkler. Der Ball rollt ab heute in Amerika. Hier startet die Fußball-WM. Fanartikel, neue Fernseher, Grillgut und Trikots dürfen beim Fußballabend natürlich nicht fehlen. Davon profitiert auch der Einzelhandel. Bernd Ullmann vom Handelsverband Bayern erklärt:
4: Wegen der späten Anstoßzeiten, aber auch wegen der schwachen Konsumstimmung gehen wir lediglich davon aus, dass in Niederbayern der Einzelhandel ein Plus durch die WM von knapp 30 Millionen Euro machen wird. Kleinvieh macht bekanntlich auch Mist. Mit jedem Sieg steigt die Stimmung und Nagelsmanns Truppe muss sich also am Riemen reißen. Und dann wird es auch für den Einzelhandel in Niederbayern eine insgesamt tolle Fußball-Weltmeisterschaft.
3: Die Einnahmen der Händler hängen also ganz davon ab, wie weit Deutschland kommt. Das erste Spiel hat unsere Nationalelf am Sonntag vor sich.
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5: Wir sind da mal weg. Mitarbeiter des Rathauses in Geisel-Höring gehen heute auf Reisen. Der Betriebsausflug steht an. Deswegen ist das Rathaus der Stadt heute auch geschlossen. Ab morgen können Bürger aber wieder wie gewohnt vorbeischauen, teilt die Stadtverwaltung mit. Aus Geisel-Höring, Emil Schmidt.
0: Stadt Landau aktuell.
6: Die Diskussionen rund um die Isarbrücke reißen nicht ab. Zwar sollen die Bauarbeiten nun doch heuer fertig werden, trotzdem gibt's Unmut in der Bevölkerung. Unter anderem wegen der versprochenen Verbreiterung des Geh- und Radwegs, die bis dato auf sich warten lässt. Die Isarbrücke ist deswegen auch bei der nächsten Bauausschusssitzung Thema, übernächste Woche Montag. Dann steht Johann Eicher vom staatlichen Bauamt Landshut den Stadträten Rede und Antwort. Aus Landau, Patrick Wurmbach.
0: Und jetzt maximal informiert über Deutschland und die Welt.
3: Nach dem Busunglück im Kreis Dachau startet die Polizei jetzt ihre Ermittlungen zur Unfallursache. Bei dem Crash ist ein Zweiklässler ums Leben gekommen. Weitere Verletzte schweben aktuell nicht mehr in akuter Lebensgefahr. Mittlerweile hat sich auch die Politik zum Unfall geäußert. Ministerpräsident Söder beispielsweise dankt den Rettungskräften und spricht den Angehörigen der Opfer sein Beileid aus. Im Krieg gegen Russland hat die Ukraine viel gelernt. Von dem Wissen soll jetzt auch die Bundeswehr profitieren. Die Truppe ist bei einer Gefechtsübung in Litauen dabei und trainiert hier Strategien, die für künftige Kriege relevant sein könnten. Hoher Besuch in Barcelona. Hier schaut Papst Leo vorbei und weiht den Christusturm der Sagrada Familia ein. Er gilt aktuell als höchster Kirchturm der Welt und hat das Ulmer Münster überholt. Soweit unser News-Update. Mehr in der App und auf der Website. Und der Jörg, der schaut jetzt noch auf die Straßen für euch.
1: Nichts, was wir nicht gewöhnt sind, der übliche Berufsverkehr. Blitzer habt ihr uns noch keine gemeldet. Wenn ihr irgendwo einen seht, gerne durchklingeln oder WhatsApp ins Studio 0800 14 15 800. Kommt gut ans Ziel.
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2: Niederbayern im Fußballmodus.
1: Ole, ole.
2: Und Niederbayern im Volksfestmodus. Am Wochenende geht wieder ein Schwung Volksfeste los. Viele mit Public Viewing.
1: Naja, geht mittlerweile ganz schön ins Geld. Bierpreis gestiegen, Essen sowieso, ja, und die Schausteller, die wollen ja auch was verdienen. Puh, wir sprechen gleich drüber.
2: Vorher noch der Musikmix deines Lebens mit der aktuellen von Bruno Mars.
1: Und wir starten den Sommer, also zumindest den von 1969, mit Bryan Adams.
2: Den Anfang macht Miley Cyrus. Guten Morgen.

0: Absoluter 90er Kult-Hit von Bryan Adams. Summer of 69, gleich 8:45. Die Volksfestsaison läuft in Niederbayern. Ja, das kann ganz schön ins Geld gehen.
1: Oh ja, also Radler und Händel. Dazu dann vielleicht noch gebrannte Mandeln. Die Kids, die wollen auch noch irgendwas fahren. Und na, zack, ist so ein 100er weg.
0: Na, kenne ich irgendwoher. Ist der Volksfestbesuch mittlerweile zu teuer geworden? Oder sind die Preise wegen der gestiegenen Kosten wirklich gerechtfertigt? Wie viel gibt ihr so im Schnitt auf dem Volksfest aus?
2: Eigentlich gar nichts, weil alles dauert Zeit.
3: Im Grunde genommen eine Mahlzeit. 15 Euro vielleicht für Fischsemmel oder mal Käsebrett. Das war's dann schon.
4: Boah, auf der Wiesn pro Tag 150 bis 200 Euro, würde ich sagen.
5: Ja, so Fahrsachen, glaube ich, insgesamt so 20 Euro, wenn dann.
6: Also ich bin nur zum Trinken und Essen da, also mach keine Fahrt. Ich beschätze schon so 50 Euro.
1: Also da war jetzt wirklich alles dabei.
0: Naja, gerade für Familien, da geht so ein Volksfestbesuch richtig ins Geld. Was meint ihr, ist denn das mittlerweile völlig überteuert oder sind die Preise gerechtfertigt?
1: Stimmt ab auf unseren Social Medias oder schickt uns eine WhatsApp ins Studio 0800 14 15 800.
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1: Unser Spezial heute zum Tag der WM in Mexiko, Kanada und den USA. Die größten WM-Hits aller Zeiten.
2: Oh, das Sommermärchen 2006. Was war das cool, die Welt zu Gast bei uns in Deutschland. Maskottchen damals ein Löwe ohne Hose. Also warum auch immer.
1: Richtig ein gute Laune-Sound damals der offizielle Song. Bob Sinclair mit Love Generation.

0: Das war der Soundtrack zum Sommermärchen. Bob Sinclair, Love Generation.
1: Die Welt im Fußballfieber. Die WM startet. Die Fans sind wie elektrisiert vorm Fernseher. Mhm. Und Austis auch.
0: Electrified. Gleiche Musikmix deines Lebens.
1: Jetzt wird's 9. Lisa Grubwinkler gleich mit der Meldung im News Update.
0: Cyberangriffe auf Unternehmen in der Region.
1: Wir checken noch das Wetter.
0: Na, nicht der Rede wert. Weiter grau in grau und Regen und Wind. Wärmer als 14 bis 18 Grad wird's nicht.
1: Ja, morgen auch nicht. Besserung ist erst für Samstag ins

0: nutzen sogenannte Verschlüsselungstrojaner, um häufig Rechner von Unternehmen zu verschlüsseln. Also das heißt, dass man auf Daten, die auf diesen Rechnern hinterlegt sind, dass man auf die einfach nicht mehr zugreifen kann. Und für die Entsperrung verlangen sie dann halt Lösegeld. Betroffene sollten aber auf keinen Fall die geforderten Summen zahlen, sondern unbedingt eine Anzeige erstatten.
1: Bei einer Anzeige schickt die Kripo ihre Quick Reaction Teams los. Die IT-Experten greifen Hacker online an, sichern Spuren und stehen den Betroffenen als Berater zur Seite.
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3: 3 Tage lang Gaudi in der Innenstadt. Ende Juni findet wieder das Straubinger Stadtplatz Open Air statt. Welche Acts heuer dabei sind, weiß Simon Wagner, Leiter vom Stadtmarketing.
4: Dieses Jahr zum Stadtplatz Open Air begrüßen die Münchner Freiheit am Freitag. Am Samstag haben wir die Band Auf ein Wort, die macht so Austropop. Und am Sonntag macht man aber Neid.
3: Karten für die Konzerte gibt's in der Touristinfo. Vom Straubinger Stadtplatz, Leonie Hagen.
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5: Den Weltrekord haben sie schon in der Tasche. Zimmerer aus der Region sind sich aber sicher, da geht noch mehr. Diesen Samstag wollen sie in Möding ihren eigenen Rekord brechen und auf einem schwebenden Dachstuhl den Zimmererklatsch aufführen. Wie viele Handwerker heuer dabei sind, ist noch geheim. Der Versuch wird aber sicher das Highlight des Zimmerertreffens in der Nähe von Landau. Rund 2000 Besucher werden am Samstag erwartet. Den neuen Rekord wollen die Handwerker ab 17 Uhr aufstellen. Aus Möding, Erich Stemmer.
2: Und jetzt maximal informiert über Deutschland und die Welt.
1: Nach dem Busunglück im Kreis Dachau startet die Polizei jetzt ihre Ermittlungen zur Unfallursache. Bei dem Crash ist ein Zweiklässler ums Leben gekommen. Weitere Verletzte schweben aktuell nicht mehr in akuter Lebensgefahr. Mittlerweile hat sich auch die Politik zum Unfall geäußert. Ministerpräsident Söder beispielsweise dankt den Rettungskräften und spricht den Angehörigen der Opfer sein Beileid aus. Im Krieg gegen Russland hat die Ukraine viel gelernt. Von dem Wissen soll jetzt auch die Bundeswehr profitieren. Die Truppe ist bei einer Gefechtsübung in Litauen dabei und trainiert hier Strategien, die für künftige Kriege relevant sein könnten. Hoher Besuch in Barcelona. Hier schaut Papst Leo vorbei und weiht den Christusturm der Sagrada Familia ein. Er gilt aktuell als höchster Kirchturm der Welt und hat das Ulmer Münster überholt. Soweit unser News-Update. Mehr in der App und auf der Website. Und der Jörg, der schaut jetzt noch auf die Straßen für euch.
6: Ihr kommt überall gut durch aktuell. Es ist nichts los auf den Straßen. In der Dr. Kumpfmüller Straße in Straubing wird geblitzt. Wenn ihr auch einen habt für uns, dann klingelt gerne durch oder schickt eine WhatsApp 0800 14 15 800. Danke und gute Fahrt.
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8: Guten Morgen zusammen.
6: Guten Morgen.
8: Jörg ist heute schon unglaublich gut drauf. Du freust dich, dass ich wieder da bin, oder?
6: Ja, klar. Und dass die WM losgeht.
8: Oh,
6: nein, Fußballfans. Heute geht's los, Freunde, WM 2026. Wir starten den Countdown heute mit einem Bonus-Song-Spezial. Die größten WM-Songs aller Zeiten, jede Stunde.
8: Wir starten mit dem Musikmix deines Lebens. Power Sun von Dua Lipa. Die 90er gibt's von Tom Petty. Los geht's mit frischem Sound von Austies, Electrified.
6: Schönen guten Morgen.
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0: Na, so macht der Start in den Donnerstag Spaß. Die 90er mit Tom Petty, Learning to Fly.
1: Also, fliegen können wir euch nicht beibringen, aber niederbayerisch. Also, das geht.
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3: Rumnacken. Ich schwör's euch, das haben wir alle schon mal gemacht. Mit Sicherheit an unsere Milchzähne damals. Rumnackeln bedeutet nämlich herumrütteln, solange umeinander da, bis sich was bewegt oder lockert. Mit Fingereinsatz durch Rütteln eine Lösung erzwingen. Oder wenn ein Schraum oder Nagel noch fest sitzt, dann werkelt man los ohne Werkzeug und nackelt so lang rum, bis man aufgibt oder sich was tut. Das ist die bayerische Vorstufe von Reparieren. Ein bisschen rumnackeln geht immer, solange noch nichts Wichtiges abgebrochen ist. Aber man kann es auch übertreiben. Weil man es richten möchte und es sich nicht bewegt, dann wird's Rumnackeln immer wütender und zack, dann kann man es reparieren anfangen.
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0: Wahnsinns-Millennium-Hit von Natasha Bedingfield. These words, Viertel nach neun vor Paris.
1: Wir starten in den Donnerstag. Niederbayern ist im Arbeitsmodus. Heute Morgen noch und dann geht's ins Wochenende.
0: Ja, wenn ihr es mit uns zusammen einläutet. Wer haut mit uns zusammen auf den Wochenendgong? Meldet euch gerne bei uns im Studio 0800 14 15 800. Morgen Nachmittag, da ist es soweit.
1: Jetzt schlägt's dann erstmal 9:30. Dong. Vor unserem News-Update noch die Nummer. Mal Smith mit Stay. Gleich.
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0: Guten Morgen am Donnerstag, gleich wird's ab 10.
1: Zeit für ein News-Update. Lisa Gruppwinkler aus unserer Nachrichtenredaktion gleich mit der Meldung.
0: Wie ist es um die Ausbildungsplätze in der Region bestellt?
1: Mehr dazu nach dem Blick aufs Wetter.
0: Es tut sich nicht wirklich was. Wolken, Wind, Regen, ab und zu Sonne bei 14 bis 18 Grad heute.
1: Morgen das gleiche Bild. Ab Samstag ist Wetterbesserung in Sicht.
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3: Mit Lisa Gruppwinkler. Nach dem Abschluss ab in die Berufsschule. Gestern feiert Bayern die duale Ausbildung. Beim Tag der Ausbildung tourt Arbeitsministerin Ulrike Schaff durch Niederbayern und besucht Unternehmen. Die sind abhängig vom Fachkräftenachwuchs und haben oft noch offene Stellen. Wie Jugendliche einen Job finden, der zu ihnen passt, weiß Johannes Karasek von der IHK Niederbayern.
4: Ja, von Social Media über die Ausbildungsmessen gibt es ja sehr viele Möglichkeiten, aber eines der vielleicht besten Instrumente dafür ist auf jeden Fall das Praktikum. Hier bekommt man eben ja ganz praktische Einblicke in den Betrieb und in die Ausbildung dort und umgekehrt kann sich auch das Unternehmen einen besseren Eindruck von einem möglichen Bewerber machen.
3: Azubis werden branchenübergreifend gesucht. Auch für kurzfristige Bewerbungen oder Berufseinstiege nach dem 1. September sind viele Unternehmen offen.
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5: Der Landkreis bekommt einen neuen virtuellen Mitarbeiter. Das wird auf Social Media bekannt gegeben. Was hinter dem Maskottchen steckt, sagt uns Tobias Welk vom Landratsamt.
6: Wir sind momentan dran, die Homepage komplett zu relaunchen. Und im Zuge dieser Neuaufstellung der Homepage wird dann auch ein Chatbot etabliert. Und für den sucht man jetzt gerade einen Namen. Also wenn da jemand Vorschläge hat, am besten mal auf unsere Instagram-Seite des Landkreises Straubing-Bogen schauen. Denn da sieht man diesen Chatbot auch.
5: Der noch namenlose Chatbot erinnert an eine Weizenähre in fescher Lederhose und Trachtenleiberl. Namensvorschläge könnt ihr direkt auf der Instagram-Seite des Landkreises abgeben. Aus dem Landratsamt in Straubing, Johannes Steckner.
2: Neues aus der Region.
7: Im Flecktarn marschieren sie durch den Bezirk. Ab heute übt bei uns wieder die Bundeswehr für den Ernstfall. Für die Soldaten geht's quer durch die Region. Teile des Trainings finden in den Landkreisen Landshut, Straubing-Bogen und Dingolfing-Landau statt. Wie immer gilt, bitte von den Truppen fernhalten. Aus der Niederbayern-Redaktion, Holger Dehr.
2: Und jetzt maximal informiert über Deutschland und die Welt.
3: Beim Einkaufen zahlen immer mehr mit Karte und müssen bei kleinen Rechnungen oft den PIN gar nicht erst eingeben. Für Bayerns Justizminister Eisenreich gefährlich. Damit haben Bankkartenbetrüger nämlich höhere Chancen auf Erfolg. Bei der Justizministerkonferenz in Hamburg fordert Eisenreich deswegen härtere Strafen für verbotene Geldabhebungen. Immer und überall mobile Daten hört sich für viele gut an. Satellitenbasierte Internetverbindungen werden immer beliebter. Nicht nur für abgelegene Regionen, sondern auch in Städten. Rund ein Drittel würde für den Satellitenempfang auch monatlich mehr Geld zahlen. Ermutigende Zahlen hat das UN-Flüchtlingswerk für uns. Das erste Mal seit mehr als 10 Jahren ist die Zahl der Flüchtlinge weltweit gesunken. 2025 sind rund 42 Millionen Menschen aus ihrer Heimat geflohen, 3% weniger als noch im Vorjahr. Soweit unser News-Update. Mehr gibt's in der App und auf der Website. Wo dauert's länger? Wo stehen die Blitzer? Jörg hat das im Blick.
0: Da ist es noch ruhig. Blitzer habt ihr uns noch keine gemeldet. Wenn ihr irgendwo einen seht, gerne durchklingeln oder WhatsApp ins Studio 0800 14 15 800. Kommt gut ans Ziel.
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0: Guten Morgen am Donnerstag. Die Karin ist gerade auf dem Weg Richtung Muntermacher Studio. Gleich wird wieder übersetzt.
1: Einen 90er-Klassiker nimmt sich unsere Hit-Dolmetscherin heute vor. Over My Shoulder von Mike and the Mechanics.
0: Vorher fahren wir noch das Leben mit Hurts und der Purple Disco Machine.
1: Den Anfang macht James Arthur. Blindside.

0: Hertz und die Purple Disco Machine feiern das Leben. Wonderful Life, gleich 3:50.
1: Also beim Leben feiern ist Karin, unsere Hitdolmetscherin, ganz vorne mit dabei. Jetzt feiert sie die 90er.
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3: Auf gut Niederbayerisch. Heute habe ich Over My Shoulder von Mike and the Mechanics für euch dabei. Übersetzen kann man den Refrain etwa so. Ich schaue zurück über meine Schulter. Ich kann den Blick in deine Augen sehen. Ich hätte mir niemals gedacht, dass irgendwann vorbei sein könnte. Ich wollte doch nie Pfirti sagen. Klassiker. Der Mo checkt mal wieder gar nichts. Über Jahre hat er wohl nicht verstanden, dass passt schon bei einer Frau nicht wirklich es passt schon heißt, sondern dann zirkt er wieder auf. Aber das hat er mal wieder nicht verstanden. Okay, das ist halt wieder das klassische Männer-Frauen-Kommunikationsproblem. Er kann nicht über seine Gefühle schmatzen und sie macht dann irgendwann zu. Und ja, liebe Männer, ich muss schon zugeben, ihr habt es auch manchmal nicht leicht mit uns. Vielleicht gibt es doch irgendwann mal eine App, die das, was wir Damen sagen, für Männer leicht verständlich übersetzt. Das war doch die Rettung, oder? Wobei manchmal, ich glaube, dass Männer und Frauen einfach überhaupt nicht zusammenpassen. Wurscht, ohne einander können wir ja auch nicht. Und ich kann sowieso nicht ohne Musi. Und deshalb gibt es jetzt Mike and the Mechanics mit Over My Shoulder.

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1: Weltmeisterschaft 2014 in Brasilien. Was für ein Turnier. Deutschland schlägt den Gastgeber im Halbfinale mit 7:1. Es geht ins Finale gegen Argentinien.
2: Ein echter Schlagabtausch. Nach 90 Minuten immer noch 0:0. Es geht in die Verlängerung. In der 113. Minute kommt Mario Götze, macht das Ding rein und schießt uns zum Weltmeister.
1: Der WM-Song im ZDF, der trifft's damals ziemlich genau. Andreas Burani, ein Hoch auf uns! Wer

0: Andreas Burani im Bonussong-Spezial. Ein Hoch auf uns. Wir sind Weltmeister.
1: 2014 in Brasilien. Zurück ins Jahr 2026. Die Jungs hier kommen aus dem aktuellen Gastgeberland Kanada.
0: Nickelback mit Song on Fire. Gleiche Musikmix deines Lebens. Jetzt wird's 10.
1: Bei Lisa Gruppwinkler in den Nachrichten geht's jetzt darum.
0: Ab heute rollt der Ball. Der Euro auch.
1: Das und mehr gleich.
0: Jetzt schauen wir aufs Wetter.
1: Boah, ja, wenn's sein muss. Es bleibt regnerisch. Wolken, Wind, Regen und 14 bis 18 Grad.
0: Morgen bleibt's genauso. Ab Samstag, da wird's endlich wieder besser.
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3: Mit Lisa Gruppwinkler. Der Ball rollt ab heute in Amerika. Hier startet die Fußball-WM. Fanartikel, neue Fernseher, Grillgut und Trikots dürfen beim Fußballabend natürlich nicht fehlen. Davon profitiert auch der Einzelhandel. Bernd Ullmann vom Handelsverband Bayern erklärt.
4: Wegen der späten Anstoßzeiten, aber auch wegen der schwachen Konsumstimmung gehen wir lediglich davon aus, dass in Niederbayern der Einzelhandel ein Plus durch die WM von knapp 30 Millionen Euro machen wird.

0: Deswegen ist das Rathaus der Stadt heute auch geschlossen. Ab morgen können Bürger aber wieder wie gewohnt vorbeischauen, teilt die Stadtverwaltung mit. Aus Geisel-Höring, Emil Schmidt.
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2: Die Bahn und Pünktlichkeit. Da wartet man schon auf die Pointe. Die Bayerische Eisenbahngesellschaft schaut auch genau auf die Uhr. Laut den Jahreszahlen liegt die Pünktlichkeitsquote in Bayern bei knapp 85%, weit über dem Schnitt. Die Länderbahn zwischen Gotteszell und Fichtach, die belegt Platz 2 mit über 97%. Überdurchschnittlich pünktlich sind auch die Regionalzüge der niederbayerischen Länderbahn. Nachholbedarf haben dagegen der Donau-Isar-Express und der Lokalbahnanbieter Agilis. Aus der Niederbayern-Redaktion, Holger Beer.
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3: Beim Einkaufen zahlen immer mehr mit Karte und müssen bei kleinen Rechnungen oft den PIN gar nicht erst eingeben. Für Bayerns Justizminister Eisenreich gefährlich. Damit haben Bankkartenbetrüger nämlich höhere Chancen auf Erfolg. Bei der Justizministerkonferenz in Hamburg fordert Eisenreich deswegen härtere Strafen für verbotene Geldabhebungen. Immer und überall mobile Daten hört sich für viele gut an. Satellitenbasierte Internetverbindungen werden immer beliebter. Nicht nur für abgelegene Regionen, sondern auch in Städten. Rund ein Drittel würde für den Satellitenempfang auch monatlich mehr Geld zahlen. Ermutigende Zahlen hat das UN-Flüchtlingswerk für uns. Das erste Mal seit mehr als 10 Jahren ist die Zahl der Flüchtlinge weltweit gesunken. 2025 sind rund 42 Millionen Menschen aus ihrer Heimat geflohen, 3% weniger als noch im Vorjahr. Soweit unser News-Update. Mehr gibt's in der App und auf der Website. Wie es auf den Straßen ausschaut, das weiß der Jörg.
4: Da haben wir die A93 Regensburg Richtung Holledau zwischen Abensberg und Siegenburg. Achtung, hier liegen Reifenteile. Und in der Gegenrichtung Holledau Richtung Regensburg zwischen Elsendorf und Siegenburg. Hier sind Reinigungsarbeiten auf der rechten Spur. In der Dr. Kumpfmüller Straße in Straubing wird geblitzt. In der Dr. Kumpfmüller Straße in Straubing wird geblitzt. Weitere Blitzer meldet ihr uns gerne unter der 0800 14 15 800. Durchklingeln oder WhatsApp schicken. Danke und kommt gut ans Ziel.
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4: Rein geht's in den Vormittag. Wir Fußballfans zählen schon die Stunden. Heute Abend geht's los. WM-Auftakt. Das könnte eine ziemlich stürmische Weltmeisterschaft werden. Vor der Küste Mexikos. Da brauen sich angeblich Stürme zusammen. Ob es jetzt nur heiße Luft ist, mal schauen. Wir starten jetzt auf alle Fälle die Playlist für den Sommer mit Lost Frequencies. Und wir gehen es ganz entspannt an mit dem Sound der 90er von den Rembrandts. Den Anfang, den macht Musik aus einem der WM-Gastgeberländer, Nickelback aus Kanada mit Song on Fire. Servus zusammen.
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0: So schön entspannt kann der Vormittag klingen. Die Rembrandts im Musikmix deines Lebens. Just the way it is. 63 Kilogramm, so viel isst jeder von uns jährlich. Gemeint sind Kartoffeln. Bratkartoffeln, Salzkartoffeln, Kartoffelbrei, Reibadaci und natürlich Pommes. Der Herbert aus Bogen, der liebt auch Kartoffeln in allen Varianten, aber ihm geht's wie den meisten von uns. Die treiben halt einfach zu schnell aus.
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0: Der Herbert hat uns eine WhatsApp geschrieben und er wollte wissen, wie er denn das Austreiben von Kartoffeln verhindern kann. Leonie Hagen aus unserer Maximal Radio Redaktion, die kennt sich aus. Leonie, erzähl doch mal.
2: Also, die richtige Lagerung ist schon mal super wichtig. Am besten kalt, trocken und dunkel. Legen wir dann noch Äpfel dazu, fangen die Kartoffeln erst viel später an zu treiben. Der Trick dahinter? Das Reifegas im Apfel verlangsamt den Reifeprozess bei den Kartoffeln. Wenn die Äpfel dann verschrumpeln, einfach austauschen. So halten unsere Kartoffeln viel länger.
0: Na dann, ran an die Kartoffeln. Ihr habt noch mehr Fragen? Dann schickt uns gerne eine WhatsApp an die 0800 14 15 800.

0: Was war das für ein Mega-One-Hit-Wonder in den 90ern? Coolio im Musikmix deines Lebens, Gangsters Paradise. 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
0: Da feiern wir mit euch den Sommer. Im Herbst wird dann in Straubing gefeiert. Beim Rivertone Festival, da präsentieren wir euch im November Dick Brave und Kamrat. Alle Infos, die findet ihr jeweils bei uns auf der Homepage. In ein paar Minuten wird es jetzt 10:30. Vor unserem News-Update noch Musik aus Deutschland. Giant Rooks bei Maximal Radio. Somebody like you.
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0: Donnerstagvormittag, gleich 10:30, Zeit für ein News-Update. Lisa Gruppenkler aus unserer Nachrichtenredaktion gleich mit der Meldung. Cyberangriffe auf Unternehmen in der Region. Mehr dazu nach dem Blick aufs Wetter. Es tut sich nicht wirklich was. Wolken, Wind, Regen und ab und zu Sonne bei 14 bis 18 Grad. Morgen das gleiche Bild. Ab Samstag ist dann Wetterbesserung in Sicht.
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2: Mit Lisa Gruppwinkler. Das Internet ist ein raues Pflaster und wird auch für Unternehmen aus Niederbayern gefährlich. Cyberangriffe auf unsere Firmen gibt's bereits in den Landkreisen Dingolfing-Landau, Straubing-Bogen und Regen. Katrin Hiller vom Polizeipräsidium Niederbayern kennt die Masche.
3: Internetkriminelle nutzen sogenannte Verschlüsselungstrojaner, um häufig Rechner von Unternehmen zu verschlüsseln. Also das heißt, dass man auf Daten, die auf diesen Rechnern hinterlegt sind, dass man auf die einfach nicht mehr zugreifen kann. Und für die Entsperrung verlangen sie dann halt Lösegeld. Betroffene sollten aber auf keinen Fall die geforderten Summen zahlen, sondern unbedingt eine Anzeige erstatten.
2: Bei einer Anzeige schickt die Kripo ihre Quick Reaction Teams los. Die IT-Experten greifen Hacker online an, sichern Spuren und stehen den Betroffenen als Berater zur Seite.
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4: Heute noch eine letzte Trainingsrunde. Am Wochenende wird's dann ernst beim Straubinger Herzogstadtlauf. Über 6200 Sportler haben sich schon angemeldet. Sie gehen am Samstag und Sonntag an den Start. Dabei sind für Samstag 7 und für Sonntag 4 Läufe geplant, alle durch die historische Innenstadt. Kurzentschlossene Läufer können sich am Wochenende noch nachmelden in der Ausstellungshalle A am Haken. Aus Straubing, Michael Wimmer.
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5: A3-Pendler haben gestern gar keinen Spaß. Am Vormittag kommt bei Wörth an der Donau-Wiesent ein Laster von der Straße ab. Vermutlich ist der Fahrer kurz abgelenkt gewesen. Er wird nicht verletzt, der Schaden hält sich in Grenzen. Dafür ufert die Bergung aus. Weil die bis in den Nachmittag dauert, ist die Autobahn stundenlang halbseitig gesperrt. Das sorgt für viele lange Staus. Aus der Verkehrsredaktion Daniel Falkiewicz.
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2: In seiner Regierungserklärung wirbt Bundeskanzler Merz heute Vormittag für mehr Reformbereitschaft. Änderungen müssten schnell umgesetzt werden, um Arbeitsplätze zu schützen. Neben der Reformpolitik ist ein weiteres wichtiges Ziel des Kanzlers die Stärkung Europas. Hier will Merz die gemeinsame Handelspolitik ausbauen, Bürokratie abbauen und einen neuen Finanzrahmen planen. Das Ende des Tankrabatts ist besiegelt, die Maßnahme läuft Ende Juni aus. Weitere Entlastungspakete sind aber trotzdem möglich, meint jetzt Arbeitsministerin Bärbel Baas. Sie erklärt, die Politik werde die Situation an den Tankstellen den Sommer über genau beobachten. Zum Start der Fußball-WM in Amerika führt die FIFA einige neue Regeln ein. Beispielsweise dürfen Spieler nicht mehr mit verdecktem Mund sprechen, Zeitspiele beim Auswechseln werden schneller bestraft und auch feste Trinkpausen werden eingeführt. Laut FIFA als Hitzeschutz für die Mannschaften. Die 3 Minuten Pause werden aber auch für Werbungen bereitgestellt. Soweit unser News-Update. Mehr gibt's auf unserer Website und in der App. Und der Jörg, der schaut jetzt noch auf die Straßen für euch.
0: Ein bisschen was ist los. A93 Regensburg Richtung Holledau zwischen Abensberg und Siegenburg. Hier steht ein defekter LKW auf dem rechten Streifen. Und die Gegenrichtung A93 Holledau Richtung Regensburg zwischen Elsendorf und Siegenburg. Hier Reinigungsarbeiten. Es kommt immer wieder zu Behinderungen. In der Dr. Kumpfmüller Straße in Straubing wird geblitzt. Wenn ihr auch einen habt für uns, dann klingelt gerne durch oder schickt eine WhatsApp 0800 14 15 800. Danke und gute Fahrt.
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0: Die ist neu, die Nummer. J-Lo und David Guetta, Save Me Tonight. Schönes Motto für heute Abend. Da werden wieder Selfies gemacht ohne Ende im Stadion. WM-Auftakt. Ja, und es ist echt unfassbar, was mittlerweile alles möglich ist. Kriminelle klauen nämlich unsere Fingerabdrücke von Selfies. Ohne Schmarrn jetzt. Den Finger verkehrt in die Kamera gehalten und schon, zack, können die Fingerabdrücke vom Foto klauen. Servus Robert Reischmann, Gutachter für Fingerabdrücke beim Bayerischen Landeskriminalamt. Wie können wir denn verhindern, dass aus unseren Selfies die Fingerabdrücke gestohlen werden?
1: Ich kann auf der einen Seite auf ausreichend Distanz achten. Das ist schon mal so ein Punkt. Ausreichend Abstand halten. Auch die spezielle eigene Kamera berücksichtigen. Ranzoomen. Wie schaut's denn aus bei mir? Sieht man die Hautleistenbilder? Ja oder nein? Die Finger vielleicht auch mal ein Stück weit verdeckt einsetzen, seitlich gedreht einsetzen, dann kommen auch die Hautleistenbilder nicht zum Vorschein.
0: Das Konzept ist übrigens nicht neu. 2014, da hat ein Hacker anhand von Pressefotos die Fingerabdrücke von Ursula von der Leyen rekonstruiert. Mit KI geht das Ganze jetzt noch viel einfacher. Wird das vielleicht sogar ein größeres Problem?
1: Es ist auf der einen Seite relativ einfach, den Fingerabdruck zu extrahieren, wenn man nah genug dran ist, wenn die Kamera hochauflösend ist. Aber auf der anderen Seite ist es auch nicht einfach, das dann letztendlich in der Realität wirklich umzusetzen. Für Kriminelle gibt es viel einfachere Wege. Ob das die Schockanrufe sind, ob das Phishing ist, Passwortdiebstahl ist, gestohlene Zugangsdaten ist. Das alles ist einfacher.
0: Ha, schon irgendwie erschreckend, was mittlerweile alles möglich ist. Danke Robert Reischmann vom Bayerischen Landeskriminalamt. Also beim Selfie vielleicht nicht unbedingt den Daumen hoch in die Kamera halten.
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1: Die Uhr tickt runter. Heute Abend geht's rein in die Fußball-Weltmeisterschaft. Als Countdown bekommt ihr heute im Bonussong die größten WM-Hits. 2002 hat den Anastasia abgeliefert. Weltmeisterschaft in Japan und Südkorea. Deutschland schafft es damals bis ins Finale. Gegen Brasilien, da haben wir aber leider keine Chance. 2:0 Niederlage. Brasilien wird Weltmeister. Der offizielle WM-Song damals, Boom, von Anastasia.

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1: Die Uhr tickt runter. Heute Abend geht's rein in die Fußball-Weltmeisterschaft. Als Countdown bekommt ihr heute im Bonussong die größten WM-Hits. 2002 hat Dane Anastasia abgeliefert. Weltmeisterschaft in Japan und Südkorea. Deutschland schafft es damals bis ins Finale. Gegen Brasilien, da haben wir aber leider keine Chance. 2:0 Niederlage. Brasilien wird Weltmeister. Der offizielle WM-Song damals, Boom, von Anastasia. Jetzt wird's 11. Thema bei Lisa Grubwinkler in den Nachrichten. Häusliche Gewalt ist rückläufig. Das und mehr gleich. Jetzt schauen wir aufs Wetter. Das bleibt regnerisch. Wolken, Wind, Regen und 14 bis 18 Grad heute. Morgen wird's genauso. Ab Samstag ist dann endlich wieder Wetterbesserung in Sicht.
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2: Mit Lisa Grubwinkler. Das eigene Zuhause sollte ein sicherer Ort sein. Trotzdem steht hier für tausende Niederbayern Gewalt an der Tagesordnung. Fast 1900 Fälle von häuslicher Gewalt meldet die Polizei für 2025. Die Opfer sind meist Frauen. Das Problem ist auch Bayerns Sozialministerin Ulrike Schaaf bekannt. Sie sagt uns gestern im Interview:
3: Ja, wir brauchen Schutz für Frauen, die von häuslicher Gewalt betroffen sind. Und deshalb bauen wir unser Frauenhilfe-Netzwerk weiter aus. Und es ändert sich

0: Zwar sollen die Bauarbeiten nun doch heuer fertig werden, trotzdem gibt's Unmut in der Bevölkerung. Unter anderem wegen der versprochenen Verbreiterung des Geh- und Radwegs, die bis dato auf sich warten lässt. Die Isarbrücke ist deswegen auch bei der nächsten Bauausschusssitzung Thema, übernächste Woche Montag. Dann steht Johann Eicher vom staatlichen Bauamt Landshut den Stadträten Rede und Antwort. Aus Landau, Patrick Wurmbach.
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2: Die Bahn und Pünktlichkeit. Da wartet man schon auf die Pointe. Die Bayerische Eisenbahngesellschaft schaut auch genau auf die Uhr. Laut den Jahreszahlen liegt die Pünktlichkeitsquote in Bayern bei knapp 85%, weit über dem Schnitt. Die Länderbahn zwischen Gotteszell und Fichtach, die belegt Platz 2 mit über 97%. Überdurchschnittlich pünktlich sind auch die Regionalzüge der niederbayerischen Länderbahn. Nachholbedarf haben dagegen der Donau-Isar-Express und der Lokalbahnanbieter Agilis. Aus der Niederbayern-Redaktion, Holger Beer.
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3: In seiner Regierungserklärung wirbt Bundeskanzler Merz heute Vormittag für mehr Reformbereitschaft. Änderungen müssten schnell umgesetzt werden, um Arbeitsplätze zu schützen. Neben der Reformpolitik ist ein weiteres wichtiges Ziel des Kanzlers die Stärkung Europas. Hier will Merz die gemeinsame Handelspolitik ausbauen, Bürokratie abbauen und einen neuen Finanzrahmen planen. Das Ende des Tankrabatts ist besiegelt, die Maßnahme läuft Ende Juni aus. Weitere Entlastungspakete sind aber trotzdem möglich, meint jetzt Arbeitsministerin Bärbel Baas. Sie erklärt, die Politik werde die Situation an den Tankstellen den Sommer über genau beobachten. Zum Start der Fußball-WM in Amerika führt die FIFA einige neue Regeln ein. Beispielsweise dürfen Spieler nicht mehr mit verdecktem Mund sprechen, Zeitspiele beim Auswechseln werden schneller bestraft und auch feste Trinkpausen werden eingeführt. Laut FIFA als Hitzeschutz für die Mannschaften. Die 3 Minuten Pause werden aber auch für Werbungen bereitgestellt. Soweit unser News-Update. Mehr gibt's auf unserer Website und in der App. Wo dauert's länger? Wo stehen die Blitzer? Jörg hat das im Blick für euch.
4: Wir haben eine Vollsperrung von der B20. Die ist zwischen Altehofen und Oberschneiding nach einem Unfall in beiden Fahrtrichtungen gesperrt. Dann die A93 Regensburg Richtung Holledau zwischen Abensberg und Siegenburg. Hier steht ein defekter LKW auf der rechten Spur. Und die Gegenrichtung zwischen Elsendorf und Siegenburg. Hier Reinigungsarbeiten. Da kommt's immer wieder zu Behinderungen. In der Dr. Kumpfmüller Straße in Straubing wird geblitzt. Wenn ihr auch einen habt für uns, dann klingelt gerne durch oder schickt eine WhatsApp 0800 14 15 800. Danke und gute Fahrt.
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4: Ah, der Countdown tickt. Heute Abend startet die WM mit dem Eröffnungsspiel Mexiko gegen Südafrika. Unsere Jungs, die müssen dann am Sonntagabend ran. Wenn ihr Bock habt, dann könnt ihr das in einer einzigartigen Atmosphäre erleben beim Maximal Radio Heimspiel. Wie ihr das gewinnen könnt, gleich. Jetzt erstmal Musik von Ray. Den Satz, den werden wir die kommenden Wochen öfter hören. Where is my husband? Ja, beim Fußballschauen natürlich. Die 80er, die gehören natürlich auch in die Playlist für den Sommer. Could you be loved? Bob Marley. Und los geht's mit Musik aus Deutschland. Clock, clock. Out of the dark. Servus zusammen.
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0: Gehört auf alle Fälle auf die Playlist für den Frühling. Bob Marley, Could You Be Loved? 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Er und seine Freunde, die haben richtig Lust auf WM-Party à la Maximal Radio. Servus Matthias, du stell euch doch mal kurz vor.
1: Ich bin erster Kassier von der KJB bei Michel. Wir sind eine Dorflandjugend.
0: Ja, das könnte eine spaßige Party werden. Auf unser Heimspiel haben ja viele Bock. Warum sollen wir denn genau zu euch kommen?
1: Wir haben am Wochenende vom 26. bis 28. Juni unser Gründungsfest und da ist eben genau davor am 25. Juni das letzte deutsche Gruppenspiel und meine Idee war einfach gewesen, unsere ganzen Helfer, Mitglieder und so weiter, die uns da unterstützen, das Fest auf die Beine zu stellen, kurz bevor es losgeht, nochmal ein kleines Geschenk zu machen und damit einfach Danke zu sagen.
0: Das klingt nach einer richtig coolen Idee. Also ihr seid auf alle Fälle im Lostopf und wenn ihr jetzt auch sagt, hey, das wäre doch eine coole Geschichte für uns, dann macht's wie Matthias und bewerbt euch auf maximalradio.de.
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0: Wahnsinns-Millennium-Hit von Mr. Big, To Be With You. Viertel nach elf vorbei, schon langsam geht's Richtung Mittagspause, heute und morgen noch und dann heißt's Wochenende. Ja, wenn ihr es mit uns zusammen einläutet, wer haut mit uns zusammen auf den Wochenendgang? Meldet euch gerne bei uns im Studio 0800 14 15 800. Morgen Nachmittag, da ist es dann soweit. Jetzt schlägt's erstmal 11:30 vor unserem News-Update noch die Lady. Ray, Where's My Husband? Gleich bei Maximal Radio.
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0: Donnerstag, der 11. Juni. Heute geht's los. Start der Fußball-Weltmeisterschaft. Was heute sonst noch wichtig ist, gleich unser News-Update, zum Beispiel mit der Meldung. Hitzeschutzaktionstag bei 15 Grad im Juni. Mehr dazu gleich von Lisa Grubwinkler. Kurz und schmerzlos noch das Schafskältewetter. Wolken, Regen, Wind und 14 bis 18 Grad heute. Morgen wird's genauso. Ab Samstag dann endlich Wetterbesserung.
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2: Mit Lisa Grubwinkler. Der Sommer macht gerade Verschnaufspause. Nächste Woche kommt er aber zurück und damit die hohen Temperaturen in Niederbayern. Auf Gefahren und Schutz macht heute der Hitzeaktionstag aufmerksam. Warum der wichtig ist, erklärt Pia Ragnow. Sie koordiniert die bundesweite Aktion.
3: Das Ganze gibt es deswegen, weil Hitze das größte durch die Klimakrise bedingte Gesundheitsrisiko ist. Das ist besonders gefährlich für ältere Menschen, chronisch kranke Menschen, Kinder oder Menschen, die im Freien arbeiten. Aber Hitze betrifft uns alle. Und wir wissen, dass Extremhitzeereignisse mit lang anhaltenden Temperaturen über 40 Grad künftig in Deutschland häufiger auftreten werden und deswegen müssen wir uns vorbereiten.
2: Auch bei uns in der Region sind einige Veranstaltungen geplant. Einen Überblick findet ihr auf unserer Homepage.
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4: Wenn die Eltern überfordert oder nicht mehr da sind, kommt der Staat ins Spiel. Dann werden Kinder und Jugendliche in Obhut genommen. 2025 ist die Zahl solcher Fälle gesunken. Auf bayernweit rund 5000 Stück. Meist werden Schutzmaßnahmen für unbegleitete minderjährige Migranten fällig. In Niederbayern greift das Jugendamt vergangenes Jahr knapp 530 Mal ein. Damit liegen wir im Vergleich mit den anderen Regierungsbezirken im Mittelfeld. Aus der Niederbayern-Redaktion Holger Bier.
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5: Den Weltrekord haben sie schon in der Tasche. Zimmerer aus der Region sind sich aber sicher, da geht noch mehr. Diesen Samstag wollen sie in Möding ihren eigenen Rekord brechen und auf einem schwebenden Dachstuhl den Zimmererklatsch aufführen. Wie viele Handwerker heuer dabei sind, ist noch geheim. Der Versuch wird aber sicher das Highlight des Zimmerertreffens in der Nähe von Landau. Rund 2000 Besucher werden am Samstag erwartet. Den neuen Rekord wollen die Handwerker ab 17 Uhr aufstellen. Aus Möding, Erik.
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2: Feueralarm in Oberfranken. Hier sind Flammen auf einem Brauereigelände ausgebrochen. Zahlreiche Feuerwehren rücken an. Aktuell sind Atemschutzkräfte im brennenden Gebäude und checken die Lage. Das teilt die Polizei mit. Verletzte gibt es vorerst wohl keine. Bundesjustizministerin Hubig will Vergewaltigungen härter bestrafen. Sie schlägt vor, die Verjährungsfrist zu verlängern, von aktuell 5 auf 20 Jahre. Außerdem will Hubig bei Fällen von sexueller Gewalt den Grundsatz nur Ja heißt Ja ins Recht einführen. Erst bebt die Erde, jetzt zittern die Menschen. Auf den Philippinen wartet die Bevölkerung auf Hilfe. Betroffene Küstendörfer bitten mittlerweile um Hubschrauber, die Lebensmittel und andere Hilfsgüter ausfliegen. Die Orte sind nach einem Erdrutsch teils komplett isoliert. Auch die Stromversorgung ist noch nicht wiederhergestellt. Soweit unser News-Update. Mehr in der App und auf der Website. Wie es auf den Straßen ausschaut, das weiß der Jörg.
0: Die A93 Regensburg Richtung Holledau zwischen Abensberg und Siegenburg. Achtung, hier steht ein defekter LKW auf der rechten Spur. Und die Gegenrichtung A93 Holledau Richtung Regensburg zwischen Elsendorf und Siegenburg. Hier Reinigungsarbeiten, es kommt immer wieder zu Behinderungen. In der Dr. Kumpfmüller Straße in Straubing wird geblitzt. Weitere Blitzer meldet ihr uns gerne unter der 0800 14 15 800. Durchklingeln oder WhatsApp schicken. Danke und kommt gut ans Ziel.
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0: 80er-Klassiker von dem Ex-Beatle George Harrison, Got My Mind Set On You, gleich 11:45, also jetzt doch nicht, Rolle rückwärts im Bundestag, keine Diätenerhöhung für die Bundestagsabgeordneten, eigentlich sollten die ja monatlich 500 Euro mehr bekommen und so um ein Zeichen zum Sparen zu setzen, verzichten sie jetzt gütigerweise drauf, ach die Armen, da muss das monatliche Gehalt von fast 12.000 Euro plus steuerfreier Aufwandspauschale von 5.500 Euro einfach reichen. Wie wäre es denn mit einer leistungsbezogenen Bezahlung? Auch nicht gut. Dann müssten wahrscheinlich viele dafür bezahlen, dass sie im Bundestag sitzen.
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2: Ich bin der Niki Andi. Grüß euch. Die Fußball-Weltmeisterschaft fängt heute an. Das erste Spiel ist zu Mexiko. Um eine Reine auf die Nachtriffen Mexikaner auf die Südafrikaner. Anschauen könnt ihr euch das Spiel im ZDF. Der Tankrabatt läuft aus zum Monatsende. Das haben Union und Sozi so auskartelt. Die Mineralölkonzerne haben versprochen, dass sie einen Tankrabatt bis zum Ende voll an Verbraucher weitergeben. Und da halten sie sich auch dran, sagen sie. Haben sie das überhaupt schon einmal da? So wirklich pünktlich fahren die Regionalzüge in Bayern nicht. Im letzten Jahr sind gerade 84,9% von den Zügen so gefahren, wie sie hätten fahren sollen. Es geht aber auch noch schlimmer. Die Bahnstrecke zwischen Lehrte und Berlin, also auch eine Strecke, wo ein Haufen Leute fahren, soll 10 Monate lang ganz gespart werden. Gleise, Weichen und Lärmschutz sollen neu gemacht werden, heißt's. Ob sich nach 10 Monaten noch jemand daran erinnert, dass auf der Strecke mal Züge gefahren sind, weiß man nicht. So, jetzt kennt ihr euch aus. Servus, macht's es gut.
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1: Wir zählen den Countdown zu WM runter mit unserem Bonussong-Spezial heute 2008. Da war ein ziemliches Katastrophenturnier für die deutsche Elf. Aus in der Vorrunde. 1:0 Niederlage gegen Mexiko, 2:1 Sieg gegen Schweden und 2:0 Niederlage gegen den Fußballriesen Südkorea. Das einzig Gute damals, der WM-Song in der ARD. Die Fantastischen Vier und Clouseau haben den geliefert mit Zusammen.

0: eine WM zum Vergessen war das 2018 für Deutschland. Weltmeister ist damals Frankreich geworden. 2:0 gegen Kroatien im Finale. Wir sind jetzt auch im Finale des Vormittags. Daniel Falkewitsch, der bringt euch jetzt dann durch den Mittag mit einem richtig coolen Millennium-Hit von Mando Diao. Dance with somebody. Jetzt wird's 12. Lisa Grubwinkler gleich mit der Meldung im News-Update. Elektroautos boomen, aber können wir die auch überall laden?
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0: Und wir checken noch schnell das Wetter. Das ist leider nicht der Rede wert. Weiter grau in grau mit Regen und Wind. Wärmer als 14 bis 18 Grad wird's heute nicht. Morgen auch nicht. Besserung ist dann erst für Samstag in Sicht.
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3: Mit Lisa Grubwinkler. Der Tankrabatt in Deutschland ist Geschichte. Ende Juli läuft die Vergünstigung aus und wird nicht verlängert. Auswirkungen hat das wohl auch auf den Automarkt. Hier boomt der Elektrosektor. Auch wenn Strom aktuell preiswert erscheint, können wir ihn in Niederbayern auch tanken? Eine aktuelle Studie zeigt, die E-Ladesäulen in der Region sind nur gering ausgelastet. Mit am meisten gibt's im Kreis Dingolfing-Landau mit fast 600 Ladepunkten. Der Landkreis Landshut steht mit rund 400 auch noch gut da. Eher abgeschlagen sind die Kreise Rottal-Inn und Straubing-Bogen mit rund 250 Ladesäulen.
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0: jetzt ein Schild weg. Unbekannte Täter schrauben es im Bereich des Stausees entlang der Kreisstraße 1 ab. Zeugen, die Hinweise auf die Schilderdiebe haben, sollen sich bei der Polizei melden. Aus Dingolfing, Melanie Reilhofer.
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2: Feueralarm in Oberfranken. Hier sind Flammen auf einem Brauereigelände ausgebrochen. Zahlreiche Feuerwehren rücken an. Aktuell sind Atemschutzkräfte im brennenden Gebäude und checken die Lage. Das teilt die Polizei mit. Verletzte gibt es vorerst wohl keine. Bundesjustizministerin Hubig will Vergewaltigungen härter bestrafen. Sie schlägt vor, die Verjährungsfrist zu verlängern, von aktuell 5 auf 20 Jahre. Außerdem will Hubig bei Fällen von sexueller Gewalt den Grundsatz nur Ja heißt Ja ins Recht einführen. Erst bebt die Erde, jetzt zittern die Menschen. Auf den Philippinen wartet die Bevölkerung auf Hilfe. Betroffene Küstendörfer bitten mittlerweile um Hubschrauber, die Lebensmittel und andere Hilfsgüter ausfliegen. Die Orte sind nach einem Erdrutsch teils komplett isoliert. Auch die Stromversorgung ist noch nicht wiederhergestellt. Soweit unser News-Update. Mehr in der App und auf der Website. Und der Daniel ist auch mit im Studio. Wie schaut's denn auf den Straßen aus?
3: Vorsicht bitte auf der B20 Richtung Burghausen. Zwischen Pilsing und Landau an der Isar ein Unfall und Fahrzeugteile auf der Fahrbahn. Geblitzt wird in Thalstetten, wenn ihr von Münster herkommt. Noch was gesehen? Dann meldet euch bei uns per Telefon oder WhatsApp an die 0800 14 15 800. Eine gute und sichere Fahrt.
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3: Donnerstagmittag, immer noch kalt und schmuddelig. Dagegen haben wir was. Die Playlist für deinen Sommer.
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3: Mit 80er-Sound von Melissa Etheridge und mit dem neuen Hit von Mark Forster.
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3: Die Schafskälte, die halten wir im Bierzelt richtig gut aus. Geht aber ganz schön ins Geld mittlerweile. Bier ist teurer, Essen auch. Gleich sprechen wir darüber. Erst tanzen Mandel dir auf den Biertischen. Dance with somebody.

0: 80er Sound am Mittag. Melissa Etheridge, Like the Way I Do. Eine Runde Autoscooter, ein halbes Händel oder einen Steckerlfisch. Dazu Amas Bier oder zwei oder drei. Und dann leerer Geldbeutel. Volksfestbesuche gehen mittlerweile ganz schön ins Geld. Liegt aber auch an den gestiegenen Kosten der Aussteller. Sind die Preise trotzdem zu hoch? Servus Kim aus Landshut, was meinst du?
1: Ja, auf jeden Fall. Also ich fahre auch lieber auf die kleinere Volksfeste bei uns auf dem Landkreis oder so, als jetzt zum Beispiel auf Wiesen oder so, weil ich Bier zu teuer finde und ehrlicherweise auch das Bier in Neufahren, Ergolding oder so mal auch besser.
0: Ja, unsere kleinen Volksfeste in Niederbayern, die haben einfach ihren eigenen Charme. Felix, wie sieht's bei dir aus? Wie viel gibst du da so aus?
2: Boah, auf der Wiesn pro Tag 150 bis 200 Euro, würde ich sagen.
0: Oh, okay, das ist eine Ansage.
2: Ja, ja, auf jeden Fall. Aber ich bin noch nicht viel da.
0: Ja gut, das stimmt dann auch wieder. Hanno-Marie van Lösch, du bist die Festwirtstochter der Gerner Duld in Eggenfelden. Wie geht ihr eigentlich mit der Situation um?
3: Wir haben natürlich vollstes Verständnis, dass es für Besucher auch immer teurer geworden ist. Aber sowohl Personalkosten als auch die Nebenkosten, der Zeltaufbau, der Materialeinsatz, da geht es wirklich von Toilettenpapier bis hin zu Lebensmitteln und Getränken, als auch der Sicherheitsdienst. Es sind wirklich so viele Kosten, die an verschiedenen Stellen anfallen, die auch für uns ein Volksfest sehr, sehr teuer in der Veranstaltung machen.
0: Dass alles teurer wird, das merken wir alle. Doch die Kosten 1:1 auf den Preis ummünzen? Schwierig. Irgendwann vergeht den Leuten dann einfach die Lust. Auf der Gerner Duld zum Beispiel sind die Essens- und Bierpreise gleich geblieben. Wie steht ihr zu diesem Thema? Schickt uns gerne WhatsApp an die 0800 14 15 800. Gerne auch per Sprachnachricht.
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0: Wet, Wet, Wet, Love is All Around. Ihr größter Hit aus dem Film Vier Hochzeiten und ein Todesfall. Die Nummer hätte auch gut in den Liebesfilm gepasst. Sia, give me love, gleich bei uns.
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2: So klingt euer Mittag mit der Playlist für deinen Sommer. Warum häusliche Gewalt bei uns immer noch Thema ist, gleich mehr dazu im News-Update. Vorher noch der Blick aufs Wetter. Immer noch kein richtiger Sommer, weiter Regenwetter, mehr als 17 Grad sind heute nicht drin. Morgen bleibt's grau und regnerisch, ab Samstag zeigt sich mehr und mehr die Sonne.
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4: Mit Tim Neumann. Das eigene Zuhause sollte ein sicherer Ort sein. Trotzdem steht hier für tausende Niederbayern Gewalt an der Tagesordnung. Fast 1900 Fälle von häuslicher Gewalt meldet die Polizei für 2025. Die Opfer sind meist Frauen. Das Problem ist auch Bayerns Sozialministerin Ulrike Schaaf bekannt. Sie sagt uns gestern im Interview:
5: Ja, wir brauchen Schutz für Frauen, die von häuslicher Gewalt betroffen sind. Und deshalb bauen wir unser Frauenhilfenetzwerk weiter aus. Und es ändert sich gesetzlich jetzt, weil die Länder künftig für die Finanzierung zuständig sind. Und wir haben gestern die erste Lesung gehabt, sodass wir zum Sommer dieses Gesetz abschließen können und vor allen Dingen den Trägern die Planungssicherheit geben können, ihre Anträge zu stellen, dass die Beratungsstellen nach wie vor zur Verfügung stehen.
4: Einen kleinen Lichtblick beim Thema häuslicher Gewalt gibt es. 2025 ist die Zahl der Fälle im Vergleich zum Vorjahr um 20% gesunken.
3: 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Stadt Deggendorf, aktuell.
6: Hier hängt ein Haussegen heute mehr als schief. Gestern Nacht klaut ein 15-Jähriger die Autoschlüssel seiner Mutter, schnappt sich den Wagen und braust davon. Die Mutter lässt sich das nicht gefallen und ruft die Polizei. Beamte finden den Jugendlichen schließlich in Metten bei einem Freund von ihm. Der Schüler hat jetzt Stress mit der Polizei und seinen Eltern. Aus Deggendorf, Tamara Neuberger.
3: Landkreis Straubing-Bogen, aktuell.
7: Es gleicht einem Ritterschlag, die Verleihung der Josef-Schlicht-Medaille. Straubing-Bogens höchste Auszeichnung haben sich erst 33 Personen verdient, 15 davon leben noch. Vor kurzem trifft sich der exklusive Club in Haibach, mit dabei Landrat Tobias Beck und auch sein Vorgänger Josef Laumer. Gemeinsam mit den Medaillenträgern tauschen sie sich über die Geschichte und auch die Kultur im Landkreis aus. Aus Haibach, Lisa Grubwinkler.
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4: Nach einem Brand in Regensburg und dem Verdacht auf Brandstiftung in Pendling ermittelt jetzt die Generalstaatsanwaltschaft. Die Behörden gehen derzeit von einem möglichen extremistischen Motiv aus. Ob die Fälle mit dem Brand im Umspannwerk in Baden-Württemberg zusammenhängen, wird noch geprüft. Die Bundesvereinigung Deutscher Apothekerverbände kritisiert die Gesundheitspolitik der Bundesregierung. Sie fordert unter anderem, den Apotheken mehr unter die Arme zu greifen. Anlass dafür sind die Diskussionen über das neue Apothekenreform- und Kassenspargesetz. Die Ölpreise sind wieder gestiegen. Auslöser sind weitere gegenseitige Angriffe der USA und des Iran. Eine Waffenruhe zwischen den beiden Parteien erweise sich weiter als brüchig. Soweit unser News-Update. Mehr gibt's auf der Website und in der App. Servus Daniel, was ist los auf den Straßen?
2: Vorsicht bitte auf der A92 Richtung Deggendorf. Zwischen Plattling West und Rastplatz Bayerwaldblick Süd liegt ein Holzbalken auf der rechten Spur. Auf der B20 Richtung Burghausen haben wir einen Unfall mit mehreren Fahrzeugen zwischen Pilsing und Landau. Die Richtungsfahrbahn ist gesperrt, hier laufen die Bergungsarbeiten. Es gibt eine Umleitung, aber da staut sich's dann auch in der Gegenrichtung. B20 Richtung Straubing. Zwischen Sommerstraße und der Ausfahrt Niederhöcking 3 Kilometer Stau, dauert bis zu 14 Minuten länger. Ein Blitzer steht in Thalstetten, wenn ihr von Münster herkommt. Noch was gesehen? Dann klingelt durch oder schreibt eine WhatsApp. Die Nummer ist die 0800 14 15 800. Gute Fahrt.
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0: Robin Schulz ist bei uns in der Playlist für deinen Sommer und ein Meister seines Fachs ist zurück. Nach 8 Jahren bringt Steven Spielberg einen neuen Blockbuster in den City Dome in Straubing mit seinem Lieblingsthema Aliens. Sebastian Will hat Disclosure Day, der Tag der Wahrheit, schon gesehen.
1: Margaret präsentiert eigentlich im Fernsehen das Wetter. Aber als sie eines Tages live vor der Kamera steht, passiert etwas, das sich wie ein Lauffeuer auf der ganzen Welt verbreitet. Denn aus ihrem Mund kommen plötzlich ganz merkwürdige Laute.
2: Heute ist...
1: Die ganze Welt versucht zu verstehen, was da gerade passiert ist. Außer Daniel. Der hat jetzt endlich einen Beweis für etwas, das er schon lange vermutet. Nämlich, dass Regierungen absichtlich vertuschen, dass wir nicht allein im Universum sind.
3: Die Menschen haben ein Recht auf die Wahrheit.
4: Was ist los?
3: Du würdest mir nicht glauben, wenn ich's dir sage. Deshalb zeige ich's dir.
1: Gemeinsam geraten Margaret und Daniel in eine Geschichte, die immer größer und größer und größer wird. Geheime Akten, unerklärliche Zeichen, unheimliche Feinde und Angst vor dem, was passieren könnte, wenn die Menschheit wirklich die Wahrheit erfährt.
5: Die Menschen stellen Fragen.
6: Sie kommen! Sie kommen!
5: Sie verlangen nach der Wahrheit.
1: Der geniale Steven Spielberg, unglaubliche Hollywood-Stars und ein Filmteam, das schon Milliarden eingespielt hat, haben hier wirklich was Erstaunliches erschaffen.
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1: Der große Tag heute. Die WM geht los ab 19.30 Uhr im ZDF. Bei der WM 2010 in Südafrika haben unsere Jungs den dritten Platz belegt. Der Coca-Cola-WM-Song lief da rauf und runter. Kanan, Waving Flag.

0: Der Song zur WM 2010 in Südafrika, Kanan, Waving Flag. Wir feiern den WM-Start mit unserem Bonus-Song-Spezial. Bei der Weltmeisterschaft hat Taylor Swift keinen Auftritt geplant, aber bei uns... Opalite, gleich nach unserem News-Update. Unter anderem mit diesem Thema sind wir gut vorbereitet, wenn die Hitze kommt. Jetzt noch der Wettercheck. Wir nehmen weiter brav den Regenschirm mit. Es bleibt schmuddelig mit bis zu 17 Grad. Trüb und nass geht's morgen weiter. Am Wochenende wird's dann langsam wieder sommerlicher.
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5: Mit Tim Neumann. Der Sommer macht gerade Verschnaufspause, nächste Woche kommt er aber zurück und damit die hohen Temperaturen in Niederbayern. Auf Gefahren und Schutz macht heute der Hitzeaktionstag aufmerksam. Warum der wichtig ist, erklärt Pia Ragnow. Sie koordiniert die bundesweite Aktion.
6: Das Ganze gibt es deswegen, weil Hitze das größte durch die Klimakrise bedingte Gesundheitsrisiko ist. Das ist besonders gefährlich für ältere Menschen, chronisch kranke Menschen, Kinder oder Menschen, die im Freien arbeiten. Aber Hitze betrifft uns alle und wir wissen, dass Extremhitzeereignisse mit lang anhaltenden Temperaturen über 40 Grad künftig in Deutschland häufiger auftreten werden und deswegen müssen wir uns vorbereiten.
5: Auch bei uns in der Region sind einige Veranstaltungen geplant. Einen Überblick findet ihr auf unserer Homepage.
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7: Feier ich diese Radler. Die Stadt Straubing will mehr Menschen aufs Fahrrad locken. Mit einer Banneraktion wirbt das Rathaus jetzt für ein respektvolles Miteinander im Straßenverkehr. Nur wenn auch Autofahrer Rücksicht nehmen, können Radler voll durchstarten, so die Idee. Ziel der Kampagne, eine Fahrradkultur etablieren, in der Menschen bei jedem Wetter aufs Bike steigen. So will die Stadt nicht nur einen Beitrag zur klimafreundlichen Mobilität leisten, sondern auch zur Gesundheit der Straubinger. Aus Straubing, Petra Jakobs.
4: Landkreis Dingolfing-Landau, aktuell.
8: Wenn's besonders blutig wird, ist nicht nur der Notarzt gefragt, dann drückt auch das Kriseninterventionsteam an und kümmert sich um Opfer, Angehörige oder Einsatzkräfte. Die psychosoziale Notfallversorgung, kurz PSNV, ist deswegen ein wichtiger Teil der Rettungsstruktur. Im Landkreis Dingolfing-Landau ist seit kurzem Sebastian Lommer für die seelische Hilfe verantwortlich. Er erklärt, die PSNV bewältigt pro Jahr über 100 Einsätze, Tendenz steigend. Aus Dingolfing, Johannes Stettner.
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5: Nach einem Brand in Regensburg und dem Verdacht auf Brandstiftung in Pendling ermittelt jetzt die Generalstaatsanwaltschaft. Die Behörden gehen derzeit von einem möglichen extremistischen Motiv aus. Ob die Fälle mit dem Brand im Umspannwerk in Baden-Württemberg zusammenhängen, wird noch geprüft. Die Bundesvereinigung Deutscher Apothekerverbände kritisiert die Gesundheitspolitik der Bundesregierung. Sie fordert unter anderem, den Apotheken mehr unter die Arme zu greifen. Anlass dafür sind die Diskussionen über das neue Apothekenreform- und Kassenspargesetz. Die Ölpreise sind wieder gestiegen. Auslöser sind weitere gegenseitige Angriffe der USA und des Iran. Eine Waffenruhe zwischen den beiden Parteien erweise sich weiter als brüchig. Soweit unser News-Update. Mehr gibt's auf der Website und in der App. Wir checken den Verkehr. Daniel, was ist los?
0: Alles gut. Keine Staus, keine Behinderungen. Geblitzt wird in Thalstetten, wenn ihr von Münster herkommt. Noch was gesehen? Dann meldet euch bei uns per Telefon oder WhatsApp an die 0800 14 15 800. Eine gute und sichere Fahrt.
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0: Die 80er in der Playlist für deinen Sommer. Nick Kershaw, I won't let the sun go down on me. 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
3: 1990. Timmy T landet mit One More Try einen internationalen Chart-Hit. Die Trennung von seiner Freundin hat ihn zu dieser rührenden Ballade inspiriert. Und auch wenn's in der Liebe nicht für Timmy T lief, die Verkaufszahlen des Songs konnten ihn hoffentlich entschädigen. Hier ist Timmy T mit One More Try.

0: Servus Niederbayern mit Tom Gregory. Fingertipps gegen die Schafskälte hilft ab heute einfach WM-Fieber.
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0: Servus Niederbayern um 13:30. E-Autos sind schön und gut, aber haben wir genug Ladesäulen? Gleich Thema im News-Update. Vorher noch das Wetter. Immer noch kein richtiger Sommer. Weiter Regenwetter. Mehr als 17 Grad sind heute nicht drin. Morgen bleibt's grau und regnerisch. Ab Samstag zeigt sich mehr und mehr die Sonne.
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2: Mit Tim Neumann. Der Tankrabatt in Deutschland ist Geschichte. Ende Juli läuft die Vergünstigung aus und wird nicht verlängert. Auswirkungen hat das wohl auch auf den Automarkt. Hier boomt der Elektrosektor. Auch wenn Strom aktuell preiswert erscheint, können wir Niederbayern auch tanken? Eine aktuelle Studie zeigt, die E-Ladesäulen in der Region sind nur gering ausgelastet. Mit am meisten gibt's im Kreis Dingolfing-Landau mit fast 600 Ladepunkten. Der Landkreis Landshut steht mit rund 400 auch noch gut da. Eher abgeschlagen sind die Kreise Rottal-Inn und Straubing-Bogen mit rund 250 Ladesäulen.
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0: Für jede Menge Stau im Berufsverkehr auf der B20 hat am Vormittag ein schwerer Unfall gesorgt. Eine Motorradfahrerin fährt bei Eiterhofen auf die Bundesstraße auf und übersieht einen Laster. Die Frau kommt mit schweren Verletzungen ins Krankenhaus. Während der Unfallaufnahme ist die B20 in beiden Richtungen gesperrt. Aus der Verkehrsredaktion Daniel Falkiewicz.
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3: Asbach, Hascherkeller, Kleegarten. Je lustiger der Ortsname, desto häufiger wird das Ortstafel geklaut. Dingolfing passt nicht gerade in die Reihe der witzigen Namen. Trotzdem ist jetzt ein Schild weg. Unbekannte Täter schrauben es im Bereich des Stausees entlang der Kreisstraße 1 ab. Zeugen, die Hinweise auf die Schilderdiebe haben, sollen sich bei der Polizei melden. Aus Dingolfing, Melanie Reilhofer.
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2: An einem Rangierbahnhof in Mannheim ist bei einem Kesselwagen Salzsäure ausgetreten. Mehrere Mitarbeiter hatten sich währenddessen im Gleisbereich aufgehalten. Verletzt wurde glücklicherweise niemand. Der Kesselwagen ist von Einsatzkräften geleert worden. Der Rangierbahnhof in Mannheim war über längere Zeit gesperrt. Deutschland und Europa werden die Ukraine weiter unterstützen. Das hat Bundeskanzler Friedrich Merz in einer Regierungserklärung mitgeteilt. Ziel bleibe weiterhin ein gerechter und dauerhafter Frieden, der auch deutsche Sicherheitsinteressen berücksichtige. Sportwetten werden immer beliebter, auch bei der Fußball-WM 2026. Laut einer Umfrage könnten sich bis zu 5 Millionen Deutsche vorstellen, mindestens einmal mitzuwetten. Die meisten Menschen wetten dabei online. Soweit unser News-Update. Mehr Nachrichten findet ihr auf unserer Website und in der App. Das Verkehrsupdate für den Donnerstagnachmittag hat der Daniel für uns.
0: Kann ich kurz machen. Ihr kommt gut durch. Ein Blitzer steht in Thalstetten, wenn ihr von Münster herkommt. Noch was gesehen? Dann klingelt durch oder schreibt eine WhatsApp. Die Nummer ist die 0800 14 15 800. Gute Fahrt.
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0: Mit 80er Sound Richtung Nachmittag. Die Fine Young Cannibals, She Drives Me Crazy. Eine Entscheidung hat uns früher verrückt gemacht. Studium oder Ausbildung. Bayern hilft da unseren Kids mit der Internetplattform Bobby. Berufsorientierung Bayern. Da gibt's einen Überblick über alle Möglichkeiten für den Einstieg in die Ausbildung. Gestern war Tag der Ausbildung und unsere Arbeitsministerin Ulrike Scharf war in 3 verschiedenen Betrieben in der Region Landshut unterwegs. Auch bei der kleinen Kommunikationstechnik GmbH in Altdorf. Servus Frau Scharf, was sagen Sie zur dualen Ausbildung?
1: Für mich war wichtig auch, wie sich Berufe verändern, wie sie sich weiterentwickeln, aber vor allen Dingen auch mit den jungen Menschen sprechen. Wie kommen sie zu diesem Beruf? Berufsorientierung ist hier ein ganz wesentliches Merkmal. Und wie geht die Verbindung zu den Berufsschulen, die überbetriebliche Ausbildung? Also ich bin wirklich begeistert hier, was ich gesehen habe. Das sind so spezialisierte Tätigkeiten, die hier erlernt werden und die Fachkräfte von morgen, die dem Unternehmen dann auch zur Verfügung stehen.
0: Was ist eigentlich das Ziel beim Tag der Ausbildung?
1: Ja, wir wollen aufmerksam machen auf die duale Ausbildung, egal ob im Handwerk, in der Industrie, in der Verwaltung, um noch mehr junge Menschen auch zu zeigen. Eine duale Ausbildung ist die beste Grundlage, die beste Basis für ein berufliches Leben und sie eröffnet vor allen Dingen so viel weitere Wege, ob man weitermacht als Meister, ob man in die Selbstständigkeit geht. Eine duale Ausbildung ist wirklich ganz großartig und deshalb wollen wir viele junge Menschen begeistern für diesen Bereich.
0: Vielen Dank, Ulrike Scharf, bayerische Staatsministerin für Familie, Arbeit und Soziales. Auf jeden Auszubildenden kommen aktuell etwa 1,4 Stellen. Im bundesweiten Vergleich sind wir also ganz oben mit dabei.
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1: Heute Abend geht die WM los und wir hoffen natürlich auf ein kleines Sommermärchen. Wie 2006 bei der WM in Deutschland. Okay, da sind wir Dritter geworden, aber Weltmeister der Herzen. Jetzt der WM-Song 2006, Herbert Grönemeyer. Zeit, dass sich was dreht.
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0: Gerhard Grönemeyer, Zeit, dass sich was dreht. Heute Abend dreht sich was. Die WM geht los. Jetzt geht dann der Nachmittag los. Helen Lorber übernimmt mit der neuen Nummer von Ray Dalton. Blood Running. Wenn Kinder niemand haben, dann muss das Jugendamt ran. Das und mehr gleich in unserem News-Update. Jetzt noch der Wettercheck. Wir nehmen weiter brav den Regenschirm mit. Es bleibt schmuddelig mit bis zu 17 Grad. Trüb und nass geht's morgen weiter. Am Wochenende wird's dann langsam wieder sommerlicher.
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2: Mit Tim Neumann. Zu kleine Wohnwägen und klapprige Zelte sind Vergangenheit. Camping ist über die Zeit viel komfortabler und dadurch beliebter geworden. Das merken auch wir Niederbayern. Ein Campingboom? Michael Braun vom Tourismusverband Ostbayern.
3: Generell muss man sagen, dass Camping sich sehr großer Beliebtheit erfreut. Das aber schon seit der Corona-Zeit. Und es sind auch neue Campinganlagen entstanden, sowohl im Bayerischen Wald als auch in den Bädern. Man muss sich das ja nicht mehr so vorstellen, dass das so einfaches Campen ist mit einem Zweimann-Zelt, sondern wir haben jetzt sehr hochqualitative Campingplätze im Fünf-Sterne-Bereich.
2: Besonders Campingplätze in der freien Natur sind gut besucht und auch immer mehr junge Menschen machen Zelturlaub.
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4: Wenn die Eltern überfordert oder nicht mehr da sind, kommt der Staat ins Spiel. Dann werden Kinder und Jugendliche in Obhut genommen. 2025 ist die Zahl solcher Fälle gesunken. Auf bayernweit rund 5000 Stück. Meist werden Schutzmaßnahmen für unbegleitete minderjährige Migranten fällig. In Niederbayern greift das Jugendamt vergangenes Jahr knapp 530 Mal ein. Damit liegen wir im Vergleich mit den anderen Regierungsbezirken im Mittelfeld. Aus der Niederbayern-Redaktion Holger Bier.
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5: Es gleicht einem Ritterschlag, die Verleihung der Josef-Schlicht-Medaille. Straubing-Bogens höchste Auszeichnung haben sich erst 33 Personen verdient, 15 davon leben noch. Vor kurzem trifft sich der exklusive Club in Haibach, mit dabei Landrat Tobias Beck und auch sein Vorgänger Josef Laumer. Gemeinsam mit den Medaillenträgern tauschen sie sich über die Geschichte und auch die Kultur im Landkreis aus. Aus Haibach, Lisa Grubwinkler.
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2: An einem Rangierbahnhof in Mannheim ist bei einem Kesselwagen Salzsäure ausgetreten. Mehrere Mitarbeiter hatten sich währenddessen im Gleisbereich aufgehalten. Verletzt wurde glücklicherweise niemand. Der Kesselwagen ist von Einsatzkräften geleert worden. Der Rangierbahnhof in Mannheim war über längere Zeit gesperrt. Deutschland und Europa werden die Ukraine weiter unterstützen. Das hat Bundeskanzler Friedrich Merz in einer Regierungserklärung mitgeteilt. Ziel bleibe weiterhin ein gerechter und dauerhafter Frieden, der auch deutsche Sicherheitsinteressen berücksichtige. Sportwetten werden immer beliebter. Auch bei der Fußball-WM

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2: Schönen Donnerstag, Leute. Heute WM-Start. Bald ist Wochenende. Was wollen wir eigentlich mehr? Naja, gut, ja, eins wäre da vielleicht, Stichwort Sommer, bisschen schöneres Wetter, jetzt auch nicht so schlecht, kommt aber spätestens nächste Woche, auch am Wochenende wird es dann schon wieder ein bisschen schöner und so lang machen wir es uns hier einfach schön warm mit der Playlist für den Sommer. Sophie and the Giants und Roxette gleich am Start. Startet gut rein in euren Nachmittag. Verdächtig niederbayerisch wird's gleich bei uns. Nach Ray Dalton, das ist Blood Running.

0: Aerosmith mit Crying am Donnerstagnachmittag gegen den kleinen Hänger in der Arbeit. Ach ja, für viele ja die erste Arbeitswoche wieder nach dem Urlaub. Fast geschafft. Wir schaffen das zusammen. Wie wär's mit einer kleinen Pause zwischendrin und einem Dialektquiz?
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2: Rumnackeln. Ich schwör's euch, das haben wir alle schon mal gemacht. Mit Sicherheit an unsere Milchzähne damals. Rumnackeln bedeutet nämlich herumrütteln, so lang umeinander da, bis sich was bewegt oder lockert. Mit Fingereinsatz durch Rütteln eine Lösung erzwingen. Oder wenn ein Schraum oder Nagel noch fest sitzt, dann werkelt man los ohne Werkzeug und nackelt so lang rum, bis man aufgibt oder sich was tut. Das ist die bayerische Vorstufe von Reparieren. Ein bisschen rumnackeln geht immer, solange noch nichts Wichtiges abgebrochen ist. Aber man kann's auch übertreiben. Weil man's richten möchte und es sich nicht bewegt, dann wird's rumnackeln immer wütender und zack, dann kann man's reparieren anfangen.
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0: Country and the Giants auf dem Weg Richtung 2:30. Servus zusammen. Donnerstagnachmittag und sehen was positiv. Immerhin heute auch mal hier und da Sonne mit dabei. Aber Sommerkleid und kurze Hose sind heute auch noch mal im Schrank geblieben. Die Schafskälte hat uns schon ganz schön im Griff die Woche, ne? Ja, mehr Arbeit für den Musikmix deines Lebens. 80er von Holland Oates, Out of Touch. Gleich.
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0: schon wieder halb. Servus zusammen. Damit Zeit für ein News-Update. Die WM ist kein Freifahrtschein. Mehr dazu gleich. Kurzer Abstecher noch zum Wetter. Ja, so richtig schön ist nicht. 14 bis 18 Grad. Immer wieder Regen, Wolken und der Wind kommt auch noch mit dazu. Sind zwar auch mal ein paar Sonnenlöcher dabei, aber so richtig schafft es noch nicht. Morgen müssen wir auch noch mal durch dieses graue, nass, kalte Wetter durch. Dann wird's aber besser.
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2: Mit Tim Neumann. Spannende Spiele und Millionen von Fans. Die Fußball-WM 2026 startet heute. Auch wir daheim verfolgen die Weltmeisterschaft. Vom Fernseher aus oder beim Public Viewing. Wegen der Zeitverschiebung kann der Anstoß auch mal mitten in der Nacht sein. Dazu Lisa Gibbes vom Polizeipräsidium Niederbayern.
3: Grundsätzlich sind Veranstaltungen und Feiern möglich. Dabei sind jedoch die Vorgaben des Veranstalters sowie gegebenenfalls behördliche Auflagen zu beachten. Insbesondere in den Abend- und Nachtstunden sollte auf die Anwohner Rücksicht genommen werden. Unnötiger Lärm, insbesondere nach 22 Uhr, kann zu Beschwerden und gegebenenfalls auch ordnungsrechtlichen Maßnahmen führen.
2: Das erste Spiel hat unsere Nationalmannschaft am Sonntag.
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4: Feier ich diese Radler. Die Stadt Straubing will mehr Menschen aufs Fahrrad locken. Mit einer Banneraktion wirbt das Rathaus jetzt für ein respektvolles Miteinander im Straßenverkehr. Nur wenn auch Autofahrer Rücksicht nehmen, können Radler voll durchstarten, so die Idee. Ziel der Kampagne, eine Fahrradkultur etablieren, in der Menschen bei jedem Wetter aufs Bike steigen. So will die Stadt nicht nur einen Beitrag zur klimafreundlichen Mobilität leisten, sondern auch zur Gesundheit der Straubinger. Aus Straubing, Petra Jakobs.
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5: Wenn's besonders blutig wird, ist nicht nur der Notarzt gefragt, dann rückt auch das Kriseninterventionsteam an und kümmert sich um Opfer, Angehörige oder Einsatzkräfte. Die psychosoziale Notfallversorgung, kurz PSNV, ist deswegen ein wichtiger Teil der Rettungsstruktur. Im Landkreis Dingolfing-Landau ist seit kurzem Sebastian Lommer für die seelische Hilfe verantwortlich. Er erklärt, die PSNV bewältigt pro Jahr über 100 Einsätze, Tendenz steigend. Aus Dingolfing, Johannes Stettner.
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2: Vor rund einem Jahr ist eine Transportgondel auf einer Brückenbaustelle im Schwarzwald abgestürzt. 3 Menschen sterben. Jetzt hat das Amtsgericht Horb Strafbefehl gegen den Kranführer erlassen, wegen fahrlässiger Tötung in 3 Fällen. Ein technisches Versagen kann nämlich ausgeschlossen werden. Gegen den Strafbefehl kann der Kranführer noch Einspruch einlegen. Der britische Verteidigungsminister John Healey ist im Streit um den Verteidigungsetat zurückgetreten. Das hat Healey jetzt in einem Brief mitgeteilt. Sollen E-Scooter stärker reguliert werden? Laut einer Umfrage spricht sich mehr als die Hälfte für strengere Regeln aus. Dazu zählen zum Beispiel feste Parkzonen. Soweit unser News-Update. Mehr Nachrichten findet ihr auf unserer Website und in der App. Servus Daniel, was ist los auf den Straßen?
6: Länger dauert es auf der A92 Richtung Deggendorf zwischen Dingolfing-Mitte und Pilsing Großkölnbach. 5 Kilometer Stau dauert bis zu 12 Minuten länger. Ein Blitzer steht in Thalstetten, wenn ihr von Münster herkommt. Noch was gesehen? Dann klingelt durch oder schreibt eine WhatsApp. Die Nummer ist die 0800 14 15 800. Gute Fahrt.
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0: Transgal mit 80er Sound. Ella Ella in der Playlist für den Sommer. Also Leute, falls wir uns mal wieder bei einer Baustelle rumärgern, ne? Auf der A92 aktuell zum Beispiel, wir sind gleich wieder gut drauf, weil die Stuttgarter, die können uns wirklich leid tun. Die Eröffnung vom neuen Bahnhof Stuttgart 21 ist jetzt nämlich von 2021 auf 2031 verschoben worden. Die haben da wirklich 1000 Kilometer Kabel und Schächte falsch verlegt. Ja, upsi. Muss man auch erstmal schaffen, ne?
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2: Ich bin der Nickel Andi. Grüß euch. Beim Landkreis Straubing-Bogen haben sie einen neuen Mitarbeiter, einen virtuellen, einen Chatbot auf der Internetseite. Ausschauen tut er wie eine Weizenähre mit einer Lederhosen und einem Trachtenleiberl. Jetzt braucht er auch noch einen Namen. Wer einen Vorschlag hat, kann den direkt auf der Instagram-Seite vom Landkreis abgeben. Die Bürokratie muss weniger werden. Darum ist gestern auch gegangen, wie die Regierungskoalition mit den Gewerkschaften und den Arbeitgeber diskutiert hat. Der Adrian, der Chef von der IHK, meint, man kann da nur 3% vom Bruttoinlandsprodukt gewinnen, wenn man den ganzen Bürokratiezeug einmal aufräumt. Die neue Regel, dass Tankstellen gerade einmal am Tag einen Spritpreis hermachen dürfen, führt dazu, dass die Preise viel mehr auf und ab gingen, wie man das vorher gehabt hat. Der ADAC hat sich das angeschaut und festgestellt, dass schon einmal ein Preisunterschied von bald 15 Cent bei Super und gute 18 Cent beim Diesel gegeben hat. Unterm Strich ist der Sprit aber trotz der Regel teurer geworden, sagen sie beim ADAC. So, jetzt kennt's euch aus. Servus, macht's es gut.
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1: Habt ihr Fußball im Blut? Dann ist heute ein ganz, ganz besonderer Tag. Die Weltmeisterschaft startet. Und wenn es für uns dann so weit geht wie 2002, boah, schauen wir mal. Damals sind wir nämlich bis ins Finale gekommen. Jetzt noch das Aber. Brasilien gewinnt am Schluss mit 2:0. Die Hymne damals, einfach nur Musik. Ganz ohne Worte, aber richtig cool. Vangelis, Anthem.

0: Die Fußballfans haben es erkannt. WM-Sound aus 2002. Anthem bei uns im Bonus-Song vor drei. Wir machen uns zusammen bereit für den WM-Start heute Abend. Um 21 Uhr ist ja dann Anstoß. Wir machen gleich aber erstmal weiter mit dem Musikmix deines Lebens. David Guetta und Sam Martin, das sind die ersten nach den News. Und die hat uns jetzt Tim Neumann zusammengefasst. Unter anderem dieses Thema mit dabei. Bald geht's mit den Spritpreisen wieder nach oben. Da steigen viele aufs E-Auto um. Aber geht das überhaupt in Niederbayern? Klären wir gleich. Wir schauen noch zum Wetter und gleich wieder weg. Heute zwar ab und zu mal Sonne mit dabei, Wolken und Regen bleiben aber noch ein bisschen. Genauso morgen, ab Samstag, geht's dann bergauf.
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2: Mit Tim Neumann. Der Tankrabatt in Deutschland ist Geschichte. Ende Juni läuft die Vergünstigung aus und wird nicht verlängert. Auswirkungen hat das wohl auch auf den Automarkt. Hier boomt der Elektrosektor. Auch wenn Strom aktuell preiswert erscheint, können wir in Niederbayern auch tanken? Eine aktuelle Studie zeigt, die E-Ladesäulen in der Region sind nur gering ausgelastet. Mit am meisten gibt's im Kreis Dingolfing-Landau mit fast 600 Ladepunkten. Der Landkreis Landshut steht mit rund 400 auch noch gut da. Eher abgeschlagen sind die Kreise Rottal-Inn und Straubing-Bogen mit rund 250 Ladesäulen.
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3: Wer schreit denn da so rum? Das denken sich gestern wahrscheinlich viele hier in der Stadt. In der Nacht wird die Polizei zu einer Tankstelle gerufen. Ein 23-Jähriger plärrt die ganze Nachbarschaft zusammen. Als die Beamten ankommen, wird schnell klar, der junge Mann ist stark betrunken. Eigentlich hätte die Nacht für ihn zu Hause enden können. Die Polizisten können den 23-Jährigen aber nicht beruhigen und er landet schließlich in der Ausnüchterungszelle. Aus Deggendorf, Holger Beer.
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0: Gewitter und Regen sorgen hier für Chaos auf den Straßen. Am Vormittag muss die B20 bei Landau nach einem Unfall komplett dicht gemacht werden. Eine Autofahrerin kommt in den Gegenverkehr und kracht mit zwei Fahrzeugen zusammen, darunter eins mit Wohnanhänger. 6 Menschen werden leicht verletzt, auch ein Rettungshubschrauber ist im Einsatz, der dann aber nicht gebraucht wird. Aus Landau, Melanie Reilhofer.
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2: Vor rund einem Jahr ist eine Transportgondel auf einer Brückenbaustelle im Schwarzwald abgestürzt. 3 Menschen sterben. Jetzt hat das Amtsgericht Horb Strafbefehl gegen den Kranführer erlassen, wegen fahrlässiger Tötung in 3 Fällen. Ein technisches Versagen kann nämlich ausgeschlossen werden. Gegen den Strafbefehl kann der Kranführer noch Einspruch einlegen. Der britische Verteidigungsminister John Healey ist im Streit um den Verteidigungsetat zurückgetreten. Das hat Healey jetzt in einem Brief mitgeteilt. Sollen E-Scooter stärker reguliert werden? Laut einer Umfrage spricht sich mehr als die Hälfte für strengere Regeln aus. Dazu zählen zum Beispiel feste Parkzonen. Soweit unser News-Update. Mehr Nachrichten findet ihr auf unserer Website und in der App. Wir checken den Verkehr. Daniel, was ist los?
4: Alles gut. Keine Staus, keine Behinderungen. Geblitzt wird in Thalstetten, wenn ihr von Münster herkommt. Noch was gesehen? Dann meldet euch bei uns per Telefon oder WhatsApp an die 0800 14 15 800. Eine gute und sichere Fahrt.
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0: Na, wer von euch ist im

0: Sascha und Sam Martin mit Dangerous. Happy Donnerstag. Schön, dass ihr mit dabei seid.
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0: 80er-Sound von Patrick Swayze, She's Like the Wind, um kurz nach drei. Hast du nicht mehr ganz 6 Stunden? Dann geht sie endlich los, die Fußball-Weltmeisterschaft 2026 in den USA, Kanada und Mexiko. Am Sonntag wird es dann auch ernst für die Mannschaft, also für unsere Jungs. Das erste Spiel gegen Curaçao steht dann an und das heißt für uns und einen glücklichen Gewinner Heimspielzeit. Wir kommen nämlich zu euch mit allem, was so zu einem ordentlichen Public Viewing dazugehört und haben noch eine extra große Überraschung im Gepäck.
1: Hallo, servus zusammen. 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Also ich bin dabei beim Maximalradio Heimspiel gegen Curaçao.
0: Ja, der Bayernpark macht's möglich. Klaus Augenthaler beim Heimspiel. Und wenn wir dich jetzt schon am Telefon haben, was meinst denn du? Was tippst du? Wie weit kommen wir?
1: Ja, es ist schwierig zu sagen. Ich weiß auch nicht, aber auch die anderen Mannschaften nicht beobachtet. Aber ich glaube, wir brauchen uns vor keiner Mannschaft verstecken. Sprich, ja, ich denke mal schon, dass wir weit kommen können. Eventuell, das wäre schön, Finale.
0: Naja, es würde uns natürlich auch riesig freuen. Dann können wir nämlich noch mehr mit euch feiern. Du bist ja bei unserem ersten Heimspiel mit dabei. Und sonst dann so? Schaust du?
1: Das kommt auf die Uhrzeit drauf an. Eigentlich schon. Aber wenn es was ich die ersten 2 Spiele gewonnen habe, dann schenke ich mir vielleicht ein Spiel, wenn es nachts um 2 kommt. Aber normalerweise schaue ich schon.
0: Ja, nachts um 2 kommt ja kein deutsches Spiel. Zumindest erstmal. Also kannst ja dann immer dabei sein. Und ihr auch.
1: Ja, ich kann euch nur empfehlen, euch zu bewerben. Ich denke mal, das wird ein Riesenspaß und wir werden einen Sieg feiern.
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0: R.E.M., Losing My Religion bei Maximal Radio von 2 bis 3. 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

0: Ab Juli müssen wir wieder tiefer in die Tasche greifen. Oder doch nicht? Ein Thema gleich bei Tim Neumann im News Update um 3:30. Wie schaut's aus beim Wetter? Ja, Schafskälte und immer wieder Regen bei uns in der Region. Auch morgen nochmal. Besser schaut's dann erst wieder ab Samstag aus.
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2: Mit Tim Neumann. Momentan sind die Spritpreise durch die Steuersenkung ein bisschen erträglicher. In knapp 3 Wochen ändert sich das wieder. Der Tankrabatt endet. Nicht jeder ist damit zufrieden. Auch unser Wirtschaftsminister Hubert Aiwanger.
3: Diese 17 Cent Steuerermäßigung beim Sprit, die muss fortgeführt werden. Und ich setze noch eins drauf. Es müsste auch die CO2-Abgabe noch weg. Das wären nochmal 17 Cent. Ich weiß, das würde Löcher im Bundeshaushalt bedeuten. Aber dann müssen wir eben auch mal beim Bürgergeld genauer hinschauen. Dort nicht die Milliarden rausschmeißen und beim Tanken einsammeln.
2: Ab dem 1. Juli werden die Spritkosten wohl wieder steigen. Deswegen überlegen sich immer mehr Niederbayern, auf ein E-Auto umzusteigen.
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5: Eine Geisterfahrt endet hier für 2 Menschen im Rettungswagen. Eine 16-Jährige ist am Jahnplatz mit ihrem E-Scooter unterwegs, als Geisterfahrerin. Als eine Radlerin entgegenkommt, kracht es. Beide werden zum Glück nur leicht verletzt, kommen aber ins Krankenhaus. Aus Straubing, Tabea Mann.
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6: Asbach, Hascherkeller, Kleegarten. Je lustiger der Ortsname, desto häufiger wird das Ortstafel geklaut. Dingolfing passt nicht gerade in die Reihe der witzigen Namen. Trotzdem ist jetzt ein Schild weg. Unbekannte Täter schrauben es im Bereich des Stausees entlang der Kreisstraße 1 ab. Zeugen, die Hinweise auf die Schilderdiebe haben, sollen sich bei der Polizei melden. Aus Dingolfing, Melanie Reilhofer.
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2: Die Europäische Zentralbank hat die Leitzinsen angehoben. Im Euroraum steigt der Einlagenzins von 2 auf 2,25%. Das teilt die Notenbank in Frankfurt mit. US-Präsident Donald Trump hat mit der Übernahme der Insel Karg gedroht. Die ist für die iranische Ölindustrie sehr wichtig. Laut Trump sollen die Insel und diverse andere Ölinfrastrukturpunkte übernommen und vollständig kontrolliert werden. Im Hafen der griechischen Insel Paxos ist ein Feuer auf einem Schiff ausgebrochen. Die Flammen sind auf ein zweites Boot übergegriffen. Die Passagiere sind kurz vor Ausbruch des Feuers an Bord gegangen. Ob Menschen verletzt worden sind, ist noch unklar. Soweit unser News-Update. Mehr Nachrichten findet ihr auf unserer Homepage und in der App. Das Verkehrsupdate für den Donnerstagnachmittag hat der Daniel für uns.
7: Mehr Geduld braucht ihr auf der A92 Richtung Deggendorf. Zwischen Dingolfing Mitte und Pilsing Großkölnbach 5 Kilometer Stau, kostet euch bis zu 10 Minuten. Ein Blitzer steht in Thalstetten, wenn ihr von Münster herkommt. Noch was gesehen? Dann klingelt durch oder schreibt eine WhatsApp. Die Nummer ist die 0800 14 15 800. Gute Fahrt.
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0: Home von Glockenbach und Tomorka. Ganz entspannter Regenwetter-Sound am Donnerstagnachmittag. Durchhalten noch heute und morgen. Nächste Woche kommt dann der Sommer wieder. Wir haben da aber ganz besondere Spezialisten. Die können uns auch am Regentag ein Lächeln ins Gesicht zaubern.
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1: Gleich wird's vier. Vorher haben wir aber noch einen Song on top. Passend zum WM-Start heute die schönsten Fußballhymnen. Jetzt geht's zurück ins Jahr 2018. Ein sehr schwarzes Turnier für uns. Historisches Vorrunden aus fürs deutsche Team. Brauchen wir uns dieses Jahr gar nicht zum Vorbild nehmen, gell? Aber die Musik war gut. Mickey Jam und Will Smith. Live it up.

0: Fußballsongs haben schon was, ne? Direkt irgendwie ein Gemeinschaftsgefühl. Live It Up war die Hymne für 2018. Und gleich geht's ganz gemütlich weiter. Olivia Dean liefert die Hymne für unseren Nachmittag. Gleich nach 4. Man, I Need. Uns zieht's immer mehr raus in die Natur. Diese und weitere Meldungen gleich in den News um 4. Kurzer Abstecher noch zum Wetter. Ja, so richtig schön ist nicht. 14 bis 18 Grad, immer wieder Regen, Wolken und der Wind kommt auch noch mit dazu. Sind zwar auch mal ein paar Sonnenlöcher dabei, aber so richtig schafft es noch nicht. Morgen müssen wir auch noch mal durch dieses graue, nasskalte Wetter durch. Dann wird's aber besser.
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2: Mit Tim Neumann. Zu kleine Wohnwägen und klapprige Zelte sind Vergangenheit. Camping ist über die Zeit viel komfortabler und dadurch beliebter geworden. Das merken auch wir Niederbayern. Ein Campingboom? Michael Braun vom Tourismusverband Ostbayern.
3: Generell muss man sagen, dass Camping sich sehr großer Beliebtheit erfreut. Das aber schon seit der Corona-Zeit. Und es sind auch neue Campinganlagen entstanden, sowohl im Bayerischen Wald als auch in den Bädern. Man muss sich das ja nicht mehr so vorstellen, dass das so einfaches Campen ist mit einem Zweimann-Zelt, sondern wir haben jetzt sehr hochqualitative Campingplätze im Fünf-Sterne-Bereich.
2: Besonders Campingplätze in der freien Natur sind gut besucht und auch immer mehr junge Menschen machen Zelturlaub.
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4: Wenn die Eltern überfordert oder nicht mehr da sind, kommt der Staat ins Spiel. Dann werden Kinder und Jugendliche in Obhut genommen. 2025 ist die Zahl solcher Fälle gesunken. Auf bayernweit rund 5000 Stück. Meist werden Schutzmaßnahmen für unbegleitete minderjährige Migranten fällig. In Niederbayern greift das Jugendamt vergangenes Jahr knapp 530 Mal ein. Damit liegen wir im Vergleich mit den anderen Regierungsbezirken im Mittelfeld. Aus der Niederbayern-Redaktion Holger Bier.
1: Landkreis Straubing-Bogen aktuell.
5: Es gleicht einem Ritterschlag die Verleihung der Josef-Schlicht-Medaille. Straubing-Bogens höchste Auszeichnung haben sich erst 33 Personen verdient, 15 davon leben noch. Vor kurzem trifft sich der exklusive Club in Haibach, mit dabei Landrat Tobias Beck und auch sein Vorgänger Josef Laumer. Gemeinsam mit den Medaillenträgern tauschen sie sich über die Geschichte und auch die Kultur im Landkreis aus. Aus Haibach, Lisa Grubwinkler.
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2: Die Europäische Zentralbank hat die Leitzinsen angehoben. Im Euroraum steigt der Einlagenzins von 2 auf 2,25 Prozent. Das teilt die Notenbank in Frankfurt mit. US-Präsident Donald Trump hat mit der Übernahme der Insel Karg gedroht. Die ist für die iranische Ölindustrie sehr wichtig. Laut Trump sollen die Insel und diverse andere Ölinfrastrukturpunkte übernehmen.

0: genommen und vollständig kontrolliert werden. Im Hafen der griechischen Insel Paxos ist ein Feuer auf einem Schiff ausgebrochen. Die Flammen sind auf ein zweites Boot übergegriffen. Die Passagiere sind kurz vor Ausbruch des Feuers an Bord gegangen. Ob Menschen verletzt worden sind, ist noch unklar. Soweit unser News-Update. Mehr Nachrichten findet ihr auf unserer Homepage und in der App. Jetzt bist du dran, Daniel. Wie läuft's auf den Straßen?
1: Länger dauert's auf der A92 Richtung Deggendorf. Zwischen dem Rastplatz Teisbacher Moos-Ost und Pilsing-Groß-Kölnbach. 7 Kilometer Stau, kostet euch bis zu 12 Minuten. Und in Straubing in der Uferstraße läuft gerade ein Feuerwehreinsatz. Bitte umfahrt das Ganze. Danke, Romano Marco. Blitzer gesehen, dran vorbeigefahren? Dann zückt das Handy, ruft an oder schreibt eine WhatsApp an die 0800 14 15 800. Gute Fahrt!
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0: Ausgang von Fab Vanessa. We belong. Wo gehören wir in der eigentlich warmen Jahreszeit hin? Aufs Volksfest, genau. Und kennt ihr den Satz? Ja, heute gebe ich mal nicht so viel Geld aus. Endet ja dann meistens mit der Erkenntnis, dass dieser Plan ungefähr so gut funktioniert wie die Neujahrsvorsätze. So ein Volksfestbesuch kann ganz schön ins Geld gehen, ne? Vor allem, wenn dann auch noch die ganze Familie mit Kindern unterwegs ist. Sind die Preise einfach zu hoch? Zeynep aus Straubing, wie siehst du das?
1: Ja, schon. Also eigentlich auch gerechtfertigt, eigentlich auch teuer. Einmal, zweimal im Jahr kann man das schon machen.
0: Konstanze aus Leibelfingen, wie ist bei dir?
2: So Getränke finde ich schon echt teuer. Vor allem also Wasser oder Apfelschorle oder sowas. Das ist schon gar für mich. Oder auch Autoscooter oder sowas. Naja, der, wo halt Spaß haben möchte und der nicht so viel Geld hat, der kann halt keinen Spaß haben, weil es teuer ist.
0: Ja, und ihr seht das genauso. Fast 90% bei uns in der Instagram-Abstimmung sagen, alles zu teuer auf dem Volksfest. Aber so einfach ist das alles nicht, weiß Festwirtstochter Marie von Lösch von der Gernadult in Eggenfelden.
3: Wir haben natürlich vollstes Verständnis, dass es für Besucher auch immer teurer geworden ist. Aber sowohl Personalkosten als auch die Nebenkosten, der Zeltaufbau, der Materialeinsatz, da geht es wirklich von Toilettenpapier bis hin zu Lebensmitteln und Getränken, als auch der Sicherheitsdienst. Es sind wirklich so viele Kosten, die an verschiedenen Stellen anfallen, die auch für uns ein Volksfest sehr, sehr teuer in der Veranstaltung machen.
0: Ja, die Kosten dann aber 1:1 auf den Preis ummünzen, ist auch schwierig. Münchner Preise in Niederbayern auf gar keinen Fall. Wenigstens kriegen wir hier noch was für unser Geld. Wann und wo wir feiern können, auch wenn es ein bisschen teurer wird jedes Jahr, gibt's online bei uns im großen Maximal Radio Volksfestkalender.
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0: Mr. Robbie Williams, let me entertain you. Ja, der hat entertained am Wochenende in Düsseldorf. Und geklaut. Ein Ehepaar hatte nämlich eigentlich so einen schönen Plan. Die wollten nämlich ein Deutschland-Trikot gegen das Shirt vom Robbie tauschen. Der hat dann aber im Vorbeigehen sich einfach nur das Trikot geschnappt, ist weiter und hat es dann auch noch sogar angezogen für den Rest der Show. Ganz ohne Tausch. Tja, blöd gelaufen. Hands up. Von Cat's Eye. Damit geht's gleich weiter bei uns. Gabriella.
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0: halb fünf am WM-Start Donnerstag heute. Servus zusammen. Und die WM ist auch gleich Thema bei uns im Nachrichten-Update. Fan sein, ja, aber im gesetzlichen Rahmen. Jetzt noch kurz der Wettercheck. Ja, die Sonne schafft es heute noch nicht so richtig. Auch morgen müssen wir da nochmal durchs grau, kalt, nasse Wetter. Dann wird es aber ganz langsam sommerlicher.
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2: Mit Tim Neumann. Spannende Spiele und Millionen von Fans. Die Fußball-WM 2026 startet heute. Auch wir daheim verfolgen die Weltmeisterschaft. Vom Fernseher aus oder beim Public Viewing. Wegen der Zeitverschiebung kann der Anstoß auch mal mitten in der Nacht sein. Dazu Lisa Gibbes vom Polizeipräsidium Niederbayern.
3: Grundsätzlich sind Veranstaltungen und Feiern möglich. Dabei sind jedoch die Vorgaben des Veranstalters sowie gegebenenfalls behördliche Auflagen zu beachten. Insbesondere in den Abend- und Nachtstunden sollte auf die Anwohner Rücksicht genommen werden. Unnötiger Lärm, insbesondere nach 22 Uhr, kann zu Beschwerden und gegebenenfalls auch ordnungsrechtlichen Maßnahmen führen.
2: Das erste Spiel hat unsere Nationalmannschaft am Sonntag.
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4: Wer schreit denn da so rum? Das denken sich gestern wahrscheinlich viele hier in der Stadt. In der Nacht wird die Polizei zu einer Tankstelle gerufen. Ein 23-Jähriger plärrt die ganze Nachbarschaft zusammen. Als die Beamten ankommen, wird schnell klar, der junge Mann ist stark betrunken. Eigentlich hätte die Nacht für ihn zu Hause enden können. Die Polizisten können den 23-Jährigen aber nicht beruhigen und er landet schließlich in der Ausnüchterungszelle. Aus Deggendorf, Holger Beer.
1: Landkreis Dingolfing-Landau, aktuell.
5: Gewitter und Regen sorgen hier für Chaos auf den Straßen. Am Vormittag muss die B20 bei Landau nach einem Unfall komplett dicht gemacht werden. Eine Autofahrerin kommt in den Gegenverkehr und kracht mit zwei Fahrzeugen zusammen, darunter eins mit Wohnanhänger. Sechs Menschen werden leicht verletzt, auch ein Rettungshubschrauber ist im Einsatz, der dann aber nicht gebraucht wird. Aus Landau, Melanie Reilhofer.
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2: Das Sexualstrafrecht verschärfen. Eines der Schwerpunktthemen der Justizministerkonferenz in Hamburg. Beim zweitägigen Treffen soll unter anderem über sexuelle Selbstbestimmung, Kriminalität und ein neues Nur-Ja-heißt-Ja-Modell diskutiert werden. Wirtschaftsministerin Katharina Reiche sieht im geplanten neuen Heizungsgesetz eine Chance für einen Neustart bei der Wärmewende. Laut Reiche könne mit dem Gebäudemodernisierungsgesetz ein Schlussstrich unter eine Politik des Misstrauens gezogen werden. Technologieoffenheit soll eine große Rolle spielen. Mehr bei Sicherheit und Verteidigung mitwirken, das ist das Ziel einiger ostdeutschen Länder. Sie fordern vom Bund bessere Verkehrsbedingungen, beispielsweise durch mehr Langstreckenverbindungen vom Berliner Flughafen aus. Soweit unser News-Update. Mehr Nachrichten findet ihr auf unserer Website und in der App. Was macht der Feierabendverkehr? Daniel, du hast die Straßen im Blick.
6: Länger dauert es auf der A92 Richtung Deggendorf. Zwischen dem Rastplatz Teisbacher Moos Ost und Pilsing-Großkölnbach. 7 Kilometer Stau dauert bis zu 13 Minuten länger. Keine Blitzer, könnt ihr aber ändern. Wenn ihr was seht, rührt euch bei uns per Telefon oder WhatsApp an die 0800 14 15 800. Eine gute und sichere Fahrt.
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0: aus den 80ern. Direkt bei uns in die Nachmittagsplaylist. Whitesnake, Here I Go Again. Geht's für eure Kids aufs Ende der Schule zu? Ja, schön, ne? Und jetzt? Passend dazu war gestern Tag der Ausbildung. Arbeitsministerin Ulrike Scharf war da in der Region unterwegs und hat Werbung für die Ausbildung gemacht. Frau Scharf, warum ist die denn so wichtig?
1: Ja, weil die duale Ausbildung erstens mal von der Qualität her und von dem Wert, den sie bringt, wirklich weltweit geschätzt ist. Über dieses System bewundern uns viele Menschen, weil es der Garant dafür ist, dass wir die Fachkräfte hier ausbilden können. Und die duale Ausbildung in dieser Verbindung zwischen Theorie und Praxis macht einfach diesen wunderbaren Wert aus. Das ist ein Erfolgsgarant und deshalb kann man nur sehr dafür werben.
0: Wie stehen wir denn in Bayern da, also beim Angebot an Ausbildungsstellen?
1: Jedes Jahr haben wir eigentlich dieselbe Situation, dass wir mehr Ausbildungsstellen haben, als wir Auszubildende dann auch finden. Auf jeden Auszubildenden kommen 1,4 Stellen. Das ist im bundesweiten Vergleich wirklich spitze und deshalb bin ich auch sehr dankbar, dass Unternehmen nach wie vor so stark ausbilden. Denn eine Ausbildung macht ja auch für das Unternehmen sehr viel Mühe, sehr viel Aufwand. Aber letztlich sind es die Fachkräfte von morgen. Und wenn wir in der Berufsorientierung dieses Match zu finden, also wo hat man seine Talente, wo hat man seine Neigungen, dann glaube ich, ist wirklich eine große Unterstützung da.
0: Die bayerische Staatsregierung will die Ausbildung auch nachhaltig stärken, zum Beispiel mit dem Online-Portal BOBI, die Berufsorientierung Bayern. Also ein Überblick über alle Möglichkeiten dann für den Einstieg in die Berufswelt. Das ist für alle, die jetzt noch nicht so genau wissen, wo es denn hingehen soll. Bei der Musik, da sind wir uns einig, oder? Jetzt für euch Tate McRae. Two hands.
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1: Wenn wir ihn bei Google eingeben, kommt er vor dem Hund. Yes! Das war das Ziel von Pitbull. Aber bestimmt auch der offizielle Soundtrack damals zur WM 2014. Da strahlt jetzt jeder Fan übers Gesicht. Wir erinnern uns. Erst haben wir Brasilien zerlegt im Halbfinale mit einem historischen 7:1. Dann ein Zitterfinale gegen Argentinien. Mario Götze dann in der 113. Minute mit dem erlösenden Tor. Vierter Stern für Deutschland. Und das war der Soundtrack zum Turnier. Pitbull und J-Lo. We are one.

0: Runterzählen bis zum WM-Start heute Abend mit unserem Bonus-Song-Spezial. Pitbull und Trelo steuern mit uns Richtung 5. Und danach geht's gleich mit den Simple Minds weiter. Don't you? Hören wir gleich nach dem News-Update. Ab Juli wieder horrende Spritpreise. Einer ist da auf jeden Fall dagegen.
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0: Wir schauen noch zum Wetter und gleich wieder weg. Heute zwar ab und zu mal Sonne mit dabei. Wolken und Regen bleiben aber noch ein bisschen. Genauso morgen. Ab Samstag geht's dann bergauf.
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3: Mit Tim Neumann. Momentan sind die Spritpreise durch die Steuersenkung ein bisschen erträglicher. In knapp 3 Wochen ändert sich das wieder. Der Tankrabatt endet. Nicht jeder ist damit zufrieden. Auch unser Wirtschaftsminister Hubert Aiwanger.
4: Diese 17 Cent Steuerermäßigung beim Sprit, die muss fortgeführt werden. Und ich setze noch eins drauf. Es müsste auch die CO2-Abgabe noch weg. Das wären nochmal 17 Cent. Ich weiß, das würde Löcher im Bundeshaushalt bedeuten. Aber dann müssen wir eben auch mal beim Bürgergeld genauer hinschauen. Dort nicht die Milliarden rausschmeißen und beim Tanken einsammeln.
3: Ab dem 1. Juli werden die Spritkosten wohl wieder steigen. Deswegen überlegen sich immer mehr Niederbayern, auf ein E-Auto umzusteigen.
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6: Eine Geisterfahrt endet hier für 2 Menschen im Rettungswagen. Eine 16-Jährige ist am Jahnplatz mit ihrem E-Scooter unterwegs, als Geisterfahrerin. Als eine Radlerin entgegenkommt, kracht es. Beide werden zum Glück nur leicht verletzt, kommen aber ins Krankenhaus. Aus Straubing, Tabea Mann.
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7: Hier hängt ein Haussegen heute mehr als schief. Gestern Nacht klaut ein 15-Jähriger die Autoschlüssel seiner Mutter, schnappt sich den Wagen und braust davon. Die Mutter lässt sich das nicht gefallen und ruft die Polizei. Beamte finden den Jugendlichen schließlich in Metten bei einem Freund von ihm. Der Schüler hat jetzt Stress mit der Polizei und seinen Eltern. Aus Deggendorf, Tamara Neuberger.
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3: Das Sexualstrafrecht verschärfen. Eines der Schwerpunktthemen der Justizministerkonferenz in Hamburg. Beim 2-tägigen Treffen soll unter anderem über sexuelle Selbstbestimmung, Kriminalität und ein neues Nur-Ja-heißt-Ja-Modell diskutiert werden. Wirtschaftsministerin Katharina Reiche sieht im geplanten neuen Heizungsgesetz eine Chance für einen Neustart bei der Wärmewende. Laut Reiche könne mit dem Gebäudemodernisierungsgesetz ein Schlussstrich unter eine Politik des Misstrauens gezogen werden. Technologieoffenheit soll eine große Rolle spielen. Mehr bei Sicherheit und Verteidigung mitwirken, das ist das Ziel einiger ostdeutschen Länder. Sie fordern vom Bund bessere Verkehrsbedingungen, beispielsweise durch mehr Langstreckenverbindungen vom Berliner Flughafen aus. Soweit unser News-Update. Mehr Nachrichten findet ihr auf unserer Website und in der App. Zeit fürs Verkehrsupdate. Daniel, was macht der Feierabendverkehr?
8: Das Übliche, in den Städten stockt's immer mal wieder kurz. Blitzer gesehen, dran vorbeigefahren, dann zückt das Handy, ruft an oder schreibt eine WhatsApp an die 0800 14 15 800. Gute Fahrt!
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0: 5 Uhr ist durch, na, seid ihr WM ready? Fähnchen am Auto und Schminke schon bereitgelegt fürs Gesicht. Naja, wenn schon, denn schon, ne? Und Luftschlangen in Deutschlandfarben. Oder seid ihr vielleicht gar keine Fußballfans? Dann aber vielleicht Swifties. Oder 90er-Liebhaber. Jetzt geht's rein in den Feierabend. Erstmal mit den Simple Minds. Don't you?
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0: Taylor Swift bei Von 2 bis 3. Geht so ein bisschen back to the roots, ne? Vor einer Woche hat sie ja den Soundtrack zum Toy Story 5 Film veröffentlicht. Ist eine richtig schöne Country-Nummer. Und so hat es ja für die Sängerin ursprünglich mal angefangen. Mit dem Country. Unsere Fußballer, die sind auch auf großer Reise. Weltmeisterschaft in den USA, Kanada und Mexiko. Wie schaut's bei euch aus? Seid ihr bereit für die Party? Wie wär's denn, wenn ihr euch da um nichts kümmern müsst? 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Wir bringen die Deutschland-Spiele direkt zu euch, in die Firma, ins Vereinsheim oder ganz bequem nach Hause. Der Matthias aus Weil-Michel zum Beispiel, der hat sich beworben bei uns fürs Heimspiel. Er und seine Freunde, die haben richtig Lust auf eine WM-Party à la Maximal-Radio. Servus Matthias. Wer seid denn ihr?
1: Ich bin erster Kassier von der KJB Weil-Michel. Wir sind eine Dorflandjugend.
0: Und warum sollen wir unbedingt bei euch feiern?
1: Wir haben am Wochenende vom 26. bis 28. Juni unser Gründungsfest. Und da ist eben genau davor, am 25. Juni, das letzte deutsche Gruppenspiel. Und meine Idee war einfach gewesen, unsere ganzen Helfer, Mitglieder und so weiter, die uns da unterstützen, das Fest auf die Beine zu stellen, kurz bevor es losgeht, nochmal ein kleines Geschenk zu machen und damit einfach Danke zu sagen.
0: Matthias, wir drücken die Daumen. Im Lostopf seid ihr schon mal drin. Wenn ihr da auch mit rein wollt und Lust habt auf Public Viewing auf unseren Nacken, macht's wie Matthias und bewerbt euch unter maximalradio.de.
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0: Memories von Maroon 5 um kurz vor 5:30. Mainburg sucht eine neue Hoheit. Das waren dann auch ganz besondere Erinnerungen. Ihr seid mindestens 18 Jahre alt aus Mainburg und Umgebung und habt ein Faible für Bier. Sehr gut, vielleicht werdet ihr dann die nächste Hallertauer Bierkönigin. Bewerben könnt ihr euch noch bis Montag.
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2: 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Zelt, Taschenlampe und Schlafsack boomen. Gleich mehr dazu von Tim Neumann im News Update. Wie schaut's aus beim Wetter? Ja, Schafskälte und immer wieder Regen bei uns in der Region. Auch morgen nochmal. Besser schaut's dann erst wieder ab Samstag aus.
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4: Mit Tim Neumann. Zu kleine Wohnwägen und klapprige Zelte sind Vergangenheit. Camping ist über die Zeit viel komfortabler und dadurch beliebter geworden. Das merken auch wir in Niederbayern. Ein Campingboom? Michael Braun vom Tourismusverband Ostbayern.
5: Generell muss man sagen, dass Camping sich sehr großer Beliebtheit erfreut. Das aber schon seit der Corona-Zeit. Und es sind auch neue Campinganlagen entstanden, sowohl im Bayerischen Wald als auch in den Bädern. Man muss sich das ja nicht mehr so vorstellen, dass das so einfaches Campen ist mit einem Zweimann-Zelt, sondern wir haben jetzt sehr hochqualitative Campingplätze im Fünf-Sterne-Bereich.
4: Besonders Campingplätze in der freien Natur sind gut besucht und auch immer mehr junge Menschen machen Zelturlaub.
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6: Für jede Menge Stau im Berufsverkehr auf der B20 hat am Vormittag ein schwerer Unfall gesorgt. Eine Motorradfahrerin fährt bei Alterhofen auf die Bundesstraße auf und übersieht einen Laster. Die Frau kommt mit schweren Verletzungen ins Krankenhaus. Während der Unfallaufnahme ist die B20 in beiden Richtungen gesperrt. Aus der Verkehrsredaktion Daniel Falkiewicz.
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7: Feiere ich diese Radler. Die Stadt Straubing will mehr Menschen aufs Fahrrad locken. Mit einer Banneraktion wirbt das Rathaus jetzt für ein respektvolles Miteinander im Straßenverkehr. Nur wenn auch Autofahrer Rücksicht nehmen, können Radler voll durchstarten, so die Idee. Ziel der Kampagne, eine Fahrradkultur etablieren, in der Menschen bei jedem Wetter aufs Bike steigen. So will die Stadt nicht nur einen Beitrag zur klimafreundlichen Mobilität leisten, sondern auch zur Gesundheit der Straubinger. Aus Straubing, Petra Jakobs.
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4: Der Konflikt zwischen dem Iran und den USA schaukelt sich weiter hoch und das trotz geltender Waffenruhe. US-Präsident Donald Trump hat schwere Angriffe auf den Iran angekündigt. Laut Trump würden die USA das Land sehr hart treffen. Weniger Bierdurst in Deutschland. Die Hopfenpflanzer müssen auch heuer wieder Anbauflächen streichen. 6% sind es jetzt weniger. Außerdem haben 62 deutsche Hopfenpflanzer ihr Geschäft aufgegeben. Streamingdienste, E-Books, Kalorienzähler, digitale Abos boomen. Wir Deutschen geben immer mehr Geld dafür aus. Im Schnitt sind es inzwischen 62 Euro pro Monat. Fast jeder Fünfte liegt sogar bei über 100 Euro. Soweit unser News-Update. Mehr gibt's auf unserer Website und in der App. Viel los auf dem Weg in den Feierabend. Daniel, du hast den Überblick.
6: In den Städten kann's an den bekannten Stellen etwas länger dauern, sonst läuft's. Keine Blitzer, könnt ihr aber ändern. Wenn ihr was seht, rührt euch bei uns per Telefon oder WhatsApp an die 0800 14 15 800. Eine gute und sichere Fahrt.
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0: fliegt er weg, der Stress. Billie Eilish, Birds of a Feather. Schönen Donnerstagfeierabend euch und ganz entspannt rein in den Lyrics-Check.
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2: Auf gut Niederbordisch. Heute habe ich Over My Shoulder von Mike and the Mechanics für euch dabei. Übersetzen kann man den Refrain etwa so. Ich schaue zurück über meine Schulter. Ich kann den Blick in deine Augen sehen. Ich hätte mir niemals gedacht, dass irgendwann vorbei sein könnte. Ich wollte doch nie Pfirti sagen. Klassiker. Der Mo checkt mir wieder gar nichts. Über Jahre hat er wohl nicht verstanden, dass passt schon bei einer Frau nicht wirklich es passt schon heißt. Sondern dann zirkt er wieder auf. Aber das hat er mal wieder nicht verstanden. Okay, das ist halt wieder das klassische Männer-Frauen-Kommunikationsproblem. Er kann nicht über seine Gefühle schmatzen und sie macht dann irgendwann zu. Und ja, liebe Männer, ich muss schon zugeben, ihr habt es auch manchmal nicht leicht mit uns. Vielleicht gibt's doch irgendwann mal eine App, die das, was wir Damen sagen, für Männer leicht verständlich übersetzt. Das war doch die Rettung, oder? Wobei manchmal ich glaube, dass Männer und Frauen einfach überhaupt nicht zusammenpassen. Wurscht, ohne einander können wir ja auch nicht. Und ich kann sowieso nicht ohne Musi. Und deshalb gibt's jetzt Mike and the Mechanics mit Over My Shoulder.

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1: Die Uhr läuft. 21 Uhr heute Anstoß bei der Fußballweltmeisterschaft. Das ZDF überträgt schon vorher ab 7:30. Da werden wir dann auch die nächsten Wochen an dem Song nicht vorbeikommen. Vincent Weiss liefert den ZDF-WM-Song Kurz für immer. Haben wir euch noch in den Bonussong vor 18 Uhr

0: Einfach schön, ne? Vincent Weiss hat schon so ein Talent mit den Texten. Damit sogar WM-Song vom ZDF geworden. Kurz für immer. Kurzer Trip in die 80s. Gleich mit Phil Collins. Don't lose my number. Nach den Nachrichten. Lautes Geschrei gestern Abend in Deggendorf. Was da los war, gleich in den News um 6. Wir schauen noch zum Wetter und gleich wieder weg. Heute zwar ab und zu mal Sonne mit dabei, Wolken und Regen bleiben aber noch ein bisschen. Genauso morgen. Ab Samstag geht's dann bergauf.
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4: Mit Tim Neumann. Spannende Spiele und Millionen von Fans. Die Fußball-WM 2026 startet heute. Auch wir daheim verfolgen die Weltmeisterschaft. Vom Fernseher aus oder beim Public Viewing. Wegen der Zeitverschiebung kann der Anstoß auch mal mitten in der Nacht sein. Dazu Lisa Gibbes vom Polizeipräsidium Niederbayern.
5: Grundsätzlich sind Veranstaltungen und Feiern möglich. Dabei sind jedoch die Vorgaben des Veranstalters sowie gegebenenfalls behördliche Auflagen zu beachten. Insbesondere in den Abend- und Nachtstunden sollte auf die Anwohner Rücksicht genommen werden. Unnötiger Lärm, insbesondere nach 22 Uhr, kann zu Beschwerden und gegebenenfalls auch ordnungsrechtlichen Maßnahmen führen.
4: Das erste Spiel hat unsere Nationalmannschaft am Sonntag.
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6: Wer schreit denn da so rum? Das denken sich gestern wahrscheinlich viele hier in der Stadt. In der Nacht wird die Polizei zu einer Tankstelle gerufen. Ein 23-Jähriger plärrt die ganze Nachbarschaft zusammen. Als die Beamten ankommen, wird schnell klar, der junge Mann ist stark betrunken. Eigentlich hätte die Nacht für ihn zu Hause enden können. Die Polizisten können den 23-Jährigen aber nicht beruhigen und er landet schließlich in der Ausnüchterungszelle. Aus Deggendorf, Holger Beer.
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0: Gewitter und Regen sorgen hier für Chaos auf den Straßen. Am Vormittag muss die B20 bei Landau nach einem Unfall komplett dicht gemacht werden. Eine Autofahrerin kommt in den Gegenverkehr und kracht mit zwei Fahrzeugen zusammen, darunter eins mit Wohnanhänger. 6 Menschen werden leicht verletzt, auch ein Rettungshubschrauber ist im Einsatz, der dann aber nicht gebraucht wird. Aus Landau, Melanie Reilhofer.
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4: Der Konflikt zwischen dem Iran und den USA schaukelt sich weiter hoch und das trotz geltender Waffenruhe. US-Präsident Donald Trump hat schwere Angriffe auf den Iran angekündigt. Laut Trump würden die USA das Land sehr hart treffen. Weniger Bierdurst in Deutschland. Die Hopfenpflanzer müssen auch heuer wieder Anbauflächen streichen. 6% sind es jetzt weniger. Außerdem haben 62 deutsche Hopfenpflanzer ihr Geschäft aufgegeben. Streamingdienste, E-Books, Kalorienzähler, digitale Abos boomen. Wir Deutschen geben immer mehr Geld dafür aus. Im Schnitt sind es inzwischen 62 Euro pro Monat. Fast jeder Fünfte liegt sogar bei über 100 Euro. Soweit unser News-Update. Mehr gibt's auf unserer Website und in der App. Was im Feierabendverkehr los ist, weiß der Daniel.
7: Ihr kommt schon durch. Keine längeren Staus, keine Behinderungen. Blitzer gesehen, dran vorbeigefahren, dann zückt das Handy, ruft an oder schreibt eine WhatsApp an die 0800 14 15 800. Gute Fahrt!
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0: Das Selfie aus dem Urlaub mit den Liebsten oder vielleicht das Foto vom Abschlusszeugnis kann zu einer richtigen Gefahr werden. Gleich Thema bei uns. Wir sprechen beim LKA drüber. Vorher starten wir durch mit Musik am Donnerstagabend. Kamrat und Mr. Italia, Eros Ramazzotti, zusammen mit Tina Turner. Hören wir gleich nach den 80ern. Phil Collins ist dran. Don't lose my number. Schönen Feierabend.
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0: Kleiner Selbstliebekurs mit Kamrat. Hug yourself. Post yourself mit Peace-Zeichen, Daumen hoch oder ein Winken in die Kamera. Ist alles ein Sicherheitsrisiko. Es klingt eigentlich mehr wie aus einem Agentenfilm, ist aber wirklich wahr. So können uns nämlich Fingerabdrücke gestohlen werden. Robert Reischmann ist jetzt da, Gutachter für Fingerabdrücke beim Bayerischen LKA. Servus. Wie schnell geht denn das?
1: Also in den meisten Alltagsfällen reicht es, wenn wenige Voraussetzungen vorliegen. Also Sie haben eine kurze Distanz zwischen Finger und Kamera. Meistens ist es ja die Handykamera. Mhm. Sie haben eine hochauflösende Kamera, was heute sowieso eher der Standard ist. Und wenn Sie dann noch eine gute Ausleuchtung haben, dann reicht es. Und ich sage jetzt mal, wenn die Kamera dann auch noch besser ist, dann ist es auch weniger bedeutend, ob das auch noch gut ausgeleuchtet ist.
0: Ja, Wahnsinn. Aber ist das jetzt wirklich die große Bedrohung für uns?
1: Was in der Praxis, sage ich jetzt mal, durchaus relevanter noch sein kann als Fingerabdrücke, ist mit Sicherheit das Thema Gesichtserkennung oder auch die Aufnahme von Stimmen oder was man auch manchmal sieht, dass Leute irgendeinen Abschluss schaffen, irgendein Zertifikat haben und dann solche Dokumente posten, wo die eigenen Unterschriften drauf sind.
0: Ja, wir predigen es unseren Kindern, dann sollten wir auch selber ein bisschen aufpassen, was wir posten. Vielen Dank, Robert Reischmann, Gutachter für Fingerabdrücke beim Bayerischen LKA. Der Tipp vom Profi ist übrigens, einfach die Hand oder Finger zur Seite drehen, dann wird es auch viel, viel schwerer mit dem Kopieren.
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0: durch den Donnerstagabend mit The Kid LAROI und Justin Bieber. Stay. Ja, Sommer, du darfst auch gerne wiederkommen und bleiben. Heute immerhin schon ein bisschen Sonne mit dabei, aber so richtig sommerliche Temperaturen. Nicht so. Der ist aber schon auf dem Weg, der Sommer. Morgen müssen wir nochmal durchs Grau durch und dann wird es Stück für Stück wieder wärmer. Pünktlich zum ersten WM-Wochenende. Herrlich. Und so lang machen wir es uns einfach drinnen schön gemütlich mit der Playlist für den Sommer. Gleich die Lighthouse Family. Noch vor den News um 6:30.
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0: Schönen Donnerstagabend euch, wir haben es 6:30. Damit geht's direkt weiter mit dem News-Update. Stellt euch vor, ihr seid 15 Jahre alt und habt Stress mit euren Eltern und der Polizei. Gleich mehr Infos. Jetzt noch kurz der Wettercheck. Ja, die Sonne schafft's heute noch nicht so richtig. Auch morgen müssen wir da nochmal durchs grau, kalt, nasse Wetter. Dann wird's aber ganz langsam sommerlicher.
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2: Mit Tim Neumann. Momentan sind die Spritpreise durch die Steuersenkung ein bisschen erträglicher. In knapp 3 Wochen ändert sich das wieder. Der Tankrabatt endet. Nicht jeder ist damit zufrieden, auch unser Wirtschaftsminister Hubert Aiwanger.
3: Diese 17 Cent Steuerermäßigung beim Sprit, die muss fortgeführt werden. Und ich setze noch eins drauf, es müsste auch die CO2-Abgabe noch weg, das wären nochmal 17 Cent. Ich weiß, das würde Löcher im Bundeshaushalt bedeuten, aber dann müssen wir eben auch mal beim Bürgergeld genauer hinschauen, dort nicht die Milliarden rausschmeißen und beim Tanken einsammeln.
2: Ab dem 1. Juli werden die Spritkosten wohl wieder steigen. Deswegen überlegen sich immer mehr Niederbayern, auf ein E-Auto umzusteigen.
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5: Eine Geisterfahrt endet hier für 2 Menschen im Rettungswagen. Eine 16-Jährige ist am Jahnplatz mit ihrem E-Scooter unterwegs, als Geisterfahrerin. Als eine Radlerin entgegenkommt, kracht es. Beide werden zum Glück nur leicht verletzt, kommen aber ins Krankenhaus. Aus Straubing, Tabea Mann.
4: Stadt Deggendorf, aktuell.
6: Hier hängt ein Haussegen heute mehr als schief. Gestern Nacht klaut ein 15-Jähriger die Autoschlüssel seiner Mutter, schnappt sich den Wagen und braust davon. Die Mutter lässt sich das nicht gefallen und ruft die Polizei. Beamte finden den Jugendlichen schließlich in Metten bei einem Freund von ihm. Der Schüler hat jetzt Stress mit der Polizei und seinen Eltern. Aus Deggendorf, Tamara Neuberger.
4: Und jetzt maximal informiert über Deutschland und die Welt.
2: Großeinsatz in den Niederlanden. Hier ist ein Autofahrer in eine Gruppe Kinder gerast und hat dabei 3 Menschen getötet, darunter auch 2 der Kinder. Medienberichten zufolge sind außerdem 4 weitere Kinder schwer verletzt ins Krankenhaus gebracht worden. Die Polizei hat 1 Person festgenommen. Ob es sich dabei um den Täter handelt, ist noch unklar. Die Deutsche Bahn will mehr Urlaubsgäste in die Züge locken. Ab Sonntag bietet sie Familientickets an, mit denen wir für unter 100 Euro reisen können. Die Tickets gelten für 5 Personen. Eine Einzelfahrt kostet knapp 60 Euro, Hin- und Rückfahrt knapp 100 Euro. Schon Stunden vor dem Anpfiff der Fußball-Weltmeisterschaft haben sich in Mexiko-Stadt lange Schlangen vor dem Einlass gebildet. Das Auftaktspiel machen Mexiko und Südafrika. Anstoß ist um 21 Uhr deutscher Zeit. Soweit unser News-Update. Mehr Nachrichten gibt's auf unserer Website und in der App. Was macht der Feierabendverkehr? Daniel, du hast die Straßen im Blick.
7: Das läuft schon. Hier und da kann's ein paar Minuten länger dauern. Keine Blitzer. Könnt ihr aber ändern. Wenn ihr was seht, rührt euch bei uns per Telefon oder WhatsApp an die 0800 14 15 800. Eine gute und sichere Fahrt.
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8: Endlich kann man wieder raus, kann was machen. Die Kleinen vor allem freuen sich auch. Das ist wirklich spitze.
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0: Leonie und Callum Scott mit einer neuen Nummer, Stay, im Musikmix deines Lebens. Kurz vor 6:45 haben wir es. Ja, bis zur WM dauert es nicht mehr lang, bald geht's los. Wer von euch ist schon im Panini-Sammelfieber? Ja, Päckchen auspacken und dann einkleben. Hat schon auch irgendwie was, ne? Nicht nur für die ganz Jungen. Wir haben uns auch verewigt. Schaut gerne mal vorbei auf Instagram. Unser Team im Panini-Style, sozusagen The Niederbayern Way. Da gehört dann aber ganz unbedingt der Dialekt dazu.
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2: Rumnackeln. Ich schwör's euch, das haben wir alle schon mal gemacht. Mit Sicherheit an unsere Milchzähne damals. Rumnackeln bedeutet nämlich herumrütteln, so lang umeinander da, bis sich was bewegt oder lockert. Mit Fingereinsatz durch Rütteln eine Lösung erzwingen. Oder wenn ein Schraum oder Nagel noch fest sitzt, dann werkelt man los ohne Werkzeug und nackelt so lang rum, bis man aufgibt oder sich was tut. Das ist die bayerische Vorstufe von Reparieren. Ein bisschen rumnackeln geht immer, solange noch nichts Wichtiges abbrochen ist. Aber man kann es auch übertreiben. Weil man es richten möchte und es sich nicht bewegt, dann wird's rumnackeln immer wütender und zack, dann kann man es reparieren anfangen.
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2: 2022 war eine WM voller Zündstoff. Die Fußballer kicken in Katar und Deutschland beschäftigt sich mehr mit Regenbogen-Kapitänsbinden als mit Fußballspielen. Hat dann auch nur für die Vorrunde gereicht. Diesmal gerne länger. Die ARD hat damals dann aber trotzdem richtig aufgefahren mit einem WM-Soundtrack von U2 aus den 90ern. One.

0: mit allem Wichtigen, was ihr heute wissen müsst. Gleich. Wie schaut's aus beim Wetter? Ja, Schafskälte und immer wieder Regen bei uns in der Region. Auch morgen nochmal. Besser schaut's dann erst wieder ab Samstag aus.
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2: Ich bin Joshua Heise. So groß wie noch nie, so lang wie noch nie. In Mexiko, Kanada und den USA beginnt die Fußball-WM. Das Eröffnungsspiel bestreiten heute ab 21 Uhr mit Gastgeber Mexiko und Südafrika. Fabian Schaffer blickt voraus.
3: In Mexico City wird das Eröffnungsspiel ausgetragen. In rund 5 Wochen steigt dann in New Jersey das Finale. Insgesamt 48 Länder nehmen an der Mammut-WM teil, so viele wie noch nie. Mit Jordanien, Kapverde, Usbekistan und dem deutschen Vorrundengegner Curaçao sind gleich 4 Teams zum ersten Mal dabei. Die Spiele werden zu 16 unterschiedlichen Anstoßzeiten angepfiffen, von 18 Uhr bis 6 Uhr morgens unserer Zeit.
2: Haus- und Kinderärzte sollen zur zentralen Anlauf- und Koordinationsstelle im Gesundheitssystem werden. Das plant die Gesundheitsministerkonferenz. Laut Bundesgesundheitsministerin Waken wird das Konzept zunächst in Modellregionen erprobt. Erste Wirkungen sollen die Menschen 2028 spüren. Zudem sollen Apotheken eine größere Rolle bekommen, etwa bei Impfungen. Erstmals seit 10 Jahren ist die Zahl der weltweit vertriebenen Menschen leicht gesunken. Laut UN-Flüchtlingshilfswerk waren zuletzt knapp 118 Millionen Menschen Vertriebene. 5,4 Millionen weniger als noch Ende 2024. Viele Menschen seien in ihre Herkunftsländer zurückgekehrt, hieß es, allerdings meistens nicht freiwillig. Er liegt rund 7000 Meter tief auf dem Meeresboden und ist so groß und alt wie kein anderer entdeckter Walfriedhof. Forschende haben ihn im Indischen Ozean vor der australischen Küste entdeckt. Von den 480 Walüberresten sind manche mehrere Millionen Jahre alt. Ein angeblich schwerkranker Sohn und die Forderung nach sofortiger Hilfe. Mit dieser fiktiven Diagnose haben Betrüger in Hof in Oberfranken eine Frau um ihre Ersparnisse gebracht. Die Kriminellen haben der Rentnerin am Telefon vorgespielt, ihr Sohn brauche Geld für eine spezielle Krebsbehandlung. Daraufhin hat die Rentnerin über 100.000 Euro an einen Unbekannten übergeben. Die Kriminalpolizei fahndet jetzt nach einem etwa 35-Jährigen.
4: Und wir schauen auf die Straßen. Keine längeren Staus, keine Behinderungen, der übliche Feierabendverkehr. Blitzer gesehen, dran vorbeigefahren, dann zückt das Handy, ruft an oder schreibt eine WhatsApp an die 0800 14 15 800. Gute Fahrt.
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4: Langsam machen wir es uns vom Fernseher bequem. Um 7:30 geht die WM-Eröffnungsfeier los. Wir sind bei euch mit der Playlist für deinen Sommer mit Boygroup Sound. Dazu gibt's Musik aus Deutschland. Michael Schulte, Beautiful Reason. Zum Start Miley Cyrus, End of the World.

0: Boygroup Sound am Abend, die Backstreet Boys, everybody. Eine Runde Autoscooter, ein halbes Händel oder ein Steckerfisch, dazu Amas Bier oder zwei oder drei und dann leerer Geldbeutel. Volksfestbesuche gehen mittlerweile ganz schön ins Geld, liegt aber auch an den gestiegenen Kosten der Aussteller. Sind die Preise trotzdem zu hoch? Servus Kim aus Landshut, was meinst du?
1: Ja, auf jeden Fall. Also ich fahre auch lieber auf die kleinere Volksfeste bei uns auf dem Landkreis oder so, als jetzt zum Beispiel auf Wiesn oder so, weil ich das Bier zu teuer finde und ehrlicherweise auch das Bier in Neufahren, Ergolding oder so mal auch besser.
0: Ja, unsere kleinen Volksfeste in Niederbayern, die haben einfach ihren eigenen Charme. Felix, wie sieht's bei dir aus? Wie viel gibst du da so aus?
2: Boah, auf der Wiesn pro Tag 150 bis 200 Euro, würde ich sagen.
0: Oh, okay, das ist eine Ansage.
2: Ja, ja, auf jeden Fall. Aber ich bin noch nicht viel da.
0: Ja gut, das stimmt dann auch wieder. Hallo Marie-Ivan Lösch, du bist die Festwirtstochter

0: Der Gernald Röth in Eggenfelden. Wie geht ihr eigentlich mit der Situation um?
1: Wir haben natürlich vollstes Verständnis, dass es für Besucher auch immer teurer geworden ist. Aber sowohl Personalkosten als auch die Nebenkosten, der Zeltaufbau, der Materialeinsatz, da geht es wirklich von Toilettenpapier bis hin zu Lebensmitteln und Getränken, als auch der Sicherheitsdienst. Es sind wirklich so viele Kosten, die an verschiedenen Stellen anfallen, die auch für uns ein Volksfest sehr, sehr teuer in der Veranstaltung machen.
0: Dass alles teurer wird, das merken wir alle. Doch die Kosten 1:1 auf den Preis ummünzen? Schwierig. Irgendwann vergeht den Leuten dann einfach die Lust. Auf der Gernald Röth zum Beispiel sind die Essens- und Bierpreise gleich geblieben. Wie steht ihr zu diesem Thema? Schickt uns gerne WhatsApp an die 0800 14 15 800. Gerne auch per Sprachnachricht.
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0: Crowded House in der Playlist für deinen Sommer. Weather with you. Die Schafskälte hat uns immer noch voll im Griff. Da kuscheln wir uns einfach gemütlich ein.
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0: Halb acht, schönen Abend euch. E-Autos sind ja schön und gut, aber haben wir eigentlich genug Ladesäulen? Gleich Thema im News-Update. Vorher noch das Wetter. Die Regenschauer lassen am Abend nach. Die Tiefstwerte in der Nacht so um die 8 Grad. Morgen bleibt's grau und regnerisch. Samstag zeigt sich dann mehr und mehr die Sonne.
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2: Mit Tim Neumann.
1: Das hat Niederbayern heute bewegt.
2: Der Tankrabatt in Deutschland ist Geschichte. Ende Juni läuft die Vergünstigung aus und wird nicht verlängert. Auswirkungen hat das wohl auch auf den Automarkt. Hier boomt der Elektrosektor. Auch wenn Strom aktuell preiswert erscheint, können wir in Niederbayern auch tanken? Eine aktuelle Studie zeigt, die E-Ladesäulen in der Region sind nur gering ausgelastet. Mit am meisten gibt's im Kreis Dingolfing-Landau mit fast 600 Ladepunkten. Der Landkreis Landshut steht mit rund 400 auch noch gut da. Eher abgeschlagen sind die Kreise Rottal-Inn und Straubing-Bogen mit rund 250 Ladesäulen.
1: 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Stadt Deggendorf, aktuell.
3: Hier hängt ein Haussegen heute mehr als schief. Gestern Nacht klaut ein 15-Jähriger die Autoschlüssel seiner Mutter, schnappt sich den Wagen und braust davon. Die Mutter lässt sich das nicht gefallen und ruft die Polizei. Beamte finden den Jugendlichen schließlich in Metten bei einem Freund von ihm. Der Schüler hat jetzt Stress mit der Polizei und seinen Eltern. Aus Deggendorf, Tamara Neuberger.
1: Landkreis Dingolfing-Landau, aktuell.
4: Gewitter und Regen sorgen hier für Chaos auf den Straßen. Am Vormittag muss die B20 bei Landau nach einem Unfall komplett dicht gemacht werden. Eine Autofahrerin kommt in den Gegenverkehr und kracht mit zwei Fahrzeugen zusammen, darunter eins mit Wohnanhänger. 6 Menschen werden leicht verletzt, auch ein Rettungshubschrauber ist im Einsatz, der dann aber nicht gebraucht wird. Aus Landau, Melanie Reilhofer.
1: Landkreis Dingolfing-Landau, aktuell.
5: Wenn's besonders blutig wird, ist nicht nur der Notarzt gefragt, dann drückt auch das Kriseninterventionsteam an und kümmert sich um Opfer, Angehörige oder Einsatzkräfte. Die psychosoziale Notfallversorgung, kurz PSNV, ist deswegen ein wichtiger Teil der Rettungsstruktur. Im Landkreis Dingolfing-Landau ist seit kurzem Sebastian Lommer für die seelische Hilfe verantwortlich. Er erklärt, die PSNV bewältigt pro Jahr über 100 Einsätze, Tendenz steigend. Aus Dingolfing, Johannes Stettner.
1: Stadt Deggendorf, aktuell.
6: Wer schreit denn da so rum? Das denken sich gestern wahrscheinlich viele hier in der Stadt. In der Nacht wird die Polizei zu einer Tankstelle gerufen. Ein 23-Jähriger plärrt die ganze Nachbarschaft zusammen. Als die Beamten ankommen, wird schnell klar, der junge Mann ist stark betrunken. Eigentlich hätte die Nacht für ihn zu Hause enden können. Die Polizisten können den 23-Jährigen aber nicht beruhigen und er landet schließlich in der Ausnüchterungszelle. Aus Deggendorf. Holger Bier.
2: Soweit unser News-Update. Mehr Nachrichten findet ihr auf unserer Website und in der App. Viel los auf dem Weg in den Feierabend. Daniel, du hast den Überblick.
0: In den Städten kann es an den bekannten Stellen etwas länger dauern, sonst läuft's. Keine Blitzer, könnt ihr aber ändern. Wenn ihr was seht, rührt euch bei uns per Telefon oder WhatsApp an die 0800 14 15 800. Eine gute und sichere Fahrt.
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8: Wir genießen den Tag. 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

0: Avicii und Conrad Sewell, Taste the Feeling. Wir spüren das WM-Feeling. Ist auch eine Mammut-WM mit 48 Ländern, so viele wie noch nie. Gleich vier Teams sind zum ersten Mal mit dabei. Jordanien, Kap Verde, Usbekistan und Curaçao. Anpfiff zum Eröffnungsspiel ist um 9.
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2: Auf gut Niederbayerisch. Loveful for the Cardigans klingt so süß und so harmlos. Aber eigentlich ist es liebestechnisch eine ziemlich große Baustelle. Mit Absperrbandel. Die Cardigans singen: lieb mich, sorg, dass du mich liebst. Sag einfach, dass du mich brauchst. Ich kann mich um nichts anders kümmern als um die. Oh mei, das riecht nach Verzweiflung. Da geht's nicht um echte Liebe, da geht's um ein Flehen. Bitte bleib, egal wie. Ich glaub, das kennen wir alle, oder? Man will so gern, dass es funktioniert. Und man merkt, dass das Gespusi vielleicht nicht ganz so verliebt ist. Aber es war halt auch okay, wenn er nur so tut, als ob. Hauptsache er bleibt. Was? Wie bitte? Ladies, wollen wir das wirklich? Na, ganz bestimmt nicht. Die Zeiten sind vorbei. Früher habe ich ein männliches vielleicht auch noch als Liebeserklärung verstanden. Aber heute weiß ich, das ist nur ein höfliches Na. Und andersrum ist man doch manchmal genauso. Hauptsache nicht verletzen. Aber wisst ihr was? Um den heißen Brei reden bringt gar nichts. Sagt's einfach, was euch denkt's und entweder wird's dann was oder halt nicht. Das Liedl ist also für euch alle eine Warnung. Satz bitte keine Love Fools. Und trotzdem hören wir uns den Song von die Cardigans jetzt an. Hier bei Maximal Radio.

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1: Die Eröffnungsfeier läuft schon. In einer guten Stunde Anpfiff zur WM 2026. Wir feiern das mit den besten WM-Songs aller Zeiten. Der hier ist von der WM 2010 in Südafrika. Da belegen unsere Jungs Platz 3 und Spanien wird Weltmeister. Und Shakira singt Waka Waka.

0: Africa. WM-Stimmung mit Shakira, Waka Waka. 8 Uhr, Zeit fürs News-Update mit allen Neuigkeiten aus Bayern, Deutschland und der Welt. Und dann geht's in die 80er. The Police, Every Breath You Take. Und wir schauen aufs Wetter. Am Abend weniger Regenschauer, die Tiefstwerte in der Nacht um die 8 Grad. Trüb und nass geht's morgen weiter, aber am Wochenende wird's langsam wieder sommerlicher.
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2: Ich bin Joshua Heise. In diesen Minuten startet in Mexiko-Stadt die Fußball-Weltmeisterschaft. Im Eröffnungsspiel treffen Mitgastgeber Mexiko und Südafrika aufeinander. Bereits Stunden vor Anpfiff hatten sich vor dem legendären Aztekenstadion lange Schlangen gebildet. Die WM findet in Mexiko, Kanada und den USA statt. Deutschlands erstes Match ist am Sonntag gegen Curaçao. Für 60 Euro One-Way in die Sommerferien. Die Deutsche Bahn verkauft ab Sonntag bis zum 14. September Familientickets für Fernzüge zum Festpreis. Sie gelten für Fahrten mit ICE und IC innerhalb Deutschlands. Tanja Wagner mit den Details.
3: Das DB-Familienticket kostet pauschal für Hin- und Rückfahrt inklusive Sitzplatzreservierung 99,99 Euro und gilt für höchstens 5 Personen. Dabei muss mindestens ein Kind dabei sein. Und es dürfen maximal 2 Erwachsene darauf mitfahren. Das sind bei der Bahn alle ab 15. Für wen dieses Familienticket keinen Sinn macht, etwa weil die Kinder zu alt sind, kann dennoch sparen. Möglichst früh buchen lohnt sich und in Randzeiten wie etwa abends fahren.
2: Ab wann sollen Kinder strafmündig sein? Das ist in Deutschland immer wieder Diskussionsthema. In Schweden ist die Regierung jetzt davon abgerückt, schon 13-Jährige ins Gefängnis zu stecken. Der Vorschlag würde im Parlament zu keiner Mehrheit führen. Stattdessen soll das Strafmündigkeitsalter von 15 auf 14 Jahre gesenkt werden. Schweden kämpft seit Jahren gegen kriminelle Gangs, die gezielt Minderjährige rekrutieren. Alle guten Dinge sind 6. Eine Frau aus Bayern hat zum 3. Mal in Folge Zwillinge bekommen. Jasmin Rittner hat Ende Mai im Klinikum Fürth die Mädchen Julia und Estefania auf die Welt gebracht. Kurios, schon 2023 und 2024 hatte sie Zwillinge bekommen. Einmal Jungs und einmal Mädchen. Der Vater scherzt, er habe beim 3. Mal gar nicht erst gedacht, dass es diesmal nur ein Kind werden würde. El Niño ist da, das hat die US-Wetterbehörde NOAA mitgeteilt. Das Wetterphänomen entsteht durch ungewöhnlich hohe Meerestemperaturen im Pazifik und sorgt für Extremwetter wie Dürren, Überschwemmungen und Hitzerekorde weltweit. Die NOAA erwartet, dass die Bedingungen für El Niño sich bis zum Winter auf der Nordhalbkugel noch weiter verstärken werden.
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4: Hallo auf die Straßen A8 München Richtung Stuttgart zwischen Adelsried und Burgau. Da gab es einen Unfall mit einem LKW. Ortskundige Autofahrer werden gebeten, das Gebiet weiträumig zu umfahren. Und B16 Ingolstadt Regensburg zwischen Saal an der Donau und Kelheim Hafen in Saal an der Donau. In beiden Richtungen Gefahr durch eine ungesicherte Unfallstelle. Die Richtungsfahrbahn ist hier gesperrt. Weiterhin eine gute Fahrt.
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0: Kurz nach 8, durch den Donnerstagabend geht's mit der neuen Nummer von Clock Clock.
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0: Out of the dark. Offenbach bringt Stimmung in die Bude. Be mine. 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In weniger als einer Stunde geht sie los, die WM 2026. Mexiko gegen Südafrika. 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

Willkommen im Feierabend bei Maximal Radio und willkommen in der Fußball-Weltmeisterschaft 2026. Aktuell läuft die Eröffnungsfeier. Um 9 steigt dann das Eröffnungsspiel im Aztekenstadion in Mexico City. Mexiko gegen Südafrika. Die Deutschen müssen dann am Sonntag ran. Ihr könnt euch noch bewerben für unser Heimspiel, dann kommen wir zu euch. Donnerstag, der 11. Juni heute, Linkin Park spielen heute Abend in der Arena in Fürth-Manning. Wenn ihr dabei seid, viel Spaß euch, lasst es ordentlich krachen. Das Radl feiert heute seinen Erfindungstag. Der Bayer Karl Freiherr Dreist stellt vor 209 Jahren den Urtyp des Fahrrads vor. Ein Laufrad, die Draisine. Vor 33 Jahren beginnt die Dinomanie. Steven Spielbergs Jurassic Park kommt in die Kinos, sorgt weltweit für einen Dinosaurierboom. Mittlerweile gibt's ja 7 Teile, eine Zeichentrickserie und jede Menge Merchandising. Ein echtes Millionengeschäft hat der da vor 33 Jahren losgetreten. Und sie brüllen immer noch. Vor 24 Jahren startet in den USA American Idol, das Pendant zu Deutschland sucht den Superstar. Die erste Staffel hat einen richtigen Superstar herausgebracht. Kelly Clarkson gewinnt damals. Ein echter Superstar auch heute im Tageshit. Nelly Furtado, vor 20 Jahren auf Platz 1 der Charts mit Maneater.

Be Mine, Offenbach in der Playlist für deinen Sommer. Fehlt nur noch der Sommer, wann die Schafskälte ein Ende hat und wann es wieder richtig warm wird. Gleich im Wetterupdate. Davor Shawn Mendes, Treat You Better.

0: In einer halben Stunde geht die WM los. Jetzt aber erstmal die Nachrichten. Warum häusliche Gewalt bei uns immer noch Thema ist, das und mehr gleich im News-Update. Vorher noch der Blick aufs Wetter. Die Regenschauer lassen am Abend nach. Die Tiefstwerte in der Nacht so um die 8 Grad. Morgen bleibt's grau und regnerisch. Samstag zeigt sich dann mehr und mehr die Sonne.
1: Es ist 8:30. 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
2: Mit Tim Neumann.
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2: Das eigene Zuhause sollte ein sicherer Ort sein. Trotzdem steht hier für tausende Niederbayern Gewalt an der Tagesordnung. Fast 1900 Fälle von häuslicher Gewalt meldet die Polizei für 2025. Die Opfer sind meist Frauen. Das Problem ist auch Bayerns Sozialministerin Ulrike Schaaf bekannt. Sie sagt uns gestern im Interview:
3: Ja, wir brauchen Schutz für Frauen, die von häuslicher Gewalt betroffen sind. Und deshalb bauen wir unser Frauenhilfenetzwerk weiter aus und es ändert sich gesetzlich jetzt, weil die Länder künftig für die Finanzierung zuständig sind und wir haben gestern die erste Lesung gehabt, sodass wir zum Sommer dieses Gesetz abschließen können und vor allen Dingen den Trägern die Planungssicherheit geben können, ihre Anträge zu stellen, dass die Beratungsstellen nach wie vor zur Verfügung stehen.
2: Einen kleinen Lichtblick beim Thema häuslicher Gewalt gibt es. 2025 ist die Zahl der Fälle im Vergleich zum Vorjahr um 20% gesunken.
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0: Für jede Menge Stau im Berufsverkehr auf der B20 hat am Vormittag ein schwerer Unfall gesorgt. Eine Motorradfahrerin fährt bei Eiterhofen auf die Bundesstraße auf und übersieht einen Laster. Die Frau kommt mit schweren Verletzungen ins Krankenhaus. Während der Unfallaufnahme ist die B20 in beiden Richtungen gesperrt. Aus der Verkehrsredaktion Daniel Falkiewicz.
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4: Wenn die Eltern überfordert oder nicht mehr da sind, kommt der Staat ins Spiel. Dann werden Kinder und Jugendliche in Obhut genommen. 2025 ist die Zahl solcher Fälle gesunken. Auf bayernweit rund 5000 Stück. Meist werden Schutzmaßnahmen für unbegleitete minderjährige Migranten fällig. In Niederbayern greift das Jugendamt vergangenes Jahr knapp 530 Mal ein. Damit liegen wir im Vergleich mit den anderen Regierungsbezirken im Mittelfeld. Aus der Niederbayern-Redaktion Holger Bier.
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5: Eine Geisterfahrt endet hier für zwei Menschen im Rettungswagen. Eine 16-Jährige ist am Jahnplatz mit ihrem E-Scooter unterwegs, als Geisterfahrerin. Als eine Radlerin entgegenkommt, kracht es. Beide werden zum Glück nur leicht verletzt, kommen aber ins Krankenhaus. Aus Straubing, Tabea Mann.
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6: Heute noch eine letzte Trainingsrunde. Am Wochenende wird's dann ernst beim Straubinger Herzogstadtlauf. Über 6200 Sportler haben sich schon angemeldet. Sie gehen am Samstag und Sonntag an den Start. Dabei sind für Samstag 7 und für Sonntag 4 Läufe geplant, alle durch die historische Innenstadt. Kurzentschlossene Läufer können sich am Wochenende noch nachmelden in der Ausstellungshalle A am Haken. Aus Straubing, Michael Wimmer.
2: Soweit unser News-Update. 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
7: Hallo auf die Straßen A8 München Richtung Stuttgart zwischen Adelsried und Burgau. Da gab es einen Unfall mit einem LKW. Ortskundige Autofahrer werden gebeten, das Gebiet weiträumig zu umfahren. Und B16 Ingolstadt Regensburg zwischen Saal an der Donau und Kelheimhafen in Saal an der Donau. In beiden Richtungen Gefahr durch eine ungesicherte Unfallstelle. Die Richtungsfahrbahn ist hier gesperrt. Weiterhin eine gute Fahrt.
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0: mit Sabrina Carpenter durch den Abend. Taste, was lassen wir uns gerne schmecken? Kartoffeln. 63 Kilogramm, so viel isst jeder von uns jährlich. Schmecken einfach super, die Dinger. Die Lagerung, die ist aber nicht so einfach. Die Dinger treiben so schnell aus. Das ist auch dem Herbert aus Eggenfelden aufgefallen. Das ist auch dem Herbert aus Bogen aufgefallen.
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0: Der Herbert hat uns eine WhatsApp geschrieben und wollte wissen, wie er das Austreiben von Kartoffeln verhindern kann. Leonie Hagen aus der Maximal Radio Redaktion kennt sich da gut aus.
2: Also, die richtige Lagerung ist schon mal super wichtig. Am besten kalt, trocken und dunkel. Legen wir dann noch Äpfel dazu, fangen die Kartoffeln erst viel später an zu treiben. Der Trick dahinter? Das Reifegas im Apfel verlangsamt den Reifeprozess bei den Kartoffeln. Wenn die Äpfel dann verschrumpeln, einfach austauschen. So halten unsere Kartoffeln viel länger.
0: Mit der richtigen Lagerung steht dem Genuss nichts mehr im Weg. Habt ihr noch mehr Fragen? Meldet euch einfach mit einer WhatsApp an die 0800 14 15 800.
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1: In ein paar Minuten geht's los, Freunde. Das erste WM-Spiel. Wir hoffen natürlich auf ein kleines Sommermärchen, wie 2006 bei der WM in Deutschland. Okay, da sind wir Dritter geworden, aber Weltmeister der Herzen. Jetzt der WM-Song 2006, Herbert Grönemeyer. Zeit, dass sich was dreht.
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0: Herbert Grönemeyer hat recht. Jetzt ist Zeit, dass sich was dreht. Das WM-Eröffnungsspiel startet. Mexiko gegen Südafrika. Wir starten gleich mit Alex Warren. Ordinary. Jetzt noch der Blick aufs Wetter. Am Abend weniger Regenschauer. Die Tiefstwerte in der Nacht um die 8 Grad. Trüb und nass geht's morgen weiter, aber am Wochenende wird's langsam wieder sommerlicher.
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2: Ich bin Joshua Heise. Anstoß in Mexiko-Stadt. In diesen Minuten geht das Eröffnungsspiel mit Gastgeber Mexiko gegen Südafrika los. Bereits Stunden vor Anpfiff hatten sich vor dem legendären Aztekenstadion lange Schlangen gebildet. Die WM findet in Mexiko, Kanada und den USA statt. Deutschlands erstes Match ist am Sonntag gegen Curaçao. Zu welcher Uhrzeit wir an der Zapfsäule stehen, macht seit der 12-Uhr-Regel vor allem einen Unterschied im Geldbeutel. Seitdem sind die Preissprünge laut ADAC so groß wie nie. Sorita Sobali berichtet.
3: Wer sparen will, sollte den richtigen Zeitpunkt erwischen. Laut ADAC sind die Preise meist kurz vor Mittag am niedrigsten. Bei einer Tankfüllung von 50 Litern lassen sich so im Schnitt mehr 7 Euro bei Benzin und über 9 Euro bei Diesel sparen. Der Autoclub sieht die starken Ausschläge trotzdem kritisch. Ende Juni fällt der Tankrabatt aber auch schon wieder weg.
2: Nach dem schweren Verkehrsunfall in den Niederlanden ist ein drittes Kind gestorben. Das haben die Behörden in der Provinz Zeeland mitgeteilt. Zuvor war ein Auto in einer Kurve gerade ausgefahren und hatte eine Schülergruppe auf dem Radweg erfasst. Neben den drei Kindern starb auch ein Erwachsener, weitere Kinder wurden verletzt. Die genaue Unfallursache wird noch untersucht. Ein halbes Jahr nach dem Millionen-Coup in der Sparkasse Gelsenkirchen hat ein erster Zivilprozess begonnen. Eine Kundin verlangt 391.000 Euro Schadensersatz. Klägeranwalt Kuhlmann vertritt nach eigenen Angaben rund 650 Betroffene mit einem Gesamtschaden von fast 52 Millionen Euro. Nach Weihnachten hatten Unbekannte fast alle Schließfächer im Tresorraum der Sparkasse aufgebrochen. Von ihnen und der Beute fehlt jede Spur. Mitten im Feierabendverkehr hat ein LKW-Reifenplatzer auf der A8 in Schwaben für massive Staus gesorgt. Der Lastwagen geriet bei Jettingen-Scheppach ins Schleudern, prallte gegen die Betonleitwand und blieb quer auf der Fahrbahn liegen. 5 Autos sind durch herumfliegende Trümmer beschädigt worden, verletzt wurde niemand. Die Bergung könnte nach Polizeiangaben bis in die Nacht dauern.
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4: A8 München Richtung Stuttgart zwischen Adelsried und Burgau. Da gab es einen LKW-Unfall. Ortskundige Autofahrer werden gebeten, das Gebiet weiträumig zu umfahren. Und A9 Nürnberg Richtung Berlin zwischen Bad Lobenstein und Schleiz. Da sind 2 Fahrstreifen nach einem Unfall blockiert. Hier bitte besonders vorsichtig fahren. Weiterhin eine gute Fahrt.

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1: Auf gut Niederbayerisch. Heute habe ich Over My Shoulder von Mike and the Mechanics für euch dabei. Übersetzen kann man den Refrain etwa so. Ich schaue zurück über meine Schulter. Ich kann den Blick in deine Augen sehen. Ich hätte mir niemals gedacht, dass es irgendwann vorbei sein könnte. Ich wollte doch nie Pfirti sagen. Klassiker. Der Mo checkt mal wieder gar nichts. Über Jahre hat er wohl nicht verstanden, dass passt schon bei einer Frau nicht wirklich es passt schon heißt, sondern dann zirkt er wieder auf. Aber das hat er mal wieder nicht verstanden. Okay, das ist halt wieder das klassische Männer-Frauen-Kommunikationsproblem. Er kann nicht über seine Gefühle schmatzen und sie macht dann irgendwann zu. Und ja, liebe Männer, ich muss schon zugeben, ihr habt es auch manchmal nicht leicht mit uns. Vielleicht gibt es doch irgendwann mal eine App, die das, was wir Damen sagen, für Männer leicht verständlich übersetzt. Das war doch die Rettung, oder? Wobei ich manchmal echt glaube, dass Männer und Frauen einfach überhaupt nicht zusammenpassen. Wurscht, ohne einander können wir ja auch nicht. Und ich kann sowieso nicht ohne Musi. Und deshalb gibt es jetzt Mike and the Mechanics mit Over My Shoulder.

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1: Zwischen 3 und 8 Grad. Boah, heute Nacht ist kalt. Bewölkt, aber größtenteils trocken bei uns. Morgen der Freitag, dann auch nochmal grau und nass bei höchstens 17 Grad. Es wird dann aber schon besser. Ab Samstag.
0: Es ist 9:30. 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
2: Ich bin Joshua Heise. Zu welcher Uhrzeit wir an der Zapfsäule stehen, macht seit der 12-Uhr-Regel vor allem einen Unterschied im Geldbeutel. Seitdem sind die Preissprünge laut ADAC so groß wie nie. Surita Sobali berichtet.
3: Wer sparen will, sollte den richtigen Zeitpunkt erwischen. Laut ADAC sind die Preise meist kurz vor Mittag am niedrigsten. Bei einer Tankfüllung von 50 Litern lassen sich so im Schnitt mehr 7 Euro bei Benzin und über 9 Euro bei Diesel sparen. Der Autoclub sieht die starken Ausschläge trotzdem kritisch. Ende Juni fällt der Tankrabatt aber auch schon wieder weg.
2: Nach dem schweren Verkehrsunfall in den Niederlanden ist ein drittes Kind gestorben. Das haben die Behörden in der Provinz Zeeland mitgeteilt. Zuvor war ein Auto in einer Kurve gerade ausgefahren und hatte eine Schülergruppe auf dem Radweg erfasst. Neben den drei Kindern starb auch ein Erwachsener. Weitere Kinder wurden verletzt. Die genaue Unfallursache wird noch untersucht. Das waren die Nachrichten um 9:30.
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4: A8 München Richtung Stuttgart zwischen Adelsried und Burgau. Da gab es einen LKW-Unfall. Ortskundige Autofahrer werden gebeten, das Gebiet weiträumig zu umfahren. Und A9 Nürnberg Richtung Berlin zwischen Bad Lobenstein und Schleiz. Da sind zwei Fahrstreifen nach einem Unfall blockiert. Hier bitte besonders vorsichtig fahren. Weiterhin eine gute Fahrt.
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1: 8 bis teilweise 3 Grad Tiefstwerte im Bayerischen Wald. Boah, ja, da braucht man fast schon wieder die dicke Jacke. Oh nee, morgen brauchen wir aber auf jeden Fall dann wieder den Regenschirm. Es ist nochmal grau und nass zum Arbeitswochenabschluss. Ab Samstag geht's dann aber schon bergauf.
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2: Ich bin Yves Simon. In Mexico City ist am Abend die Fußball-Weltmeisterschaft eröffnet worden. Den Anfang macht Co-Gastgeber Mexiko gegen Südafrika. Dasselbe Spiel wie vor 16 Jahren zum WM-Auftakt. Damals war allerdings Südafrika der Gastgeber. Damals haben auch die Südafrikaner mit 1:0 gewonnen. Jetzt zur Halbzeit steht es genau umgekehrt. Mexiko liegt mit 1:0 vorn. Gleich geht's mit der zweiten Halbzeit weiter. Deutschland steigt dann am Sonntag ins Turnier ein gegen Curaçao. Jetzt ist es offiziell, Star-Trainer José Mourinho kehrt zu Real Madrid zurück. Das haben die Königlichen mitgeteilt. Schon zwischen 2010 und 2013 hat der Portugiese den spanischen Rekordmeister trainiert. Zuletzt hat er für Benfica Lissabon gearbeitet. Ende des Monats ist Schluss mit dem Tankrabatt. Union und SPD wollen die Maßnahme nicht verlängern, aber bei stark steigenden Spritpreisen schnell reagieren. Ronny Thorau, welche Entlastungen könnten denn stattdessen jetzt kommen?
3: Union und SPD deuten schon mögliche weitere Entlastungsmaßnahmen an, ohne aber konkret zu werden. Hintergrund ist zum einen, dass ein Ende des Iran-Krieges, der die Spritpreise so hoch getrieben hat, immer noch nicht absehbar ist. Verbraucherschützer fordern statt neuer Schnellschüsse wie dem Tankrabatt jetzt dauerhafte Maßnahmen, etwa eine Senkung der Stromsteuer für private Haushalte.
2: In den Niederlanden ist ein Auto in eine Gruppe von Grundschülern auf Fahrrädern gefahren. 4 Menschen sind gestorben, darunter auch 3 Kinder. Die Gruppe war nach Polizeiangaben auf dem Weg zu einer Schulfreizeit, als das Auto in einer Kurve gerade ausgefahren ist und die Schüler erfasst hat. Ein 19-Jähriger ist festgenommen worden. Ob es sich um den mutmaßlichen Fahrer handelt, das wurde nicht gesagt. Die Regierung von Oberbayern hat Medienberichten zufolge ein Disziplinarverfahren gegen den Münchner Altoberbürgermeister Dieter Reiter eingeleitet. Grund sind seine nicht vom Stadtrat genehmigten Tätigkeiten für den FC Bayern. Es besteht demnach der Verdacht, dass der SPD-Politiker damit gegen Vorschriften des Beamtenrechts verstoßen haben könnte. Reiter hat all seine Mandate beim FC Bayern auch schon niedergelegt und das erhaltene Geld gespendet.
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2: Wir schauen auf die A8 München Richtung Stuttgart zwischen Adelsried und Burgau. Da gab es einen Unfall mit LKW. Aktuell staut es sich auf 7 Kilometer. Die A70 Bamberg Richtung Bayreuth zwischen Kulmbach-Neudrossenfeld und dem Dreieck Bayreuth-Kulmbach. Bergungsarbeiten, die rechte Spur ist dicht. Allen unterwegs eine gute und sichere Fahrt.
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2: 1990. Timmy T landet mit One More Try einen internationalen Chart-Hit. Die Trennung von seiner Freundin hat ihn zu dieser rührenden Ballade inspiriert. Und auch wenn's in der Liebe nicht für Timmy T lief, die Verkaufszahlen des Songs konnten ihn hoffentlich entschädigen. Hier ist Timmy T mit One More Try.

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1: Zwischen 3 und 8 Grad. Boah, heute Nacht ist kalt. Bewölkt, aber größtenteils trocken bei uns. Morgen der Freitag, dann auch nochmal grau und nass bei höchstens 17 Grad. Es wird dann aber schon besser. Ab Samstag.
0: Es ist 10:30. 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
2: Ich bin Yves Simon. Ende des Monats ist Schluss mit dem Tankrabatt. Union und SPD wollen die Maßnahme nicht verlängern, aber bei stark steigenden Spritpreisen schnell reagieren. Ronny Thorau, welche Entlastungen könnten denn stattdessen jetzt kommen?
3: Union und SPD deuten schon mögliche weitere Entlastungsmaßnahmen an, ohne aber konkret zu werden. Hintergrund ist zum einen, dass ein Ende des Iran-Krieges, der die Spritpreise so hoch getrieben hat, immer noch nicht absehbar ist. Verbraucherschützer fordern statt neuer Schnellschüsse wie dem Tankrabatt jetzt dauerhafte Maßnahmen, etwa eine Senkung der Stromsteuer für private Haushalte.
2: In den Niederlanden ist ein Auto in eine Gruppe von Grundschülern auf Fahrrädern gefahren. 4 Menschen sind gestorben, darunter auch 3 Kinder. Die Gruppe war nach Polizeiangaben auf dem Weg zu einer Schulfreizeit, als das Auto in einer Kurve gerade ausgefahren ist und die Schüler erfasst hat. Ein 19-Jähriger ist festgenommen worden. Ob es sich um den mutmaßlichen Fahrer handelt, das wurde nicht gesagt. Das waren die Nachrichten 9:30.
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2: Wir schauen auf die A8 München Richtung Stuttgart zwischen Adelsried und Burgau. Da gab es einen Unfall mit LKW. Aktuell staut es sich auf 7 Kilometer. Die A70 Bamberg Richtung Bayreuth zwischen Kulmbach-Neudrossenfeld und dem Dreieck Bayreuth-Kulmbach. Bergungsarbeiten, die rechte Spur ist dicht. Allen unterwegs eine gute und sichere Fahrt.
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1: Auf gut Niederbayerisch. Loveful for the Cardigans klingt so süß und so harmlos. Aber eigentlich ist es liebestechnisch eine ziemlich große Baustelle. Mit Absperrbandel. Die Cardigans singen: lieb mich, sorg, dass du mich liebst. Sag einfach, dass du mich brauchst. Ich kann mich um nichts anders kümmern als um die. Oh mei, das riecht nach Verzweiflung. Da geht's nicht um echte Liebe. Da geht's um ein Flehen. Bitte bleib, egal wie. Ich glaub, das kennen wir alle, oder? Man will so gern, dass es funktioniert. Und man merkt, dass das Gespusi vielleicht nicht ganz so verliebt ist. Aber es war halt auch okay, wenn er nur so tut, als ob. Hauptsache er bleibt. Was? Wie bitte? Ladies, wollen wir das wirklich? Na, ganz bestimmt nicht. Die Zeiten sind vorbei. Früher habe ich ein männliches vielleicht auch noch als Liebeserklärung verstanden. Aber heute weiß ich, das ist nur ein höfliches Na. Und andersrum ist man doch manchmal genauso. Hauptsache nicht verletzen. Aber wisst ihr was? Um den heißen Brei reden bringt gar nichts. Sagt's einfach, was euch denkt's und entweder wird's dann was oder halt nicht. Das Liedl ist also für euch alle eine Warnung. Satz bitte keine Love Fools. Und trotzdem hören wir uns den Song von die Cardigans jetzt an. Hier bei Maximal Radio.

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1: 8 bis teilweise 3 Grad Tiefstwerte im Bayerischen Wald. Boah, ja, da braucht man fast schon wieder die dicke Jacke. Oh nee, morgen brauchen wir aber auf jeden Fall dann wieder den Regenschirm. Es ist nochmal grau und nass zum Arbeitswochenabschluss. Ab Samstag geht's dann aber schon bergauf.
0: Es ist 11 Uhr. 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
2: Ich bin Yves Simon. US-Präsident Trump hat die für diesen Abend angekündigten schweren Angriffe auf den Iran wieder abgesagt. Der Republikaner begründet das mit den laufenden Gesprächen. Tina Eck berichtet für uns aus Washington.
3: Jetzt sind die Verhandlungen mit dem Iran auf höchster Ebene offenbar doch so weit gediehen, dass weitere Bomben als Druckmittel erst einmal ausbleiben. Die Seeblockade der USA bleibt bestehen. Aber so geht es seit Wochen und so bleibt abzuwarten, ob eine Einigung oder ein Deal tatsächlich Form annehmen. Trump deutet an, dass Ort und Zeitpunkt einer Unterzeichnung in Kürze bekannt gegeben würden.
2: Die Bundesjugendspiele sollen nach dem Willen der Kultusminister wieder leistungsorientierter werden, auch schon an den Grundschulen. Das haben sie auf einer gemeinsamen Konferenz in München beschlossen. In den 3. und 4. Klassen dürfen Schulen bald wieder den klassischen Wettkampfmodus mit genauen Zeiten und Weiten nutzen, statt nur spielerische Wettbewerbe anzubieten, wie zuletzt. In Neuburg an der Donau in Oberbayern ist am Abend eine amerikanische Weltkriegsbombe erfolgreich entschärft worden. 200 Menschen, darunter Bewohner eines Seniorenzentrums, mussten ihre Häuser vorher entlang der Richard-Wagner-Straße verlassen. Der Bereich ist weiträumig gesperrt worden. In der Grundschule am Schwalbanger ist eine Notunterkunft eingerichtet worden, aber inzwischen können alle wieder zurück. Die Europäische Zentralbank reagiert auf die gestiegene Inflation. Die Währungshüter haben zum ersten Mal seit fast 3 Jahren wieder mal den Leitzins erhöht. Es geht um 0,25% auf 2,25% nach oben. Höhere Zinsen verteuern Kredite für Verbraucher und Firmen. Das bremst die Nachfrage in der Regel. Und so wird dann die Inflation gedämpft. Das ist zumindest der Plan. Sparer wiederum profitieren, wenn Banken steigende Leitzinsen weiterreichen. Die Nordlichter kennen wahrscheinlich die meisten von uns, aber es gibt auch Südlichter, die ganz ähnlich aussehen. NASA-Astronautin Jessica Meir, die gerade oben in der ISS über unseren Köpfen hinwegfliegt, hat sie fotografiert und jetzt veröffentlicht. Aurora Australis heißen diese Südlichter. Im Fachjargon nur extrem selten werden sie fotografiert. Im Zeitraffer sieht das aus, als ob sich ein grünes Lichterband über die Erde hinwegschlängelt.
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2: Wir schauen auf die A8 München Richtung Stuttgart zwischen Adelsried und Burgau. Da gab es einen Unfall mit LKW. Die Bergung läuft. Der Verkehr wird über den Standstreifen geleitet. Es staut sich auf 7 Kilometer. Ansonsten wünschen wir eine gute und sichere Fahrt.

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1: Zwischen 3 und 8 Grad. Boah, heute Nacht ist kalt. Bewölkt, aber größtenteils trocken bei uns. Morgen der Freitag, dann auch nochmal grau und nass bei höchstens 17 Grad. Es wird dann aber schon besser. Ab Samstag.
0: Es ist 11:30. 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
2: Ich bin Yves Simon. US-Präsident Trump hat die für diesen Abend angekündigten schweren Angriffe auf den Iran wieder abgesagt. Der Republikaner begründet das mit den laufenden Gesprächen. Tina Eck berichtet für uns aus Washington.
3: Jetzt sind die Verhandlungen mit dem Iran auf höchster Ebene offenbar doch so weit gediehen, dass weitere Bomben als Druckmittel erst einmal ausbleiben. Die Seeblockade der USA bleibt bestehen. Aber so geht es seit Wochen und so bleibt abzuwarten, ob eine Einigung oder ein Deal tatsächlich Form annehmen. Trump deutet an, dass Ort und Zeitpunkt einer Unterzeichnung in Kürze bekannt gegeben würden.
2: Die Bundesjugendspiele sollen nach dem Willen der Kultusminister wieder leistungsorientierter werden, auch schon an den Grundschulen. Das haben sie auf einer gemeinsamen Konferenz in München beschlossen. In den 3. und 4. Klassen dürfen Schulen bald wieder den klassischen Wettkampfmodus mit genauen Zeiten und Weiten nutzen, statt nur spielerische Wettbewerbe anzubieten, wie zuletzt. Das waren die Nachrichten um 11:30.
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2: Wir schauen auf die A8 München Richtung Stuttgart zwischen Adelsried und Burgau. Da gab es einen Unfall mit LKW. Die Bergung läuft. Der Verkehr wird über den Standstreifen geleitet. Es staut sich auf 7 Kilometer. Ansonsten wünschen wir eine gute und sichere Fahrt.
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1: 8 bis teilweise 3 Grad Tiefstwerte im Bayerischen Wald. Boah, ja, da brauchen wir fast schon wieder die dicke Jacke. Oh nee, morgen brauchen wir aber auf jeden Fall dann wieder den Regenschirm. Es ist nochmal grau und nass zum Arbeitswochenabschluss. Ab Samstag geht's dann aber schon bergauf.
0: Es ist 12 Uhr. 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
2: Ich bin Yves Simon. Am Abend ist sie angepfiffen worden, die größte Fußball-Weltmeisterschaft aller Zeiten. Den Anfang gemacht haben Mexiko und Südafrika. Die Co-Gastgeber aus Mexiko haben mit 2:0 gewonnen. Thomas Bremser war für uns in Mexico City im Stadion mit dabei, beim Spiel und auch bei der Eröffnungsfeier, die davor im legendären Aztekenstadion stattgefunden hat.
3: Ja, ich glaube, es war eine gute Entscheidung, dass das erste Spiel in Mexiko ausgetragen wird. Es war laut, bunt, musikalisch, viele Sombreros habe ich gesehen und natürlich Shakira. Nach einer langen Show dann endlich der Anpfiff und schon nach ein paar Minuten das erste Tor für die Gastgeber. Ein munterer Auftakt mit 3 roten Karten und lauten Fans. Die Mexikaner werden uns noch viel Freude machen.
2: Die Weltraumfirma SpaceX von Elon Musk hat den größten Börsengang aller Zeiten hingelegt. Das Unternehmen hat mit dem Verkauf von etwa 555 Millionen Aktien zum Preis von je $135 alles in allem 75 Milliarden Dollar eingenommen. Zum Start wird es jetzt mit 1,77 Billionen Dollar bewertet. Das ist mehr als Meta, zum Beispiel der Facebook-Mutterkonzern. Trotz Milliardenverlusten setzen Anleger auf künftige Gewinne mit Raketen, Satelliten und mit künstlicher Intelligenz. Ja, die Bundesnetzagentur wird in Deutschland zur zentralen Aufsichtsbehörde für KI. Der Bundestag setzt damit eine neue EU-KI-Verordnung um, die den Einsatz von KI strenger regulieren und Verbraucher besser schützen soll. Diese Verordnung gilt als weltweit erstes umfassendes Regelwerk für KI und schreibt jedem EU-Staat eine zentrale Kontrollbehörde vor. Bundeswirtschaftsministerin Reiche hat im Bundestag das neue Gebäudemodernisierungsgesetz verteidigt, auch Heizungsgesetz genannt. Das neue Gesetz, das der Ampel ablöst, lässt wieder Heizungen mit fossilen Brennstoffen zu. Reiche spricht von mehr Freiheit für Verbraucher, die selbst wieder entscheiden könnten, wie sie ihre Häuser heizen. Die Opposition kritisiert dagegen eine Rolle rückwärts. Es passiert immer wieder, dass Musikern wertvolle Instrumente gestohlen werden, umso schöner, wenn eins dann wieder auftaucht. Eine teure Oboe ist Jahre nach einem Diebstahl in der Münchner S-Bahn wieder da. Das Instrument im Wert von gut 10.000 Euro war im Jahr 2022 verschwunden, als der Besitzer mal kurz eingeschlafen ist. Jetzt hat ein Musikladenbesitzer die Oboe gemeldet, nachdem sie ihm zum Verkauf angeboten wurde. Die Bundespolizei hat einen 46-jährigen und seinen 16-jährigen Sohn vorläufig festgenommen.
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2: A6 Pilsen Richtung Nürnberg zwischen Fohlenstrauß Ost und Fohlenstrauß West, ein Schlagloch auf der rechten Spur. Die A8 München Richtung Stuttgart zwischen Adelsried und Burgau, Bergungsarbeiten nach einem Unfall mit LKW, es staut sich. Und die A9 Berlin Richtung Nürnberg zwischen Plech und Hormersdorf, eine Unfallstelle und Bergung läuft. Ansonsten allen unterwegs eine gute und sichere Fahrt.

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1: Einstellig im Juni. Hallo Schafskälte. Bald haben wir es aber geschafft. Ab morgen wird es langsam, aber sicher besser. Auch mit den Temperaturen geht es bergauf. Heute aber nochmal grau, kalt und nass.
0: Es ist 12:30. 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
2: Ich bin Yves Simon. Die Weltraumfirma SpaceX von Elon Musk hat den größten Börsengang aller Zeiten hingelegt. Das Unternehmen hat mit dem Verkauf von etwa 555 Millionen Aktien zum Preis von je 135 Dollar alles in allem 75 Milliarden Dollar eingenommen. Zum Start wird es jetzt mit 1,77 Billionen Dollar bewertet. Das ist mehr als Meta, zum Beispiel der Facebook-Mutterkonzern. Trotz Milliardenverlusten setzen Anleger auf künftige Gewinne mit Raketen, Satelliten und mit künstlicher Intelligenz. Ja, die Bundesnetzagentur wird in Deutschland zur zentralen Aufsichtsbehörde für KI. Der Bundestag setzt damit eine neue EU-KI-Verordnung um, die den Einsatz von KI strenger regulieren und Verbraucher besser schützen soll. Diese Verordnung gilt als weltweit erstes umfassendes Regelwerk für KI und schreibt jedem EU-Staat eine zentrale Kontrollbehörde vor. Das waren die Nachrichten um 12:30.
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2: A6 Pilsen Richtung Nürnberg zwischen Fohlenstrauß Ost und Fohlenstrauß West, ein Schlagloch auf der rechten Spur. Die A8 München Richtung Stuttgart zwischen Adelsried und Burgau, Bergungsarbeiten nach einem Unfall mit LKW, es staut sich. Und die A9 Berlin Richtung Nürnberg zwischen Plech und Hormersdorf, eine Unfallstelle und Bergung läuft. Ansonsten allen unterwegs eine gute und sichere Fahrt.
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1: 15 bis 17 Grad. Ja, mehr schafft das Thermometer heute nicht. Viele Wolken und Regen nochmal. Es wird ungemütlich am Freitag. Morgen dann schon Stückchen wärmer, bis zu 25 Grad. Und die Sonne kommt wieder.
0: Es ist 1 Uhr. 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
2: Ich bin Yves Simon. Co-Gastgeber Mexiko hat einen perfekten Start in die Fußball-Weltmeisterschaft hingelegt. Die Mexikaner haben gegen Südafrika mit 2:0 gewonnen. Zuvor hatte es im legendären Aztekenstadion von Mexico City eine große Eröffnungsshow gegeben. Andrea Sosa Cabrios berichtet für uns aus Mexico City und sie ist schon ganz heißer vom ganzen Feiern.
3: Es war eine authentische Fiesta Mexicana, ein großes mexikanisches Fest. Mexiko besiegte Südafrika mit 2:0 im Auftaktspiel. Der Jubel der Fans kannte keine Grenzen. Zum Auftakt traten Shakira und weitere Latino-Stars bei der Eröffnungsshow auf. Schauspielerin Salma Hayek begrüßte die Fans im Stadion. Trotz der Sorgen vor schlechtem Wetter fiel während des Spiels kein einziger Tropfen Regen.
2: Um 4 Uhr unserer Zeit wird dann das zweite Spiel angepfiffen, Südkorea gegen Tschechien. Deutschland startet dann am Sonntag gegen WM-Neuling und Underdog Curaçao. Nach einer Brandserie in Regensburg ermittelt jetzt die Generalstaatsanwaltschaft wegen des Verdachts auf Brandstiftung mit extremistischer Motivation. Ein Kabelbrand im Regensburger Westen und ein ähnlicher Vorfall im nahegelegenen Pendling weisen laut Behörde bei Tatobjekten und Vorgehensweise auf einen politischen Hintergrund hin. In der EU gelten seit Mitternacht deutlich schärfere Asylregeln. Die Reform soll schnellere Verfahren, mehr Abschiebungen und weniger Weiterwanderungen innerhalb der EU bringen. Und sie sieht auch einen Solidaritätsmechanismus für Länder mit vielen Ankünften vor. In Zukunft sollen Schutzsuchende mit geringeren Bleibechancen an den Außengrenzen beschleunigte Verfahren in speziellen Einrichtungen durchlaufen. Solche Zentren entstehen auch an deutschen Flughäfen, wie zum Beispiel in München, Berlin und auch in Frankfurt. Die Deutsche Bahn bietet in den Sommerferien spezielle Familientickets an. Bis zu 5 Personen können damit für knapp 60 Euro einfache Fahrt oder für knapp 100 Euro hin und zurück mit ICE und Intercity innerhalb Deutschlands reisen. Die Tickets gelten für Fahrten zwischen dem 26. Juni und dem 14. September. Für viele Beschäftigte bei uns in Deutschland ist es ein wichtiges Kriterium bei der Wahl des Jobs, ob sie ihren Hund mit in die Arbeit nehmen dürfen. Eine Umfrage des Deutschen Tierschutzbundes zeigt, für 57% der Befragten ist eine haustierfreundliche Regelung entscheidend. Für sie ist das Mitnehmen des Hundes sogar wichtiger als andere Benefits wie zum Beispiel Fahrradleasing oder Mitarbeiterrabatte.
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2: A3 Frankfurt Richtung Würzburg zwischen Weibersbronn und Rohrbrunn. Hier ist die Autobahn momentan gesperrt. Da wird ein Auto mit Panne abgeschleppt. Die A3 Nürnberg in Richtung Würzburg. Auch immer wieder mal kurzzeitige Sperrungen für wenige Minuten zwischen dem Kreuz Fürth-Erlangen und Erlangen-West wegen Bauarbeiten. Dauert wie gesagt nicht immer lang, aber es gibt dann für die Zeit dieser Sperren eine Umleitung. Und die A9 Berlin Richtung Nürnberg ist auch gesperrt zwischen Plech und Hormersdorf wegen Bergungsarbeiten. Wo es geht, eine gute und sichere Fahrt.
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1: Einstellig im Juni. Hallo Schafskälte. Bald haben wir es aber geschafft. Ab morgen wird es langsam, aber sicher besser. Auch mit den Temperaturen geht's bergauf. Heute aber nochmal grau, kalt und nass.
0: Es ist 2:30. 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
2: Ich bin Yves Simon. In der EU gelten seit Mitternacht deutlich schärfere Asylregeln. Die Reform soll schnellere Verfahren, mehr Abschiebungen und weniger Weiterwanderungen innerhalb der EU bringen. Und sie sieht auch einen Solidaritätsmechanismus für Länder mit vielen Ankünften vor. In Zukunft sollen Schutzsuchende mit geringeren Bleibechancen an den Außengrenzen beschleunigte Verfahren in speziellen Einrichtungen durchlaufen. Solche Zentren entstehen auch an deutschen Flughäfen, wie zum Beispiel in München, Berlin und auch in Frankfurt. Die Deutsche Bahn bietet in den Sommerferien spezielle Familientickets an. Bis zu 5 Personen können damit für knapp 60 Euro einfache Fahrt oder für knapp 100 Euro hin und zurück mit ICE und Intercity innerhalb Deutschlands reisen. Die Tickets gelten für Fahrten zwischen dem 26. Juni und dem 14. September. Das waren die Nachrichten um 12:30.
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2: A3 Frankfurt Richtung Würzburg zwischen Weibersbronn und Rohrbrunn. Hier ist die Autobahn momentan gesperrt. Da wird ein Auto mit Panne abgeschleppt. Die A3 Nürnberg in Richtung Würzburg. Auch immer wieder mal kurzzeitige Sperrungen für wenige Minuten zwischen dem Kreuz Fürth-Erlangen und Erlangen-West wegen Bauarbeiten. Dauert wie gesagt nicht immer lang, aber es gibt dann für die Zeit dieser Sperren eine Umleitung. Und die A9 Berlin Richtung Nürnberg ist auch gesperrt zwischen Plech und Tormersdorf wegen Bergungsarbeiten. Wo es geht, eine gute und sichere Fahrt.
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